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1: Ich bin Philipp Ringe und das sind die wichtigsten Meldungen des Tages. Ein echtes Zukunftsversprechen für künftige Generationen nennt es der Regierende Kai Wegner. Das Abgeordnetenhaus hat das Bewerbungskonzept für die Olympischen Spiele 2036, 40 oder 44 abgenickt. Vorgesehen ist ja etwa eine große Eröffnungsfeier auf dem Tempelhofer Feld, eine neue Schwimmarena neben dem Olympiastadion und noch viele kleinere Olympia-Events quer durch die City verteilt. Das Olympische Dorf soll am Stadteingang West in Charlottenburg entstehen. Später sollen daraus Wohnungen für alle werden. Kosten stand jetzt rund 6,5 Milliarden Euro. Wieder mehr Tempo 30 in der City, fordert die Deutsche Umwelthilfe. In der Saarstraße hat das schon geklappt. Jetzt gibt's zwei neue Eileinträge. Diesmal für die Elsenstraße in Treptow-Köpenick und für die Albrechtstraße in Stegnitz-Zehlendorf. Jan Seifert.
2: Begründung: In beiden Straßen fehlen sichere Radwege und in der Albrechtstraße fahren täglich viele Kinder auf dem Schulweg entlang. Die Umwelthilfe sagt, der Senat habe diese Gefahren bei der Rückkehr zu Tempo 50 einfach ignoriert. Zuletzt hatte das Verwaltungsgericht in Berlin die Tempo-30-Aufhebung in der Saarstraße ja für rechtswidrig erklärt. Außerdem will die Umwelthilfe auch gegen die Pläne in Steglitz, B1, unter den Eichen vorgehen. Dort soll ja der Radweg wieder zur Autospur werden.
1: Keine Ekeltoiletten mehr an Schulen. Jetzt soll einmal durchgeschrubbt werden. Und dabei helfen soll ein neues Online-Portal mit dem Namen Toiletten machen Schule. Die German Toilet Organization hat es vorgestellt. Benjamin Herrmann.
3: Das Portal soll Schulen, Eltern und Lehrkräften Wissen, Praxisbeispiele und konkrete Anleitungen liefern, um die Schultoiletten sauber zu halten. Zum Beispiel können darüber auch schnell Umfragen gemacht werden, wo der Schuh am meisten drückt. Etwa die Hälfte aller Schülerinnen und Schüler in Berlin meidet inzwischen die Toilette in ihrer Schule. Ob sich die Probleme durch das Portal tatsächlich lösen lassen, bleibt abzuwarten.
1: Mehr Tempo für mehr Grün in der City, sagt jetzt der Staatssekretär für Umwelt- und Klimaschutz Andreas Kraus. Denn laut ihm kommen bis Ende 2027 pro Jahr nur etwa 1200 Bäume dazu. Und einige werden wohl auch wieder wegfallen, zum Beispiel weil sie vertrocknen. Das große Ziel: 440.000 Straßenbäume insgesamt. Das muss auch so kommen, dafür wurde ja extra das Klimaanpassungsgesetz beschlossen. Bis 2040 soll dann alle 15 Meter ein Baum stehen entlang von Straßen. Er soll Anschläge in Deutschland geplant haben. Die Bundesanwaltschaft hat Anklage gegen einen mutmaßlichen Iran-Agenten erhoben. Ein Däne mit afghanischen Wurzeln. Demnach hatte er wohl den Präsidenten des Zentralrats der Juden, Schuster, und den Chef der deutsch-israelischen Gesellschaft, Beck, im Visier. Comeback in der DFB-Elf. Manuel Neuer wird bei der XXL-WM in den USA, Kanada und Mexiko wieder zwischen den Pfosten stehen. DFB-Coach Nagelsmann hat den offiziellen Kader vorgestellt und nimmt daneben noch Oliver Baumann und Alexander Nübel mit.
4: Jeder weiß, glaube ich, welche Aura dem Manu gibt, welche Qualitäten er hat, was auch einer Mannschaft gibt. Und zu den drei besten Torhütern des Landes gehört er zweifelsfrei. Und deswegen ist er verdientermaßen dabei. Und er hat sich dazu bekannt, nochmal ein Turnier zu spielen. Wir planen mit ihm als Nummer 1. Wir haben kein Torwartproblem auf keiner Position. Es sind alles sehr stabile Torhüter, die es gut gemacht haben. Die Entscheidung steht so und sie ist in meiner Meinung die richtige.
1: Außerdem dabei Nathaniel Brown, Joshua Kimmich und Jamal Musiala etwa. Fliegen könnte schon bald günstiger werden, denn ab Juli sinkt die sogenannte Ticketsteuer. Airlines werden dann entlastet. Der Bundestag hat das so beschlossen. Dirk Zeitler berichtet.
5: Der Luftverkehr in Deutschland stagniert. Die Luftverkehrsbranche sieht dafür in der Ticketsteuer zusammen mit ebenfalls stark gestiegenen Gebühren für Passagierkontrollen und Flugsicherungen einen Hauptgrund. Für sie ist die aktuelle Absenkung aber nur ein notwendiger erster Schritt gegen bestehende Wettbewerbsnachteile. Bei den Passagieren ankommen dürfte die Steuersenkung. Der Preisvorteil könnte aber beispielsweise durch steigende Kerosingebühren schnell wieder zunichte gemacht werden.
1: Und das waren die wichtigsten Meldungen des Tages. 104.6 RTL, immer 10 Minuten früher, auf den Punkt informiert.

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1: Ich bin Philipp Ringe und das sind die wichtigsten Meldungen des Tages. Ein echtes Zukunftsversprechen für künftige Generationen nennt es der Regierende Kai Wegner. Das Abgeordnetenhaus hat das Bewerbungskonzept für die Olympischen Spiele 2036, 40 oder 44 abgenickt. Vorgesehen ist ja etwa eine große Eröffnungsfeier auf dem Tempelhofer Feld, eine neue Schwimmarena neben dem Olympiastadion und noch viele kleinere Olympia-Events quer durch die City verteilt. Das Olympische Dorf soll am Stadteingang West in Charlottenburg entstehen. Später sollen daraus Wohnungen für alle werden. Kosten stand jetzt rund 6,5 Milliarden Euro. Wieder mehr Tempo 30 in der City, fordert die Deutsche Umwelthilfe. In der Saarstraße hat das schon geklappt, jetzt gibt's zwei neue Eileinträge. Diesmal für die Elsenstraße in Treptow-Köpenick und für die Albrechtstraße in Stegnitz-Zehlendorf. Jan Seifert.
2: Begründung: In beiden Straßen fehlen sichere Radwege und in der Albrechtstraße fahren täglich viele Kinder auf dem Schulweg entlang. Die Umwelthilfe sagt, der Senat habe diese Gefahren bei der Rückkehr zu Tempo 50 einfach ignoriert. Zuletzt hatte das Verwaltungsgericht in Berlin

0: der Schuh am meisten drückt. Etwa die Hälfte aller Schülerinnen und Schüler in Berlin meidet inzwischen die Toilette in ihrer Schule. Ob sich die Probleme durch das Portal tatsächlich lösen lassen, bleibt abzuwarten.
1: Mehr Tempo für mehr Grün in der City, sagt jetzt der Staatssekretär für Umwelt und Klimaschutz Andreas Kraus. Denn laut ihm kommen bis Ende 2027 pro Jahr nur etwa 1200 Bäume dazu. Und einige werden wohl auch wieder wegfallen, zum Beispiel weil sie vertrocknen. Das große Ziel, 440.000 Straßenbäume insgesamt. Das muss auch so kommen, dafür wurde ja extra das Klimaanpassungsgesetz beschlossen. Bis 2040 soll dann alle 15 Meter ein Baum stehen entlang von Straßen. Er soll Anschläge in Deutschland geplant haben. Die Bundesanwaltschaft hat Anklage gegen einen mutmaßlichen Iran-Agenten erhoben. Ein Däne mit afghanischen Wurzeln. Demnach hatte er wohl den Präsidenten des Zentralrats der Juden Schuster und den Chef der deutsch-israelischen Gesellschaft Beck im Visier. Comeback in der DFB-Elf. Manuel Neuer wird bei der XXL-WM in den USA, Kanada und Mexiko wieder zwischen den Pfosten stehen. DFB-Coach Nagelsmann hat den offiziellen Kader vorgestellt und nimmt daneben noch Oliver Baumann und Alexander Nübel mit.
2: Jeder weiß, glaube ich, welche Aura dem Manu gibt, welche Qualitäten er hat, was auch einer Mannschaft gibt. Und zu den drei besten Torhütern des Landes gehört er zweifelsfrei. Und deswegen ist er verdientermaßen dabei. Und er hat sich dazu bekannt, nochmal ein Turnier zu spielen. Wir planen mit ihm als Nummer 1. Wir haben kein Torwartproblem auf keiner Position. Es sind alles sehr stabile Torhüter, die es gut gemacht haben. Die Entscheidung steht so und sie ist in meiner Meinung die richtige.
1: Außerdem dabei Nathaniel Brown, Joshua Kimmich und Jamal Musiala etwa. Fliegen könnte schon bald günstiger werden, denn ab Juli sinkt die sogenannte Ticketsteuer. Airlines werden dann entlastet. Der Bundestag hat das so beschlossen. Dirk Zeitler berichtet.
3: Der Luftverkehr in Deutschland stagniert. Die Luftverkehrsbranche sieht dafür in der Ticketsteuer zusammen mit ebenfalls stark gestiegenen Gebühren für Passagierkontrollen und Flugsicherung einen Hauptgrund. Für sie ist die aktuelle Absenkung aber nur ein notwendiger erster Schritt gegen bestehende Wettbewerbsnachteile. Bei den Passagieren ankommen dürfte die Steuersenkung. Der Preisvorteil könnte aber beispielsweise durch steigende Kerosingebühren schnell wieder zunichte gemacht werden.
1: Und das waren die wichtigsten Meldungen des Tages. 104.6 RTL, immer 10 Minuten früher auf den Punkt informiert.
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1: Viele neue Bauarbeiten in der City, unter anderem im Wedding auf der Norduferstraße etwa, die ist bis Mitte Juni zwischen Samoa und Linarstraße in beide Richtungen komplett gesperrt. Daneben Kabelarbeiten in Wittenau und zwar auf der Triftstraße. Bis Ende Mai gibt's in Richtung Hermsdorfer Straße zwischen Thieloweg und Alt-Wittenau nur eine freie Spur. Und dran denken, der Tiergartentunnel ist weiterhin dicht und zwar zwischen Reichpitschufer und Heidestraße, immer von 21.30 Uhr bis kurz vor 6 Uhr und das wahrscheinlich noch bis zum Sommer. Und geblitzt wird in Tempelhof auf der Attila-Straße, in Lichtenberg auf der Landsberger Allee und in Mitte auf dem Mühlendamm. 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
1: In der Nacht viele Wolken, dabei bleibt's aber trocken und das bei Temperaturen zwischen 12 und 7 Grad. Am Tag dann weiter wolkig, später aber ein kleines bisschen freundlicher, trocken bei 25 Grad maximal.
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1: Ich bin Philipp Ringe und das sind die wichtigsten Meldungen des Tages. Ein echtes Zukunftsversprechen für künftige Generationen nennt es der Regierende Kai Wegner. Das Abgeordnetenhaus hat das Bewerbungskonzept für die Olympischen Spiele 2036, 40 oder 44 abgenickt. Vorgesehen ist ja etwa eine große Eröffnungsfeier auf dem Tempelhofer Feld, eine neue Schwimmarena neben dem Olympiastadion und noch viele kleinere Olympia-Events quer durch die City verteilt. Das Olympische Dorf soll am Stadteingang West in Charlottenburg entstehen. Später sollen daraus Wohnungen für alle werden. Kosten stand jetzt rund 6,5 Milliarden Euro. Wieder mehr Tempo 30 in der City, fordert die Deutsche Umwelthilfe. In der Saarstraße hat das schon geklappt. Jetzt gibt's zwei neue Eileinträge. Diesmal für die Elsenstraße in Treptow-Köpenick und für die Albrechtstraße in Stegnitz-Zehlendorf. Jan Seifert.
2: Begründung: In beiden Straßen fehlen sichere Radwege und in der Albrechtstraße fahren täglich viele Kinder auf dem Schulweg entlang. Die Umwelthilfe sagt, der Senat habe diese Gefahren bei der Rückkehr zu Tempo 50 einfach ignoriert. Zuletzt hatte das Verwaltungsgericht in Berlin die Tempo-30-Aufhebung in der Saarstraße ja für rechtswidrig erklärt. Außerdem will die Umwelthilfe auch gegen die Pläne in Steglitz, B1, unter den Eichen vorgehen. Dort soll ja der Radweg wieder zur Autospur werden.
1: Keine Ekeltoiletten mehr an Schulen. Jetzt soll einmal durchgeschrubbt werden. Und dabei helfen soll ein neues Online-Portal mit dem Namen Toiletten machen Schule. Die German Toilet Organization hat es vorgestellt. Benjamin Herrmann.
3: Das Portal soll Schulen, Eltern und Lehrkräften Wissen, Praxisbeispiele und konkrete Anleitungen liefern, um die Schultoiletten sauber zu halten. Zum Beispiel können darüber auch schnell Umfragen gemacht werden, wo der Schuh am meisten drückt. Etwa die Hälfte aller Schülerinnen und Schüler in Berlin meidet inzwischen die Toilette in ihrer Schule. Ob sich die Probleme durch das Portal tatsächlich lösen lassen, bleibt abzuwarten.
1: Mehr Tempo für mehr Grün in der City, sagt jetzt der Staatssekretär für Umwelt- und Klimaschutz Andreas Kraus. Denn laut ihm kommen bis Ende 2027 pro Jahr nur etwa 1200 Bäume dazu. Und einige werden wohl auch wieder wegfallen, zum Beispiel weil sie vertrocknen. Das große Ziel: 440.000 Straßenbäume insgesamt. Das muss auch so kommen, dafür wurde ja extra das Klimaanpassungsgesetz beschlossen. Bis 2040 soll dann alle 15 Meter ein Baum stehen entlang von Straßen. Er soll Anschläge in Deutschland geplant haben. Die Bundesanwaltschaft hat Anklage gegen einen mutmaßlichen Iran-Agenten erhoben. Ein Däne mit afghanischen Wurzeln. Demnach hatte er wohl den Präsidenten des Zentralrats der Juden Schuster und den Chef der deutsch-israelischen Gesellschaft Beck im Visier. Comeback in der DFB-Elf. Manuel Neuer wird bei der XXL-WM in den USA, Kanada und Mexiko wieder zwischen den Pfosten stehen. DFB-Coach Nagelsmann hat den offiziellen Kader vorgestellt und nimmt daneben noch Oliver Baumann und Alexander Nübel mit.
4: Jeder weiß, glaube ich, welche Aura den Manu umgibt, welche Qualitäten er hat, was auch eine Mannschaft gibt. Und zu den drei besten Torhütern des Landes gehört er zweifelsfrei. Und deswegen ist er verdientermaßen dabei. Und er hat sich dazu bekannt, nochmal ein Turnier zu spielen. Wir planen mit ihm als Nummer 1. Wir haben kein Torwartproblem, auf keiner Position. Es sind alles sehr stabile Torhüter, die es gut gemacht haben. Die Entscheidung steht so und sie ist in meiner Meinung die richtige.
1: Außerdem dabei Nathaniel Brown, Joshua Kimmich und Jamal Musiala etwa. Fliegen könnte schon bald günstiger werden, denn ab Juli sinkt die sogenannte Ticketsteuer. Airlines werden dann entlastet. Der Bundestag hat das so beschlossen. Dirk Zeitler berichtet.
5: Der Luftverkehr in Deutschland stagniert. Die Luftverkehrsbranche sieht dafür in der Ticketsteuer zusammen mit ebenfalls stark gestiegenen Gebühren für Passagierkontrollen und Flugsicherungen einen Hauptgrund. Für sie ist die aktuelle Absenkung aber nur ein notwendiger erster Schritt gegen bestehende Wettbewerbsnachteile. Bei den Passagieren ankommen dürfte die Steuersenkung. Der Preisvorteil könnte aber beispielsweise durch steigende Kerosingebühren schnell wieder zunichte gemacht werden.
1: Und das waren die wichtigsten Meldungen des Tages. 104.6 RTL, immer 10 Minuten früher auf den Punkt informiert.

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1: Ich bin Philipp Ringe und das sind die wichtigsten Meldungen des Tages. Ein echtes Zukunftsversprechen für künftige Generationen nennt es der Regierende Kai Wegner. Das Abgeordnetenhaus hat das Bewerbungskonzept für die Olympischen Spiele 2036, 40 oder 44 abgenickt. Vorgesehen ist ja etwa eine große Eröffnungsfeier auf dem Tempelhofer Feld, eine neue Schwimmarena neben dem Olympiastadion und noch viele kleinere Olympia-Events quer durch die City verteilt. Das Olympische Dorf soll am Stadteingang West in Charlottenburg entstehen. Später sollen daraus Wohnungen für alle werden. Kosten stand jetzt rund 6,5 Milliarden Euro. Wieder mehr Tempo 30 in der City, fordert die Deutsche Umwelthilfe. In der Saarstraße hat das schon geklappt, jetzt gibt's zwei neue Eileinträge. Diesmal für die Elsenstraße in Treptow-Köpenick und für die Albrechtstraße in Stegnitz-Zehlendorf. Jan Seifert.
2: Begründung: In beiden Straßen fehlen sichere Radwege und in der Albrechtstraße fahren täglich viele Kinder auf dem Schulweg entlang. Die Umwelthilfe sagt, der Senat habe diese Gefahren bei der Rückkehr zu Tempo 50 einfach ignoriert. Zuletzt hatte das Verwaltungsgericht in Berlin die Tempo-30-Aufhebung in der Saarstraße ja für rechtswidrig erklärt. Außerdem will die Umwelthilfe auch gegen die Pläne in Steglitz, B1, unter den Eichen vorgehen. Dort soll ja der Radweg wieder zur Autospur werden.
1: Keine Ekeltoiletten mehr an Schulen. Jetzt soll einmal durchgeschrubbt werden. Und dabei helfen soll ein neues Online-Portal mit dem Namen Toiletten machen Schule. Die German Toilet Organization hat es vorgestellt. Benjamin Herrmann.
3: Das Portal soll Schulen, Eltern und Lehrkräften Wissen, Praxisbeispiele und konkrete Anleitungen liefern, um die Schultoiletten sauber zu halten. Zum Beispiel können darüber auch schnell Umfragen gemacht werden, wo der Schuh am meisten drückt. Etwa die Hälfte aller Schülerinnen und Schüler in Berlin meidet inzwischen die Toilette in ihrer Schule. Ob sich die Probleme durch das Portal tatsächlich lösen lassen, bleibt abzuwarten.
1: Mehr Tempo für mehr Grün in der City, sagt jetzt der Staatssekretär für Umwelt- und Klimaschutz Andreas Kraus. Denn laut ihm kommen bis Ende 2027 pro Jahr nur etwa 1200 Bäume dazu. Und einige werden wohl auch wieder wegfallen, zum Beispiel, weil sie vertrocknen. Das große Ziel: 440.000 Straßenbäume insgesamt. Das muss auch so kommen, dafür wurde ja extra das Klimaanpassungsgesetz beschlossen. Bis 2040 soll dann alle 15 Meter ein Baum stehen entlang von Straßen. Er soll Anschläge in Deutschland geplant haben. Die Bundesanwaltschaft hat Anklage gegen einen mutmaßlichen Iran-Agenten erhoben. Ein Däne mit afghanischen Wurzeln. Demnach hatte er wohl den Präsidenten des Zentralrats der Juden, Schuster, und den Chef der deutsch-israelischen Gesellschaft, Beck, im Visier. Comeback in der DFB-Elf. Manuel Neuer wird bei der XXL-WM in den USA, Kanada und Mexiko wieder zwischen den Pfosten stehen. DFB-Coach Nagelsmann hat den offiziellen Kader vorgestellt und nimmt daneben noch Oliver Baumann und Alexander Nübel mit.
4: Jeder weiß, glaube ich, welche Aura dem Manu gibt, welche Qualitäten er hat, was auch eine Mannschaft gibt. Und zu den drei besten Torhütern des Landes gehört er zweifelsfrei. Und deswegen ist er verdientermaßen dabei. Und er hat sich dazu bekannt, nochmal ein Turnier zu spielen. Wir planen mit ihm als Nummer 1. Wir haben kein Torwartproblem auf keiner Position. Es sind alles sehr stabile Torhüter, die es gut gemacht haben. Die Entscheidung steht so und sie ist in meiner Meinung die richtige.
1: Außerdem dabei Nathaniel Brown, Joshua Kimmich und Jamal Musiala etwa. Fliegen könnte schon bald günstiger werden, denn ab Juli sinkt die sogenannte Ticketsteuer. Airlines werden dann entlastet. Der Bundestag hat das so beschlossen. Dirk Zeitler berichtet.
5: Der Luftverkehr in Deutschland stagniert. Die Luftverkehrsbranche sieht dafür in der Ticketsteuer zusammen mit ebenfalls stark gestiegenen Gebühren für Passagierkontrollen und Flugsicherungen einen Hauptgrund. Für sie ist die aktuelle Absenkung aber nur ein notwendiger erster Schritt gegen bestehende Wettbewerbsnachteile. Bei den Passagieren ankommen dürfte die Steuersenkung. Der Preisvorteil könnte aber beispielsweise durch steigende Kerosingebühren schnell wieder zunichte gemacht werden.
1: Und das waren die wichtigsten Meldungen des Tages. 104.6 RTL, immer 10 Minuten früher auf den Punkt informiert.
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1: Viele neue Bauarbeiten in der City, unter anderem im Wedding auf der Norduferstraße etwa, die ist bis Mitte Juni zwischen Samoa und Linarstraße in beide Richtungen komplett gesperrt. Daneben Kabelarbeiten in Wittenau und zwar auf der Triftstraße. Bis Ende Mai gibt's in Richtung Hermsdorfer Straße zwischen Thieloweg und Altwittenau nur eine freie Spur. Und dran denken, der Tiergartentunnel ist weiterhin dicht und zwar zwischen Reichpietschufer und Heidestraße, immer von 21.30 Uhr bis kurz vor 6 Uhr und das wahrscheinlich noch bis zum Sommer. Und geblitzt wird in Tempelhof auf der Attila-Straße, in Lichtenberg auf der Landsberger Allee und in Mitte auf dem Mühlendamm. 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In der Nacht viele Wolken, dabei bleibt es aber trocken und das bei Temperaturen zwischen 12 und 7 Grad. Am Tag dann weiter wolkig, später aber ein kleines bisschen freundlicher, trocken bei 25 Grad maximal.
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1: Ich bin Philipp Ringe und das sind die wichtigsten Meldungen des Tages. Ein echtes Zukunftsversprechen für künftige Generationen nennt es der Regierende Kai Wegner. Das Abgeordnetenhaus hat das Bewerbungskonzept für die Olympischen Spiele 2036, 40 oder 44 abgenickt. Vorgesehen ist ja etwa eine große Eröffnungsfeier auf dem Tempelhofer Feld, eine neue Schwimmarena neben dem Olympiastadion und noch viele kleinere Olympia-Events quer durch die City verteilt. Das Olympische Dorf soll am Stadteingang West in Charlottenburg entstehen. Später sollen daraus Wohnungen für alle werden. Kosten stand jetzt rund 6,5 Milliarden Euro. Wieder mehr Tempo 30 in der City, fordert die Deutsche Umwelthilfe. In der Saarstraße hat das schon geklappt, jetzt gibt's zwei neue Eileinträge. Diesmal für die Elsenstraße in Treptow-Köpenick und für die Albrechtstraße in Stegnitz-Zehlendorf. Jan Seifert.
2: Begründung: In beiden Straßen fehlen sichere Radwege und in der Albrechtstraße fahren täglich viele Kinder auf dem Schulweg entlang. Die Umwelthilfe sagt, der Senat habe diese Gefahren bei der Rückkehr zu Tempo 50 einfach ignoriert. Zuletzt hatte das Verwaltungsgericht in Berlin die Tempo-30-Aufhebung in der Saarstraße ja für rechtswidrig erklärt. Außerdem will die Umwelthilfe auch gegen die Pläne in Steglitz, B1, unter den Eichen vorgehen. Dort soll ja der Radweg wieder zur Autospur werden.
1: Keine Ekeltoiletten mehr an Schulen. Jetzt soll einmal durchgeschrubbt werden. Und dabei helfen soll ein neues Online-Portal mit dem Namen Toiletten machen Schule. Die German Toilet Organization hat es vorgestellt. Benjamin Herrmann.
3: Das Portal soll Schulen, Eltern und Lehrkräften Wissen, Praxisbeispiele und konkrete Anleitungen liefern, um die Schultoiletten sauber zu halten. Zum Beispiel können darüber auch schnell Umfragen gemacht werden, wo der Schuh am meisten drückt. Etwa die Hälfte aller Schülerinnen und Schüler in Berlin meidet inzwischen die Toilette in ihrer Schule. Ob sich die Probleme durch das Portal tatsächlich lösen lassen, bleibt abzuwarten.
1: Mehr Tempo für mehr Grün in der City, sagt jetzt der Staatssekretär für Umwelt- und Klimaschutz Andreas Kraus. Denn laut ihm kommen bis Ende 2027 pro Jahr nur etwa 1200 Bäume dazu. Und einige werden wohl auch wieder wegfallen, zum Beispiel weil sie vertrocknen. Das große Ziel: 440.000 Straßenbäume insgesamt. Das muss auch so kommen, dafür wurde ja extra das Klimaanpassungsgesetz beschlossen. Bis 2040 soll dann alle 15 Meter ein Baum stehen entlang von Straßen. Er soll Anschläge in Deutschland geplant haben. Die Bundesanwaltschaft hat Anklage gegen einen mutmaßlichen Iran-Agenten erhoben. Ein Däne mit afghanischen Wurzeln. Demnach hatte er wohl den Präsidenten des Zentralrats der Juden, Schuster, und den Chef der deutsch-israelischen Gesellschaft, Beck, im Visier. Comeback in der DFB-Elf. Manuel Neuer wird bei der XXL-WM in den USA, Kanada und Mexiko wieder zwischen den Pfosten stehen. DFB-Coach Nagelsmann hat den offiziellen Kader vorgestellt und nimmt daneben noch Oliver Baumann und Alexander Nübel mit.
4: Jeder weiß, glaube ich, welche Aura den Manu umgibt, welche Qualitäten er hat, was auch eine Mannschaft gibt. Und zu den drei besten Torhütern des Landes gehört er zweifelsfrei. Und deswegen ist er verdientermaßen dabei. Und er hat sich dazu bekannt, nochmal ein Turnier zu spielen. Wir planen mit ihm als Nummer 1. Wir haben kein Torwartproblem auf keiner Position. Es sind alles sehr stabile Torhüter, die es gut gemacht haben. Die Entscheidung steht so und sie ist in meiner Meinung auch die richtige.
1: Außerdem dabei Nathaniel Brown, Joshua Kimmich und Jamal Musiala etwa. Fliegen könnte schon bald günstiger werden, denn ab Juli sinkt die sogenannte Ticketsteuer. Airlines werden dann entlastet. Der Bundestag hat das so beschlossen. Dirk Zeitler berichtet.
5: Der Luftverkehr in Deutschland stagniert. Die Luftverkehrsbranche sieht dafür in der Ticketsteuer zusammen mit ebenfalls stark gestiegenen Gebühren für Passagierkontrollen und Flugsicherungen einen Hauptgrund. Für sie ist die aktuelle Absenkung aber nur ein notwendiger erster Schritt gegen bestehende Wettbewerbsnachteile. Bei den Passagieren ankommen dürfte die Steuersenkung. Der Preisvorteil könnte aber beispielsweise durch steigende Kerosingebühren schnell wieder zunichte gemacht werden.
1: Und das waren die wichtigsten Meldungen des Tages. 104.6 RTL, immer 10 Minuten früher auf den Punkt informiert.

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1: Ich bin Philipp Ringe und das sind die wichtigsten Meldungen des Tages. Ein echtes Zukunftsversprechen für künftige Generationen nennt es der Regierende Kai Wegner. Das Abgeordnetenhaus hat das Bewerbungskonzept für die Olympischen Spiele 2036, 40 oder 44 abgenickt. Vorgesehen ist ja etwa eine große Eröffnungsfeier auf dem Tempelhofer Feld, eine neue Schwimmarena neben dem Olympiastadion und noch viele kleinere Olympia-Events quer durch die City verteilt. Das Olympische Dorf soll am Stadteingang West in Charlottenburg entstehen. Später sollen daraus Wohnungen für alle werden. Kosten stand jetzt rund 6,5 Milliarden Euro. Wieder mehr Tempo 30 in der City, fordert die Deutsche Umwelthilfe. In der Saarstraße hat das schon geklappt, jetzt gibt's zwei neue Eileinträge. Diesmal für die Elsenstraße in Treptow-Köpenick und für die Albrechtstraße in Stegnitz-Zehlendorf. Jan Seifert.
2: Begründung: In beiden Straßen fehlen sichere Radwege und in der Albrechtstraße fahren täglich viele Kinder auf dem Schulweg entlang. Die Umwelthilfe sagt, der Senat habe diese Gefahren bei der Rückkehr zu Tempo 50 einfach ignoriert. Zuletzt hatte das Verwaltungsgericht in Berlin die Tempo-30-Aufhebung in der Saarstraße ja für rechtswidrig erklärt. Außerdem will die Umwelthilfe auch gegen die Pläne in Steglitz, B1, unter den Eichen vorgehen. Dort soll ja der Radweg wieder zur Autospur werden.
1: Keine Ekeltoiletten mehr an Schulen. Jetzt soll einmal durchgeschrubbt werden. Und dabei helfen soll ein neues Online-Portal mit dem Namen Toiletten machen Schule. Die German Toilet Organization hat es vorgestellt. Benjamin Herrmann.
3: Das Portal soll Schulen, Eltern und Lehrkräften Wissen, Praxisbeispiele und konkrete Anleitungen liefern, um die Schultoiletten sauber zu halten. Zum Beispiel können darüber auch schnell Umfragen gemacht werden, wo der Schuh am meisten drückt. Etwa die Hälfte aller Schülerinnen und Schüler in Berlin meidet inzwischen die Toilette in ihrer Schule. Ob sich die Probleme durch das Portal tatsächlich lösen lassen, bleibt abzuwarten.
1: Mehr Tempo für mehr Grün in der City, sagt jetzt der Staatssekretär für Umwelt und Klimaschutz Andreas Kraus. Denn laut ihm kommen bis Ende 2027 pro Jahr nur etwa 1200 Bäume dazu. Und einige werden wohl auch wieder wegfallen, zum Beispiel weil sie vertrocknen. Das große Ziel: 440.000 Straßenbäume insgesamt. Das muss auch so kommen, dafür wurde ja extra das Klimaanpassungsgesetz beschlossen. Bis 2040 soll dann alle 15 Meter ein Baum stehen entlang von Straßen. Er soll Anschläge in Deutschland geplant haben. Die Bundesanwaltschaft hat Anklage gegen einen mutmaßlichen Iran-Agenten erhoben. Ein Däne mit afghanischen Wurzeln. Demnach hatte er wohl den Präsidenten des Zentralrats der Juden, Schuster, und den Chef der deutsch-israelischen Gesellschaft, Beck, im Visier. Comeback in der DFB-Elf. Manuel Neuer wird bei der XXL-WM in den USA, Kanada und Mexiko wieder zwischen den Pfosten stehen. DFB-Coach Nagelsmann hat den offiziellen Kader vorgestellt und nimmt daneben noch Oliver Baumann und Alexander Nübel mit.
4: Jeder weiß, glaube ich, welche Aura dem Manu gibt, welche Qualitäten er hat, was auch einer Mannschaft gibt. Und zu den drei besten Torhütern des Landes gehört er zweifelsfrei. Und deswegen ist er verdientermaßen dabei. Und er hat sich dazu bekannt, nochmal ein Turnier zu spielen. Wir planen mit ihm als Nummer 1. Wir haben kein Torwartproblem auf keiner Position. Es sind alles sehr stabile Torhüter, die es gut gemacht haben. Die Entscheidung steht so und sie ist in meiner Meinung auch die richtige.
1: Außerdem dabei Nathaniel Brown, Joshua Kimmich und Jamal Musiala etwa. Fliegen könnte schon bald günstiger werden, denn ab Juli sinkt die sogenannte Ticketsteuer. Airlines werden dann entlastet. Der Bundestag hat das so beschlossen. Dirk Zeitler berichtet.
5: Der Luftverkehr in Deutschland stagniert. Die Luftverkehrsbranche sieht dafür in der Ticketsteuer zusammen mit ebenfalls stark gestiegenen Gebühren für Passagierkontrollen und Flugsicherungen einen Hauptgrund. Für sie ist die aktuelle Absenkung aber nur ein notwendiger erster Schritt gegen bestehende Wettbewerbsnachteile. Bei den Passagieren ankommen dürfte die Steuersenkung. Der Preisvorteil könnte aber beispielsweise durch steigende Kerosingebühren schnell wieder zunichte gemacht werden.
1: Und das waren die wichtigsten Meldungen des Tages. 104.6 RTL, immer 10 Minuten früher auf den Punkt informiert.
0: 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Wir melden die Staus, bevor sie entstehen.
1: Viele neue Bauarbeiten in der City, unter anderem im Wedding auf der Norduferstraße etwa, die ist bis Mitte Juni zwischen Samoa und Linarstraße in beide Richtungen komplett gesperrt. Daneben Kabelarbeiten in Wittenau und zwar auf der Triftstraße. Bis Ende Mai gibt's in Richtung Hermsdorfer Straße zwischen Thieloweg und Alt-Wittenau nur eine freie Spur. Und dran denken, der Tiergartentunnel ist weiterhin dicht und zwar zwischen Reichpietschufer und Heidestraße immer von 21.30 Uhr bis kurz vor 6 Uhr und das wahrscheinlich noch bis zum Sommer. Und geblitzt wird in Tempelhof auf der Attila-Straße, in Lichtenberg auf der Landsberger Allee und in Mitte auf dem Mühlendamm. 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
1: In der Nacht viele Wolken, dabei bleibt es aber trocken und das bei Temperaturen zwischen 12 und 7 Grad. Am Tag dann weiter wolkig, später aber ein kleines bisschen freundlicher, trocken bei 25 Grad maximal.
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2: 5 Uhr, Freitagmorgen, hier sind Arno und Simon.
3: Guten Morgen.
2: Berlin zum Brandenburgs lustigste Morgensendung mit Simon und Verena. Es geht ins XXL Pfingstwochenende mit Agathe Bauer, mit Comedy von den Geissens und wir verraten dir, mit welchen Zahlen du heute den 120 Millionen Euro
3: Jackpot abräumen
2: kannst.
3: Ganz wichtig.
2: Kommt alles in dieser Stunde.

0: Guten Morgen mit Michael Patrick Kelly, The One, 104.6 RTL.
1: Guten Morgen.
0: Wir sind Arno und die Morgencrew Berlin zum Brandenburgs lustigste Morgensendung. Das Allerwichtigste zuerst, es ist Freitagmorgen.
1: Ja.
0: Das Zweitwichtigste, es geht in richtig langes Wochenende wieder. Montag ist Pfingstmontag und damit frei. Und das Dritte, worüber wir uns freuen können, ist, es wird so richtig sommerlich.
1: Ja, voll warm.
0: Es wird ein richtig geiles Wochenende.
1: Heute geht's schon los. 25 Grad, voll gut.
0: Wir haben die Show vollgepackt mit Events und Highlights aus Berlin. Zum Beispiel kannst du mit einem Fahrrad über die Spree fahren.
1: Ja.
0: Auf dem Wasser. Kannst du testen, dazu laden wir ein um 7:55 heute Morgen hier in der Show.
1: Und der Lotto-Jackpot steht ja aktuell auf Maximalhöhe. 120 Millionen sind da drin.
0: Wow.
1: Und ich will nicht zu viel spoilern, aber wir haben eventuell die Zahlen, die es braucht, um da was zu gewinnen. Und zwar um kurz nach halb gleich.
2: Die drei Dinge, die du heute wissen musst.
3: Schönen guten Morgen. Ja, eben schon gehört, einiges los in der Hauptstadt. Karneval der Kulturen, Pokalfinale und super Sommerwetter. Viel los sein wird wegen des langen Wochenendes, außerdem auch auf den Straßen und Bahnhöfen. Eines unserer Themen heute Morgen. Vorher gibt's im Bundestag heute aber noch einiges zu besprechen. Die Apotheken sollen mehr Aufgaben bekommen und das Kindergeld automatisch ausgezahlt werden. Und die Abgeordnetenhauswahl im Herbst rückt immer näher. 30 Parteien haben sich jetzt angemeldet. Und darunter befinden sich auch ziemlich kuriose. Mehr dazu gleich um 20 nach in 104.6 RTL aktuell.
1: 5:08 Uhr, jetzt eins der besten verrückten Telefone von Paul Panzer.
4: Hallöchen, Gerhard.
5: Panzer, ich begrüße Sie. Es geht darum, Sie haben ja diese Getränke, wann ich da vorbeikommen kann.
4: Ja.
5: Sie sind ja ein Getränke...
4: genau, richtig.
5: Mann.
4: Ja.
5: Ja, wann ich da mal vorbei... Ich war ja schon mal bei Ihnen, nochmal zum Testen, aber diesmal natürlich unter Ihrer Aufsicht.
4: Also Sie waren vor einer Woche mal hier und haben was getestet.
5: Und jetzt würde ich gerne im Prinzip nochmal vorbeikommen, dass Sie aber diesmal dabei sind.
4: Also ich weiß ehrlich gesagt gar nichts von...
5: Wovon?
4: Dass Sie überhaupt da waren.
5: Nein, das ist ja der Trick.
4: dann haben Sie, sind wahrscheinlich vom Amt her.
5: Vom was?
4: Vom Amt irgendwoher oder sind Sie eine Privatperson?
5: Richtig.
4: Ich darf das einfach mal so machen.
5: Richtig, privat.
4: Und ich war Sie möchten hier, ich sag mal, Sachen testen oder probieren.
5: Nee, habe ich ja schon gemacht.
4: Ja, aber hier schenken wir kein Bier aus und hier ist absolut striktes Alkoholverbot. Verstehen Sie?
5: Nee, Sie haben ja auch andere Limonade und so Sachen.
4: Ganz genau, die können Sie hier kaufen.

0: haben wir natürlich auch, dass die Leute die Sachen anbrechen, was trinken, ohne dass man es merkt.
1: Richtig.
0: Ganz genau, und das haben sie gemacht.
1: Richtig.
0: Ach, das finde ich toll, dass sie anrufen und uns das, ich sage jetzt einfach mal, auch mithalten. Das ist eine tolle Sache. Ich meine, manche gehen einfach nur so rum und probieren einfach die Sachen und dann haben wir natürlich auch Beschwerden von Kunden.
1: Ach so.
0: Ich meine, das ist natürlich nicht so gut. Und jetzt möchten sie das Gleiche machen, aber nur, dass ich dabei bin.
1: Unter Aufsicht.
0: Kein Problem, dann kommen sie doch einfach mal vorbei und sagen vorne an der Kasse Bescheid.
1: Es gibt aber keinen Ärger, oder?
0: Es gibt absolut keinen Ärger, hundertprozentig nicht. Also da können Sie sich hundertprozentig drauf verlassen. Sie können sich auch bei uns hier hinten gerne hinsetzen. Einen Kaffee können Sie haben, kein Problem. Also, bis später, tschüss.
2: Und zum Wetter noch kurz. Mal Sonne, mal Wolken heute. Es regnet nicht, 25 Grad werden es höchstens.

0: Guten Morgen, 5.13 Uhr.
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0: Guten Morgen, Arno und die Morgencrew. Freitagmorgen, 104.6
1: RTL. Hallo, guten Morgen.
0: Berlins und Brandenburgs lustigste Morgensendung. Also wem das DFB-Pokalfinale morgen nicht genug Action ist, es kommt noch was richtig Krasses. In Las Vegas startet am Sonntag das wahrscheinlich eigenartigste Sportevent der Welt.
1: Aber echt.
0: Die Enhanced Games. Habt ihr davon gehört?
1: Ja.
2: Was?
1: Enhanced steht ja so für verbessert, gesteigert und das bedeutet tatsächlich, dass Doping erlaubt ist und sogar erwünscht.
0: Also eine Veranstaltung aus dem Spritzensport. Viel diskutiert, die Enhanced Games. Offiziell wird das Ganze ja verkauft als wissenschaftliche Studie.
1: Na klar.
0: 50 Sportler treten an in 3 Sportarten. Alle sind komplett bis unter die Haarspitzen vollgepumpt mit Mitteln, die sonst auf der Dopingliste stehen.
1: Wirklich.
0: Ja, bei den Olympischen Spielen ist das Motto dabei sein ist alles. Bei Enhanced Games. Dabei sein ist pharmakologisch interessant. Startprämie $50.000. Wer einen Weltrekord aufstellt, bekommt sogar noch $1 Million.
1: Na, nicht schlecht.
0: Und das ist dann so die Stelle, wo die Krankenkasse sagt, okay, wir sind raus. Die Enhanced Games mit den vollgepumpten Sportlern. Sonntag ab 0 Uhr live auf dem Kanal, auf dem eh alles geht.
1: Krass.
0: Wo?
1: YouTube.
0: Natürlich
1: wahrscheinlich.
0: YouTube. Ja.
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4: 5.20 Uhr, ich bin Benjamin Herrmann, guten Morgen. Noch mehr Flüge und neue Ziele am BER. Die Airline Wizz Air baut ihr Angebot aus. Nach dem Wegfall von Ryanair ein starkes Signal für den Hauptstadtflughafen. Michael Bottlick.
5: Die ungarische Billig-Airline fliegt ab sofort auch nach Timișoara in Westrumänien. Donnerstags und sonntags mit einer Flugzeit von knapp 2 Stunden. Timișoara war 2023 Kulturhauptstadt Europas und gilt als kulturelles Zentrum der Region. Insgesamt bedient Wizz Air den BER in diesem Sommer mit 12 Zielen in Süd- und Osteuropa. Im Vergleich zum vergangenen Jahr ist das Sitzplatzangebot damit um 90% gewachsen.
4: Für die Berlinwahl im Herbst haben sich 30 Parteien angemeldet. Die Frist dafür ist abgelaufen. Jetzt werden die Parteien überprüft. Nicht alle werden es am Ende auf den Stimmzettel schaffen. Neben den üblichen sind auch skurrile Parteien wie Bananen für Deutschland oder die Eigenheimpartei angemeldet. Bei der letzten Wahl haben sich noch 39 Parteien angemeldet. Am Ende standen 34 von ihnen wirklich auf dem Stimmzettel. Flüge aus Deutschland werden wieder günstiger. Der Bundestag hat beschlossen, die Luftverkehrssteuer zu senken, je nach Entfernung um bis zu 11,40 Euro pro Flug. Offen bleibt allerdings, ob die Airlines die Ersparnis auch direkt weitergeben. Außerdem stimmt der Bundestag heute über eine Apothekenreform ab. Sie sollen in bestimmten Fällen Medikamente auch ohne Rezept ausgeben dürfen und mehr Aufgaben wie Impfen und Schnelltests für Herz-Kreislauf-Erkrankungen anbieten können. Auf der Tagesordnung steht heute außerdem auch das Kindergeld. Eltern sollen es künftig automatisch bekommen, ohne einen Antrag stellen zu müssen. Über das sonnig lange Pfingstwochenende werden die Autobahnen wieder voll sein. Der ADAC rät deshalb zu den üblichen Tipps: keinen Stress machen, Alternativrouten im Kopf behalten und am besten extrem früh oder spät losfahren. Und auch bei der Bahn muss mit vollen Zügen gerechnet werden. Diana Kramer.
6: Besonders voll dürfte es im Bahnverkehr am Freitag werden, wenn alle ins Pfingstwochenende starten. Und dann wieder am Pfingstmontag, wenn die Rückreise ansteht. Vor allem zwischen den großen Metropolen wie Berlin und München, Frankfurt und München oder Hamburg und Berlin rechnet die Bahn mit einer hohen Auslastung der Züge und empfiehlt Reisenden an diesen Tagen einen Sitzplatz zu reservieren. Wer nicht mit zuggebundenen Fahrkarten unterwegs ist, also flexibel reisen kann, sollte sich am besten online informieren, wie hoch die erwartete Auslastung der Züge ist und dann möglichst ausweichen, am besten auf die ganz frühen oder späten Stunden.
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1: RTL Wetter. Guten Morgen, 14 Grad, bis zu 25 Grad werden. Es bleibt trocken heute, wir haben so einen Mix aus Sonne und Wolken. Morgen am Samstag der wärmste Tag, bis zu 28 Grad, Sonntag 26 Grad, Pfingstmontag auch 26 Grad und es scheint das ganze lange Wochenende über die Sonne.
0: 120 Millionen im Euro-Jackpot.
1: Uiuiui.
0: Ja, mit welchen Zahlen du den heute tatsächlich am wahrscheinlichsten knackst?
1: Oh.
0: Wir spoilern die Lottozahlen. Kurz nach halb.

0: 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Guten Morgen. Freitagmorgen, hier sind Arno und die Morgencrew. Berlin zum Brandenburgs lustigste Morgensendung mit Simon und Verena. Für alle, die heute mal tanken müssen fürs Wochenende, kleiner Tipp, im Euro-Jackpot sind 120 Millionen Euro.
1: Oh ja, krass.
0: Damit kannst du auch mal kurz nach 12 Uhr tanken.
1: Geil. Also,
0: mehr als 120 Millionen geht gar nicht im Euro-Jackpot. Das ist das Maximum.
1: Das stimmt, und ich habe hier gerade mal geguckt, wer seine Chance erhöhen möchte. Am häufigsten gezogen werden beim Euro-Jackpot die 20, die 34, 35, 11 und 17. Und die am häufigsten gezogenen Euro-Zahlen sind die 5 und die 3.
2: Ah ja,
0: gut. Aha. Aber wenn das jetzt alle tippen und die werden wirklich gezogen, dann bleibt gar nicht mehr so viel übrig von den 120 Millionen Gewinn. Also vielleicht wartest du noch einen Augenblick, bevor du deinem Chef die Meinung geigst.
1: Besser ist.
0: Drauf verlassen. Habt ihr irgendwelche Glückszahlen? Spielt
2: Klassiker.
0: Ihr überhaupt Lotto?
2: 7. Nee, spiel nicht.
1: 45.
2: Nee.
1: 45.
0: Ja. Was ist das für eine komische Glückszahl?
1: Okay, 4 ist meine Glückszahl, 5 ist meine Lieblingszahl, die wollte ich zusammenbringen.
0: Warum habe ich gefragt? Ich habe sogar ein Lotto-Abo. Also ich bin sehr gespannt. Also,
1: du bist ja voll drin.
0: Ja, könnte sein, dass wir
1: wenn du nicht mehr kommst,
0: wissen wir. Nicht mehr so häufig sehen. Also, wie immer gilt, wenn ich nicht gewinne, dann gönne ich es wirklich jedem Hörer. Aber ich sage euch eins, wenn ich gewinne, dann gibt's aber so richtig
3: Banga Ranga.
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5: Hi, ihr Cuties. 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
1: Und zum Wetter noch kurz. Es ist mal sonnig, mal auch bewölkt. Es regnet aber nicht. 25 Grad werden es maximal.
0: Berlin wird voll am Wochenende. Nicht nur wegen DFB-Pokalfinale. Alle Infos gleich. 104.6 RTL Aktuell.

0: 5.48 Uhr, in 12 Minuten ist es 6.
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0: Ein neuer Morgen mit einem neuen Agathe Bauer Song und Sabrina.
2: Guten Morgen.
3: Guten Morgen, hallo.
4: Schönen guten Morgen.
0: Was hast du für uns?
4: Ja, ich habe von Benson Boone
2: Good
0: Thing.
2: Oh ja.
0: Ah,
3: cool.
0: Der erste große von Benson Boone.
3: Voll gut, ja. Was verstehst du denn da Deutsch, Sabrina? Erzähl mal.
4: Ja, bei ca. 51 Sekunden mit ein bisschen Fantasie ist zu viel.
0: Ist zu viel, lass mal hören.
3: Ja.
2: Der Arme.
3: Und
0: jetzt?
3: Da war's.
0: Okay,
3: schön gefunden.
0: Danke schön.
3: Danke dir.
4: Gerne.
3: Schick uns auch deine Songverhörer einfach auf Insta oder per WhatsApp 030 884
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5: 5.50 Uhr. Ich bin Benjamin Herrmann. Guten Morgen. Starkes Signal für den BER. Die nächste Airline bietet neue Ziele und mehr Flüge an. Nach Eurowings hat jetzt auch Wizz Air angekündigt, ihr Angebot auszubauen. Michael Bottlik.
6: Die ungarische Billig-Airline fliegt ab sofort auch nach Timișoara in Westrumänien. Donnerstags und sonntags mit einer Flugzeit von knapp 2 Stunden. Timișoara war 2023 Kulturhauptstadt Europas und gilt als kulturelles Zentrum der Region. Insgesamt bedient Wizz Air den BER in diesem Sommer mit 12 Zielen in Süd- und Osteuropa. Im Vergleich zum vergangenen Jahr ist das Sitzplatzangebot damit um 90% gewachsen.
5: Kindergeld gezahlt bekommen, ohne große Anträge stellen zu müssen. Das ist das Ziel eines neuen Gesetzes, das heute im Bundestag besprochen wird. Die Einzelheiten hat David Riemer.
7: Finanzminister Klingbeil will Familien entlasten. Mehr Zeit fürs Baby statt für lästige Bürokratie, sagte er den Funke-Zeitungen. Das Kindergeld beträgt im Moment unabhängig vom Einkommen 259 Euro pro Monat und Kind. Das neue Verfahren ohne Antrag soll laut Gesetzentwurf ab dem kommenden Jahr in 2 Schritten greifen. In einer ersten Stufe sollen all diejenigen Eltern das Kindergeld automatisch bekommen, die bereits ein älteres Kind haben. Später könnten dann auch die Eltern auf den Antrag verzichten, die ihr erstes Kind bekommen.
5: Zehntausende Patientendaten geklaut. Durch einen Cyberangriff sind Kriminelle an Namen, Adressen, Rechnungen und Diagnosen von Unikliniken gekommen. Allein in Baden-Württemberg sind mehr als 72.000 Patienten der Unikliniken Freiburg, Ulm, Heidelberg und Tübingen betroffen. In Köln wurden Daten von ca. 27.000 und im Saarland von rund 1.200 Personen geklaut. Auswirkungen hat das bislang aber nicht. Die Versorgung der Patienten war zu keinem Zeitpunkt in Gefahr, heißt es von den Kliniken. Vor dem bisher wärmsten Wochenende des Jahres erinnert der ADAC an Hitze im Auto. Sobald ein Fahrzeug 1 Stunde in der Sonne steht, können bei 30 Grad Außentemperatur 60 Grad im Auto entstehen. Deshalb heute lieber nochmal schauen, ob schmelzende oder leicht entflammbare Gegenstände im Auto rumliegen. Für Kinder oder Tiere ist so eine Situation sogar lebensgefährlich. Der ADAC rät, niemanden im Auto lassen, auch nicht bei kurzen Stopps oder leicht geöffneten Fenstern. Wer ein Kind oder ein Tier in einem überhitzten Auto entdeckt, sollte zuerst die Polizei rufen. Die Scheibe einschlagen ist nur im absoluten Notfall erlaubt. 104.6 RTL, immer 10 Minuten früher, auf den Punkt informiert.
0: 5.51 Uhr. Guten Morgen, ich bin Commander Frank Hellberg aus dem 104.6 RTL Verkehrslagezentrum. Hallo Frohnau, die Senheimer Straße ist gesperrt, nämlich zwischen Königsbacher Zeile und Schönfließer Straße wird die Fahrbahn erneuert und das dauert da bei euch bis zum 21. August. Geblitzt wird in Tastorf, das ist die Bundesstraße 1 und 5 Höhe Gutenbergstraße, dann der südliche Berliner Ring Höhe Michendorf und Morbid auf der Stromstraße. Staus und Blitzer, bitte an die 030 884 8441 10, der beste Verkehrs- und Blitzerport Berlin-Brandenburgs. 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
3: Morgen, 14 Grad, 25 Grad kriegen wir höchstens. Es ist mal sonnig, mal auch ein bisschen bewölkt, aber es regnet nicht. Übers lange Pfingstwochenende kommt dann so richtig der Sommer. Morgen 28 Grad, Sonntag und Pfingstmontag 26 Grad und es scheint fast nur die Sonne.
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3: 7 Minuten vor 6, 5:53 Uhr. Guten Morgen.

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2: 6 Uhr, guten Morgen, Arno und Timon Crew. Berlin zum Brandenburgs lustigste Morgensendung.
3: Hallo.
2: Freitag früh mit Simon und Verena. 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

0: 6:08 Uhr, Taylor Swift auf 104.6 RTL.
1: Morgen. Guten Morgen.
0: Wir sind Arno und die Morgencrew Berlins und Brandenburgs lustigste Morgensendung. Heute ist Freitag, der 22. Mai oder wie viele sagen, ey, wir hören uns Dienstag. Wir starten nämlich in ein langes Pfingstwochenende
1: genau.
0: Und Lara ist auch schon ready. Guten Morgen.
2: Hallo Lara.
3: Hallo, guten Morgen.
4: Morgen.
0: Na, happy wegen Pfingstwochenende oder was steht an?
3: Ja, und weil es so schön warm wird, lassen wir heute endlich unseren Pool ein.
1: Oh, es ist soweit.
3: Ja, es ist soweit, endlich, oder? Ich habe das Gefühl, es war dieses Jahr wirklich spät dran mit dem Wasser einlassen und endlich warmes Wetter.
1: Also das stimmt. Ja. Und ihr springt dann auch direkt rein oder ist Wasser noch zu kalt dann? Nur so zum Gucken, nee.
3: Es ist schon kalt, aber die Kinder, die kennen ja nichts. Die sind ja bei 14 Grad Wassertemperatur, sind die on fire und sind drin.
1: Okay.
0: Super. Wir beneiden euch um euren Pool, aber nicht vom Beckenrand springen, ja?
1: Ganz wichtig.
3: Machen wir, danke.
1: Und viel Eis essen bitte
0: viel
1: dazu.
0: Spaß, schönes Wochenende.
3: Das machen wir, da euch auch. Tschüss.
1: Tja, Lara, schon mal mit Wochenendtipp Nummer 1. Davon gibt es aber noch eine ganze Menge heute Morgen bei uns. Wir feiern das 28 Grad Pfingstwochenende mit wirklich allen Events, allen Highlights. Du kannst zum Beispiel mit dem Fahrrad über die Spree fahren. Und wir laden dich sogar dazu ein, um 7:55.
0: Wir freuen uns auf den Sommerstart an diesem Wochenende. Ab jetzt gibt's kein Zurück mehr.
1: Nee.
0: Deswegen...

0: unserer Themen heute Morgen. Vorher gibt's im Bundestag heute aber noch einiges zu besprechen. Die Apotheken sollen mehr Aufgaben bekommen und das Kindergeld automatisch ausgezahlt werden. Und die Abgeordnetenhauswahl im Herbst rückt immer näher. 30 Parteien haben sich jetzt angemeldet. Und darunter befinden sich auch ziemlich kuriose. Mehr dazu gleich um 20 nach in 104.6 RTL aktuell.
1: 6 Uhr und 10 Minuten. Guten Morgen. Ich bin Commander Frank Hellberg, live aus dem 104.6 RTL Verkehrslagezentrum. Ungesicherte Unfallstelle für alle, die jetzt hier auf der A11 fahren, Richtung Berlin zwischen Joachimsthal und Korin. Eine ungesicherte Unfallstelle. Bitte vorsichtig. Und eine gute Nachricht, der Tiergartentunnel ist wieder in beiden Richtungen offen. Jetzt kann durchgefahren werden. Geblitzt wird in Adlershof auf dem Adlergestell, hat Alex entdeckt. Danke sehr. Kreuzberg-Katzbachstraße, östlicher Berliner Ring. Höhe freien Brink. Staus und Blitzer bitte an die 030 88484 110.
2: Und kurz zum Wetter noch. Bis zu 25 Grad. Mal Sonne, mal Wolken, kein Regen.
3: Verena hat ein cooles neues Highlight für alle Pokémon-Fans entdeckt. Verrät sie dir gleich in den Trends. 20 nach 6.

0: Guten Morgen, 6.18 Uhr, in 12 Minuten, halb sieben, Leonie, don't worry, die besten
1: Hallo,
0: neuen Hits,
1: 104.6
0: RTL, hier sind Arno und die Morgencrew. Es gibt die Trends zum Start ins lange Pfingstwochenende. Verena, was hast du?
1: Nächstes großes Ding zum 30. Pokémon-Geburtstag. Pepsi wird eine Limited Pokémon Edition rausbringen, die Pokémon Evolution Bottles. 18 unterschiedliche Pokémon-Motive auf allen möglichen Pepsi-Brausen so drauf. Und wer jetzt sagt, ja, hier, es kommt doch nur in Japan auf den Markt, ja, der kennt Pokémon-Fans schlecht, weil auf der ganzen Welt ist ein absoluter Hype ausgebrochen deswegen. Und natürlich wird man online irgendwie an die Flaschen rankommen. Die Pepsi Pokémon Edition gibt's ab Mitte Juni.
0: Frei nach dem Motto, komm und schnapp sie dir. Ja. Dankeschön, Verena. Mehr Trends in der Show hier heute Morgen wieder um 20 nach 8.
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3: 6.19 Uhr. Ich bin Benjamin Herrmann. Guten Morgen. Noch mehr Flüge und neue Ziele am BER. Die Airline Wizz Air baut ihr Angebot aus. Nach dem Wegfall von Ryanair ein starkes Signal für den Hauptstadtflughafen. Michael Bottlick.
4: Die ungarische Billig-Airline fliegt ab sofort auch nach Timișoara in Westrumänien. Donnerstags und sonntags mit einer Flugzeit von knapp 2 Stunden. Timișoara war 2023 Kulturhauptstadt Europas und gilt als kulturelles Zentrum der Region. Insgesamt bedient Wizz Air den BER in diesem Sommer mit 12 Zielen in Süd- und Osteuropa. Im Vergleich zum vergangenen Jahr ist das Sitzplatzangebot damit um 90% gewachsen.
3: Für die Berlin-Wahl im Herbst haben sich 30 Parteien angemeldet. Die Frist dafür ist abgelaufen. Jetzt werden die Parteien überprüft. Nicht alle werden es am Ende auf den Stimmzettel schaffen. Neben den üblichen sind auch skurrile Parteien wie Bananen für Deutschland oder die Eigenheim-Partei angemeldet. Bei der letzten Wahl haben sich noch 39 Parteien angemeldet. Am Ende standen 34 von ihnen wirklich auf dem Stimmzettel. In den Trümmern des eingestürzten Hauses in Görlitz sind alle Vermissten tot aufgefunden worden. Am Abend wurde die letzte Person geborgen, laut der Polizei ein 48-jähriger Mann. Babette Büchner.
5: Nach den drei Vermissten war unermüdlich gesucht worden. Mit Spürhunden, teils arbeiteten die Einsatzkräfte sich auch mit Schaufeln und bloßen Händen durch den Trümmerberg. Zwei Leichen waren bereits geborgen worden. Zwei Frauen aus Rumänien, die als Touristinnen nach Görlitz kamen, 25 und 26 Jahre alt. Die Opfer werden nun in der Rechtsmedizin untersucht. Ergebnisse werden erst in den kommenden Tagen erwartet. Das Haus mit Miet- und Ferienwohnungen war am Montagabend eingestürzt. Vermutet wird ein Gasleck.
3: Ein langes, sonniges Wochenende mit viel Verkehr steht vor der Tür. Viele starten mit ihren Kindern in den Urlaub, denn manche Bundesländer haben auch Pfingstferien. Doch nicht nur auf den Straßen wird es deshalb voll, auch bei der Bahn. Dirk Zeitler.
6: Besonders viele Reisende erwartet die Bahn zwischen den großen Metropolen, beispielsweise zwischen Berlin und München, Frankfurt und München oder Hamburg und Berlin. Die Bahn empfiehlt deshalb einen Sitzplatz zu reservieren. Wer nicht mit zuggebundenen Fahrkarten unterwegs ist, kann sich zudem online genauer über die erwartete Auslastung der Züge informieren. Und noch ein Tipp vom ADAC für alle Autofahrer. Wer heute in den Kurzurlaub starten will, sollte entweder früh am Morgen oder später am Abend losfahren.
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0: 6.21 Uhr. Guten Morgen, ich bin Commander Frank Hellberg, live aus dem 104.6 RTL Verkehrslagezentrum. Karneval der Kulturen am Pfingstwochenende, es wird bunt. Die Sperrungen stehen schon rund um den Blücherplatz. Das ist hier Blücherstraße zwischen Mehringdamm und Mittenwalder Straße. Dann haben wir Sperrungen auf der Zossener Straße, der Johanniterstraße, dem Waterloo-Ufer, der Gitschiner Straße. Bis Dienstagmorgen 6 Uhr bleibt das so. Geblitzt wird Kreuzberg, Kasbachstraße hat Hans entdeckt. Dankeschön. Staus und Blitzer bitte an die 030 88484 110. 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
1: RTL-Wetter. Schönen guten Morgen. 14 Grad, kein Regen, Sonne und so ein paar Quellwölkchen. Heute 25 Grad werden es maximal. Das lange Pfingstwochenende, super sonnig und trocken. Morgen 28 Grad, das ist der wärmste Tag. Sonntag und Montag bis zu 26 Grad.
0: Der Morgencrew 28 Grad Guide. Die Top-Events zum Sommerwochenende. Gleich geht's los, kurz nach 6:30.
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18: Guten Morgen, 6.24 Uhr.

0: Kelly, Rakim,
1: Wonders. 6:28 Uhr, guten Morgen. Everybody, everybody.

0: Guten Morgen, 6.31 Uhr, 104.6 RTL.
1: Morgen.
0: Es geht ab ins XXL Pfingstwochenende.
1: Ja.
0: Wahnsinnswetter, fast 30 Grad morgen
1: ja.
0: in Berlin. Also das wird im wahrsten Sinne ein heißer Pokalfight zwischen Bayern und Stuttgart im Olympia.

0: Minuten nach 7:30, 6:35 Uhr. Guten Morgen mit einem 104.6 RTL Greatest Hit von Natalie Imbruglia. Hier sind Arno und die Morgencrew Berlins und Brandenburgs lustigste Morgensendung mit Simon und Verena. Ein Traumwetter zum Pfingstwochenende.
1: Aber wirklich.
0: Ja. Und bei uns gibt's den perfekten Plan, der Morgencrew 28 Grad Guide, die Top-Events zum Sommerwochenende.
1: Wir verraten dir die coolsten Highlights der Stadt und schenken dir natürlich auch die Tickets dafür. Da ist ja wirklich einiges los am Wochenende und wir wollen natürlich hören, welche Sommer-Events kannst du empfehlen? WhatsApp-Sprachnachricht 030 884 8484.
2: Hallo, hier ist Lisa. Am Wochenende werden wir was ganz Neues ausprobieren und werden in die Uferfabrik nach Tempelhof fahren. Dort ist ein großes Fest geplant mit Zaubershow, Zirkus und Konzerten. Und wer die beiden Zauberer Siegfried und Joy kennt, die sind vor Ort.
3: Wir wollen am Pfingstwochenende schön ins Strandbad am Müggelsee mit der ganzen Family. Der Eintritt ist frei und so können wir ein ganzes schönes, langes Wochenende Kraft tanken.
4: Hallo, hier ist die Leonie. Am Wochenende gehen wir zum Girls Hub Festival im Wedding. Das ist ein Tag für Fußball, Empowerment und Community. Da gehe ich das erste Mal hin, ein Festival für Kinder und Jugendliche. Also auf jeden Fall alle hin da.
0: Ja, schön. Ganz großes Highlight an diesem Wochenende ist natürlich auch der Karneval der Kulturen.
1: Oh ja, stimmt.
0: 4 Tage lang Party. Heute geht's los, 17 Uhr mit dem Straßenfest am Blücherplatz in Kreuzberg. Live-Musik, Theater, Kunsthandwerk und ganz viele Sperrungen für Autofahrer. Ich sage das selber aus leidvoller Erfahrung. Ich habe jahrelang da mittendrin gewohnt. Und das sehr häufig vergessen und immer wieder so in den Stau reingefangen. Nein, nein. Aber natürlich auch drumrum, übers ganze Wochenende, hunderte von Food- und Cocktailständen. Ne? Kulinarisch ist der Karneval der Kulturen ja so eine Art Freiluftgrüne Woche geworden.
1: Das stimmt. Und der Höhepunkt ist natürlich wieder der Umzug am Pfingstsonntag. 13.30 Uhr geht's einmal die Karl-Marx-Allee runter. Über 60 Gruppen in ganz tollen Kostümen und meistens natürlich auch mit sehr beeindruckenden Tänzen.
0: Hauptsache, es gefällt Joachim Lambi. Also 10 Punkte oder gar nichts. Karneval der Kulturen, heute geht's los. Das volle Programm unter karneval.berlin. Jetzt macht die Musik mal wieder aus. Das ist ein bisschen wie beim Umzug. Also,
1: irgendwann ist lustig, auch mal gut.
0: Aber, ja, irgendwann ist auch mal gut.
1: Der Morgencrew 28 Grad Guide. Mehr Highlights für dein Wochenende. Nächste Stunde wieder.
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6: Moin, Tim Melzer hier mit einem traditionellen Pfingstrezept. Einfach einen ganzen Ochsen am Spieß über offenem Feuer braten. Unerfahrene Hobbyköche sollten vorher aber einen befreundeten Wikinger fragen.
7: Hallo ihr Lieben, hier ist eure Helene Fischer. Ganz ehrlich, wen interessiert schon, worum es Pfingsten geht? Ahnungslos und Spaß dabei, scheißegal, Montag ist frei.
8: Robert Geis hier. Pfingsten hat definitiv ein Marketingproblem. Gegen Weihnachtsgeschenke kann Pfingsten einpacken und für das Ostergeschäft fehlen den Tagen einfach die Eier.
9: Claudia Obert hier. Schenkt mir bloß keine Pfingstrose. Als Frau bin ich eher der Typ Pfingstrosé. Prost!
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0: 6:38 Uhr. Guten Morgen, ich bin Commander Frank Hellberg, live aus dem 104.6 RTL Verkehrslagezentrum. Die Polizei meldet mir die Unfallstelle auf der A11 jetzt als gesichert und sie haben erstmal gleich eine Vollsperrung gemacht. Das heißt, A11 Richtung Berlin zwischen Joachimsthal und Korin Vollsperrung und ich sehe, es wird hier im Joachimsthal abgeleitet. Die A11 Richtung Berlin ist Höhe Joachimsthal vollgesperrt nach schwerem Verkehrsunfall. Geblitzt wird in Köpenick auf der Salvador-Allende-Straße und dann hat Philipp reingefunkt auf dem südlichen Berliner Ring im Schönefelder Kreuz. Dankeschön und eine gute Fahrt, sowie in Adlershof auf dem Adlergestell. Staus und Blitzer, bitte an die 030 8848 110.
1: Und zum Wetter noch kurz, es bleibt trocken heute, sonnige und ein paar bewölkte Phasen, sehr schöne 25 Grad höchstens.
0: Sommer, Sonne, Freibad. Die Berliner Freibäder erwarten einen Mega-Run am Wochenende. Alles, was du vorher wissen musst, gleich in 104.6. 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

0: 6.48 Uhr, 12 Minuten vor Morgen. 7, Alex Warren, Ordinary, 104.6 RTL, Berlin zum Brandenburgs Hitradio. Union Berlin hat einen neuen Trainer, Mauro Lustrinelli.
1: Ja.
0: Das ist ein Name, den vielleicht auch der Stadionsprecher erstmal googeln muss.
1: Womöglich, ja.
0: Ihn vor, der neue Cheftrainer der Eisernen, ist Schweizer, 50 Jahre alt, war selber Spieler, ein ziemlich guter sogar, ein ziemlich guter Stürmer. Und zuletzt war Lustrinelli Trainer in der Schweiz beim FC Thun. Und da ist ihm was gelungen. Er ist nämlich erst aus der zweiten in die erste Liga aufgestiegen und dann sofort im selben Jahr sensationell Meister geworden, als Aufsteiger.
1: Nicht schlecht.
0: Ja, viele Hertha-Fans fragen sie jetzt auch, ne? Und warum hat Hertha den nicht geholt? Gestern hat sich Lustrinelli alles angeschaut in der alten Försterei. Und wenn er jetzt nach Malle fliegt, dann könnt ihr auch die Spieler kennenlernen. Also. Union Berlin hat einen neuen Trainer. Herzlich willkommen in der Stadt.
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4: 6.49 Uhr. Ich bin Benjamin Herrmann. Guten Morgen. Die Berliner Freibad-Saison startet jetzt so richtig durch. Über das lange Pfingstwochenende mit Sommerwetter rechnen die Bäderbetriebe mit großem Andrang. Christian Haffmann.
5: Wichtig sind deshalb folgende Regeln. Alle ab 14 müssen weiterhin ihren Ausweis dabei haben. Die Ausweispflicht gilt weiterhin. Verboten sind in den Bädern unter anderem Glasflaschen, Messer oder auch Shishas. Die Security vor Ort wird das kontrollieren und für Sicherheit sorgen. Außerdem bietet es sich an, vorab Tickets online zu buchen. Damit kommt man schneller und teilweise auch günstiger rein. Außerdem ist der Platz dann gesichert. Zu den beliebtesten Freibädern der Hauptstadt zählen laut einer Umfrage das Prinzenbad, das Strandbad Wannsee und das Sommerbad Neukölln sowie die Strandbäder und Seen etwas außerhalb in Brandenburg.
4: Mit mehr Flügen und neuen Zielen. Wizz Air baut sein Angebot am BER aus. Die ungarische Billig-Airline fliegt ab sofort auch Timișoara in Westrumänien an, donnerstags und sonntags mit einer Flugzeit von knapp 2 Stunden. Insgesamt bedient Wizz Air den BER in diesem Sommer mit 12 Zielen in Süd- und Osteuropa. Im Vergleich zum Vorjahr ist das Sitzplatzangebot damit um 90% gewachsen. Herz-Kreislauf-Schnelltests oder Impfungen in der Apotheke. Sie sollen in Zukunft mehr Aufgaben übernehmen und nicht mehr nur Arzneimittel ausgeben bzw. verkaufen. So steht es in einem neuen Gesetz von Gesundheitsministerin Nina Wagen, das heute im Bundestag diskutiert wird. Ursula Winkler.
6: Impfungen, Vorsorge oder die gewohnten Medikamente, auch wenn gerade das Rezept fehlt. Die neuen Möglichkeiten sollen die Versorgung insgesamt breiter aufstellen und gegen das Apothekensterben helfen, gerade auf dem Land. Denn so wenige wie aktuell gab es zuletzt vor 50 Jahren. Künftig sollen Apotheken viel mehr Leistungen anbieten dürfen, von Blutabnahmen über Schnelltests bis zur Früherkennung von Krankheiten. Auch wann sie öffnen wollen, sollen die Apotheken künftig selbst entscheiden dürfen, je nach Bedarf. Das ist bisher wesentlich strenger geregelt.
4: Zehntausende Patientendaten geklaut. Durch einen Cyberangriff sind Kriminelle an Namen, Adressen, Rechnungen und Diagnosen von Unikliniken gekommen. Allein in Baden-Württemberg sind mehr als 72.000 Patienten der Unikliniken Freiburg, Ulm, Heidelberg und Tübingen betroffen. In Köln wurden Daten von ca. 27.000 und im Saarland von rund 1.200 Personen geklaut. Auswirkungen hat das bislang aber nicht. Die Versorgung der Patienten war zu keinem Zeitpunkt in Gefahr, heißt es von den Kliniken. 104.6 RTL, immer 10 Minuten früher, auf den Punkt informiert.
0: 6:52 Uhr, guten Morgen, ich bin Commander Frank Hellberg, live aus dem 104.6 RTL Verkehrslagezentrum. Wir haben gerade neue Nachrichten bekommen von der Unfallstelle auf der A11. Das ist die A11, das ist Richtung Berlin zwischen Joachimsthal und Kurin. Dort sind 2 Pkw verunglückt, die Feuerwehr ist gerade dabei, die beiden Pkw auf den Standstreifen zu schieben. Jetzt ist die A11 Richtung Berlin noch voll gesperrt und ich hoffe, dass sie schnell schieben, dass die Unfallstelle auch schnell geräumt ist. Es wird immer noch in Joachimsthal abgeleitet. A11 Richtung Berlin, voll gesperrt zwischen Joachimsthal und Kurin. Aber in Kürze hoffentlich haben wir da wieder eine Spur frei. Geblitzt wird die Linike Nordmann auf der Hauptstraße, hat der Thomas gerade reingefunkt. Dankeschön und ein schönes Pfingstwochenende. Dann auf dem südlichen Berliner Ring im Schönefelder Kreuz und in Köpenick auf der Salvador Allende Straße. Staus und Blitzer bitte an die 030 8848 110. 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
1: Guten Morgen, 14 Grad, freundlich, sonnig und trocken heute, 25 Grad werden es höchstens. Das lange Pfingstwochenende auch sehr sonnig und sehr sommerlich warm vor allem. Morgen 28 Grad, Sonntag und Montag bis zu 26 Grad.
7: Good Vibes zum 28 Grad Wochenende. 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
1: Ja, genau.
7: Gleich 5 nach 7.
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1: 4 Minuten vor 7, 6:56 Uhr.

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3: RTL. 7 Uhr, es ist Freitag. Hier ist eine Arno und die Morgen-Crew.
4: Guten Morgen.
3: Berlin zum Brandenburgs lustigste Morgensendung mit Simon und Verena. Sommerstart am Wochenende, wir machen den Test. Schere raus, Sommer rein. Wer zeigt hier volles Commitment und schneidet sich live hier in der Show die Hosen kürzer?
4: Sind wir gespannt.
3: 030 884 8484. Es wird luftig an den Beinen.

0: Guten Morgen mit Two Colors, Heavy Metal Love, 104.6 RTL.
1: Hallo,
0: hier sind Arno und die Morgenshow Berlins und Brandenburgs lustigste Morgensendung, kurz nach 7 am Freitagmorgen. Ja. Es geht ins erste wirklich sommerliche Wochenende. Ja. Das feiern wir ja schon den ganzen Morgen mit Tipps, mit Tickets und mit Good Vibes. Und ab sofort gibt es auch wirklich kein Zurück mehr.
1: Nee, die Winterklamotten können definitiv weg. Ich brauche die hier höchstens noch im Studio, wenn Simon die Klimaanlage anmacht. Aber ansonsten, lange Hosen vor allem, die können wir komplett vergessen. Vor allem jetzt an diesem Wochenende.
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3: Jawohl.
1: Yes.
0: Wer schneidet sich denn aus seiner langen Hose live in der Show eine kurze? Guten Morgen, 030 884 8484.
4: Guten Morgen, hier ist der Patrick. Ich finde die Aktion mega cool und habe rein zufällig sogar noch eine Hose mit langen Beinen, die ich dafür zur Verfügung stellen würde.
5: Guten Morgen, ihr Lieben. Ich habe gerade von eurer Aktion gehört mit den gekürzten Hosen. Und ich sitze zwar gerade im Auto auf dem Weg zur Arbeit, aber da meine Klimaanlage kaputt ist, bin ich jetzt schon am Schwitzen und finde das einfach nur genial. Würde ich gerne dabei sein. Sagt mir Bescheid, wann und wo. Dann bringe ich meine Hosen rum und mich auch. Aber bitte lasst meine Beine dran.
1: Geben wir uns Mühe.
0: Guten Morgen, Sven, der ist jetzt in der Show. Hi.
6: Ja, einen wunderbaren guten Morgen für euch.
1: Hallo.
0: Na, was ist geplant für dieses tolle Wochenende?
6: Langes Wochenende, kurze Hose. Also kurz und knapp kann man sagen, viel draußen sein, den Grill anschmeißen und einfach das Wetter genießen.
0: Mhm. Okay, dann jetzt bitte hier aus Lang mach kurz, live und ohne Rückgaberecht. Du hast eine Schere parat?
6: Ich habe hier eine Schere parat. Ich weiß nicht, ob man es hört.
1: Man hört es.
6: Ja, auch eine wunderbare Hose. Die zerschneide ich jetzt. Ich überlege bloß, auf welche Höhe. Also irgendwann wird es peinlich.
1: Na kurz. Nee, muss schon richtig. Komm, wenn schon, denn schon.
3: Leute müssen es umdrehen.
0: Wichtig wäre auch ein Handy zum Mitfilmen.
1: Ja, das musst du auch machen, unbedingt.
6: Das habe ich tatsächlich mal so ein bisschen versucht zu arrangieren.
1: Sehr gut.
0: Ja.
1: Geht's los?
6: Ich schneide schon dabei die ganze Zeit.
1: Ach so,
3: ach so.
6: Ist schwierig. So, ein Hosenbein ist schon mal weg.
1: Okay.
3: Sehr gut.
6: Nochmal das zweite.
1: Oh, du ackerst, man hört's. Ist eine harte Arbeit.
0: Schon.
6: Ja, die Schere ist schon älter und die Hose ist widerspenstig. Es ist halt eine Jeans.
1: Komm, zieh durch.
6: Doch mal,
3: ich hab ihn gemacht.
0: So ist das. Erst schneiden, dann schwitzen.
6: So.
0: Aber
1: hast du?
6: Sie ist sehr kurz.
1: Oh, wie kurz?
0: Ja, sehr gut.
6: Sagen wir mal so, wenn sie noch kürzer wäre, dann werde ich mehr jugendfrei.
1: Okay.
0: Ja, und
1: das klingt doch gut.
0: Oben gute Laune. Sehr gut gemacht. Du. Sven, viel Spaß mit deiner neuen kurzen Hose im sommerlichen langen Pfingstwochenende.
1: Ja, sensationell.
0: Wir treffen uns dann bitte hier in der Show wieder im Herbst, wenn du die Hosenbeine wieder dran legst.
1: Ja. So machen wir.
6: Oh, da muss ich noch einen Code sehen beim Schneider. Aber
1: ja. Hast ja noch ein bisschen Zeit, hoffentlich.
0: Schönes Wochenende. Ja. Viel Spaß.
1: Viel Spaß.
0: Mit
1: euch
6: auch. Ciao.
1: Hot Pants für Männer.
0: 7 Uhr und 9 Minuten. Guten Morgen, ich bin Commander Frank Hellberg, live aus dem 104.6 RTL Verkehrslagezentrum. Und jetzt kam gerade die Meldung rein, die A11 Richtung Berlin ist wieder offen. Wir hatten ja eine Vollsperrung zwischen Joachimsthal und Korin. Zwei Pkw sind verunglückt. Da war so eine halbe Stunde Vollsperrung. Jetzt stehen die beiden Pkw auf dem Standstreifen. Die Feuerwehr hat alles weggefegt. Und ich sehe auch, der Stau hat sich jetzt aufgelöst. Also nicht mehr abfahren in diesem Bereich A11. Zwischen Joachimsthal und Korin ist wieder offen Richtung Berlin. Das ist gelöst. Geblitzt wird Köpenick, Salvador, Allende Straße hat Jasminen.

0: Guten Morgen, es ist 7.17 Uhr in 13 Minuten halb 8.
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0: 20 Minuten nach 7, guten Morgen, Schabusi auf 104.6 RTL.
1: Guten Morgen.
0: Hier sind Arno und die Morgencrew Berlin zum Brandenburgs lustigste Morgensendung. Den Freibädern fehlt Personal. Und das kommt gerade jetzt,
1: vor
0: dem langen Wochenende bei den Temperaturen. Aber Hilfe ist nah, sie heißt, wie so oft in diesen Zeiten, KI, künstliche Intelligenz. Weil nur 60% der Badbetreiber haben schon alle Stellen besetzt. Das hieße im schlimmsten Fall kürzere Öffnungszeiten, stellenweise Schließungen und im absoluten Worst Case müsstest du auch auf die besten Pommes der Welt verzichten, wie im Freibad.
1: Ja, KI soll es jetzt regeln. Dazu werden die Becken mit Kameras überwacht und wenn dann zum Beispiel jemand im Wasser irgendwie mit den Armen fuchtelt oder so, dann löst das bei einem Schwimmmeister auf der Smartwatch so einen Alarm aus und die kommen dann angelaufen.
0: Und wie sich gehört, natürlich in Zeitlupe.
1: Ausschließlich, ist ja klar.
0: Irgendjemand Baywatch gesehen, oder?
1: Immer.
0: Also, rund jeder dritte Badbetreiber plant den Einsatz von KI in den nächsten Jahren. Also bitte nicht wundern, wenn du im Freibad bald ChatGPT hörst.
2: Bitte nicht vom Beckenrand springen.
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4: 7.20 Uhr, ich bin Benjamin Herrmann, guten Morgen. Berlins Bäder rechnen mit einem regelrechten Ansturm am Wochenende. Mittlerweile haben fast alle Strand- und Freibäder geöffnet und in den nächsten Tagen wird super Sommerwetter erwartet. Christian Haffmann.
5: Wichtig sind deshalb folgende Regeln. Alle ab 14 müssen weiterhin ihren Ausweis dabei haben. Die Ausweispflicht gilt weiterhin. Verboten sind in den Bädern unter anderem Glasflaschen, Messer oder auch Shishas. Die Security vor Ort wird das kontrollieren und für Sicherheit sorgen. Außerdem bietet es sich an, vorab Tickets online zu buchen. Damit kommt man schneller und teilweise auch günstiger rein. Außerdem ist der Platz dann gesichert. Zu den beliebtesten Freibädern der Hauptstadt zählen laut einer Umfrage das Prinzenbad, das Strandbad Wannsee und das Sommerbad Neukölln sowie die Strandbäder und Seen etwas außerhalb in Brandenburg.
4: Berlin wird ab heute feuchtfröhlich. Der Karneval der Kulturen und das DFB-Pokalfinale stehen an. Los geht es bei beidem schon heute. Der Karneval der Kulturen feiert ab 17 Uhr auf dem Blücherplatz mit Musik, Tanz und allem, was dazugehört. Höhepunkt ist dann der große Umzug übermorgen am Pfingstsonntag mit 60 internationalen Gruppen, die in bunten Kostümen durch die Straßen ziehen. Parallel zum Start des Karnevals der Kulturen feiern die Fußballfans von Bayern und Stuttgart schon heute auf dem Alexanderplatz, am Theodor-Heuss-Platz und am Potsdamer Platz ihre Fanfeste. Das Pokalfinale steigt dann morgen Abend um 20 Uhr im Olympiastadion. Flüge aus Deutschland werden wieder günstiger. Der Bundestag hat beschlossen, die Luftverkehrssteuer zu senken, je nach Entfernung um bis zu 11,40 Euro pro Flug. Außerdem stimmt der Bundestag heute über eine Apothekenreform ab. Sie sollen in bestimmten Fällen Medikamente auch ohne Rezept ausgeben dürfen und mehr Aufgaben wie Impfen und Schnelltests für Herz-Kreislauf-Erkrankungen anbieten können. Auf der Tagesordnung steht heute außerdem auch das Kindergeld. Eltern sollen es künftig automatisch bekommen, ohne einen Antrag stellen zu müssen. Über das lange sonnige Pfingstwochenende muss überall mit mehr Verkehr gerechnet werden. An den Flughäfen, bei der Bahn und vor allem auf den Autobahnen. Aber was machen, wenn man wirklich mal in einem größeren Stau steht? Dazu haben wir uns mal umgehört.
6: Musik hören, Podcast hören.
7: Miteinander Witze erzählen.
8: Wenn es wirklich ein Stehstau ist, dann würde ich irgendwie meine E-Mails machen zum Beispiel.
9: Einfach mal die Ruhe genießen.
10: Wenn wir im Stau stehen, dann rasten eigentlich alle im Auto aus. Also da hätten wir auch gerne selber Tipps.
4: Psychologen raten übrigens dazu, schon vor der Fahrt im Kopf einen Stau fest mit einzuplanen. Der ist dann kein Fehler oder Problem mehr auf der Route, sondern gehört zum Fahrplan dazu. Und wenn man dann doch gut durchkommt, umso besser. 104.6 RTL, immer 10 Minuten früher, auf den Punkt informiert.
0: 7 Uhr und 23 Minuten. Guten Morgen, Zehlendorf. Es haben gerade Arbeiten an einer Gasleitung bei euch begonnen. Nämlich die Potsdamer Straße ist Höhe Teltower Damm nur noch einspurig. Auch das Rechtsabbiegen von der Potsdamer Straße geht nicht mehr. Da ist jetzt das Loch. Arbeiten an der Gasleitung bis 15. Juli. Geblitzt wird jetzt in Glienicke-Nordbahn auf der Hauptstraße. Dann am Schönefelder Kreuz, das ist der südliche Berliner Ring, den hat Philipp entdeckt. Danke sehr. Und in Kreuzberg auf der Katzbachstraße. Staus und Blitzer bitte an die 030 884 4110. 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
1: Schönen guten Morgen. 15 Grad bis zu 25 Grad kriegen wir. Kein Regen heute. Wir haben einen Mix aus Sonne und Wolken. Am langen Wochenende richtig sommerlich. Morgen bis zu 28 Grad. Pfingstsonntag und Montag bis 26 Grad. Und es scheint fast nur die Sonne.
0: Der Morgencrew 28 Grad Guide. Die Top-Events zum Sommerwochenende gleich um kurz nach halb.
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1: 7:27 Uhr. Aha.

0: 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Guten Morgen, es ist Freitag. Es wird endlich Sommer.
1: Ja.
0: Bis zu 28 Grad am Wochenende.
1: Voll gut.
0: Also über Pfingsten machen die Temperaturen diesmal richtig.
2: Bangaranga.
1: Ja.

0: 6 Minuten nach 7:30 Uhr, 7:36 Uhr, 104.6
1: 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Hey, morgen.
0: Guten Morgen. Arno und die Morgencrew, Berlin zum Brandenburgs lustigste Morgensendung mit Simon und Verena. Der Morgencrew, 28 Grad Guide, die Top-Events zum Sommerwochenende, den ganzen Morgen bei uns. Und neben dem Karneval der Kulturen gibt es am Wochenende ja auch den Karneval der Fußballkulturen. Es ist Pokalfinale im Olympiastadion. Ja. Der FC Bayern gegen den VfB Stuttgart. Von den Namen her ein ziemlicher Kracher. Mhm. Das wird hoffentlich kein sehr vorsichtiges Spiel, weil ich meine, viele Spieler da sind für die WM nominiert.
1: Ja, ja.
0: Und jetzt kurz vorher will sich natürlich keiner mehr verletzen.
1: Ja, klar. Ja, so ein paar Fangrüppchen im VfB-Trikot, die waren ja hier gestern schon am Kudamm unterwegs. Ne? Ja. So ein bisschen Sightseeing und so, was man so macht, bevor es losgeht.
0: Ja, bevor es nichts mehr zu sehen gibt, auch vom Olympiastadion und so, anderen Fußballfans. Das dürfte morgen allerdings am Alexanderplatz sehr voll werden. Da ist das offizielle Fanfest der Stuttgarter ab 10 Uhr morgens. Irgendwie hätte es ja mehr nach Prenzlauer Berg gepasst.
1: Total.
0: Zu den Schwaben.
1: Ja, stimmt.
0: Und um 10 Uhr anfangen als Fußballfan, wow, das ist auch tapfer, ne? Also trinkt auch mal ein Wasser zwischendurch, weil ansonsten wird's sportlich mit 20 Uhr Anpfiff im Olympiastadion. Die Fans vom FC Bayern treffen sich übrigens am Theodor-Heuss-Platz und von da gibt's dann ab 14 Uhr einen Fanmarsch zum Stadion rüber.
1: Und wer neutral ist und einfach nur den Fußball selber feiern möchte, der kann vor dem Olympiastadion mal vorbeigucken.
0: Ja,
1: da hat nämlich der DFB sein Fanfest und das startet auch um 14 Uhr.
0: Das ist immer ziemlich lustig, also auch gerade so für Familie. Ist eine gute Sache für kleine Fußballfans, dieses Fanfest. Also kein Mangel an Fußballpartys morgen. Da freust du dich doch, Verena.
1: Ja, oder? Du gibst doch Bratwurst und so, da freue ich mich doch immer.
0: Das Spiel wird angepfiffen um 20 Uhr im Olympiastadion. Die ARD überträgt das live. Viel Spaß allen Fußballfans.
1: Jetzt weiter mit Burhan Yılmaz.
2: Weidmann.
3: Yılmaz, einer Sauberhafte. Bin ich da bei Fleischerei gebindet?
2: Bei einer Metzgerei, ja.
3: Alle Ordnung?
2: Ja, alles okay.
3: Bekomme ich bei Sie dann auch so eine Schweinewildsau und mit Pilzer? Wie sieht da aus? Wollte ich mich mal gekundigt machen.
2: Ja, kriegen Sie.
3: Wunderbar. Und gehen Sie selber mit dem Knallstock in den Wald und schießen diese Schweine wild oder wie läuft die ganze?
2: Wir kriegen angeliefert aus den umliegenden Jagdgebieten sowieso, weil wir spezialisiert sind. Aber ich jage auch selber, ja.
3: Ich würde vorher vorbeikommen, leg in die Kohle im Dorf einen Tisch und Sie packen mich die Schweinewildsau irgendwo in den Wald. Hallo?
2: Moment, Sie wollen ein Schwein bei mir kaufen und ich soll es Ihnen in den Wald legen.
3: Also ich habe eine so große Schnauze gehabt vor meiner Perle, vor meiner Frau und habe gesagt, Mensch, in Türkei war ich früher richtiger Jäger und Sammler, ja?
2: Ja.
3: Hat die gesagt, glaubt sie mir nicht. Hat gesagt, Mensch, Suslan, sei ruhig, du bist Frau, ich bin Mann, ich war früher Jäger. Jetzt die Realität sieht ein bisschen anders aus.
2: Sie treffen nicht mehr.
3: Ich habe ihn doch nie getroffen, ehrlich gesagt. Wissen Sie, die Realität sieht so aus, dass ich mir beim Öffnen von einer Lasagneverpackung in die Finger schneide.
2: Ja, haben Sie denn den Waffenschein, dass Sie überhaupt
3: nix habe ich. Ich habe Pfeil und Bogen und eine Schreckschießpistole habe ich hier.
2: Alles klar, ich soll Ihnen ein Wildschwein hinlegen und Sie kommen dann mit Pfeil und Bogen.
3: Legen Sie die einfach an den Busch. Ich flamme da ein bisschen rein im Busch und dann sage ich, guck mal, Fabio, ich habe die Schwein geschießt.
2: Bei aller Liebe, das macht man nicht.
3: Nehmen Sie sich noch einen Korb Pilze, die verstreuen Sie da so ein bisschen, dass ich da mit dem Korb durchlaufe und dann sage ich, oh, hier gibt's sogar noch Chitainpilze. Guck mal, die nehmen wir auch mit.
2: Ja, ich hab,
3: was
2: ich
3: meinen
2: hab
3: Sie, wie meine Alte da beeindruckt sein wird?
2: Machen wir. Machen wir.
3: Ja?
2: Ich baue Ihnen sogar noch den Grill auf. Da schießen sie noch mal in die Luft und dann sagen hier.
3: Komm jetzt ein bisschen verarscht vor, Herr Jäger,
2: jetzt
3: ehrlich
2: ich
3: gesagt.
2: Die Wunschfee, passen Sie auf, jetzt habe ich die Wunschfee erschossen, die hat mir hier noch, einen Grill hingestellt.
3: Ich komme jetzt ein bisschen verarscht vor, ehrlich gesagt.
2: Das kann doch nicht ernst sein von Ihnen, dass ich ein geschossenes Schwein zurück in den Wald bringe.
3: Ja doch, und hier ist ein Radio, vergerückter Telefon, Arkadasch.
2: Hallo!
3: Ich wünsche Ihnen einen Zauberhaften.
2: Ja, das wünsche ich Ihnen auch, danke.
3: Tschüss!
0: 7 Uhr und 40 Minuten. Guten Morgen, ich bin Commander van Kelberg. Live aus dem 104.6 RTL Verkehrslagezentrum. Ja, kein Stau, der die 10 Minuten hier überspringt. Das ist ein typischer Freitag. Die Staus alle unter 10 Minuten. Stadtring 100 hält mal wieder die Spitze bei 8 Minuten mehr. Dann gehen wir gleich zur Party Karneval der Kulturen. Da haben wir Sperrung rund um den Blücherplatz. Blücherstraße zwischen Mehringdamm und Mittenwalder Straße, Zossener Straße, Johanniter Straße, das Wartor Ufer, Umtrautstraße und Gitschinerstraße sind bis Dienstagmorgen um 6 Uhr gesperrt und dann sollten die letzten Feierleichen eingesammelt sein. Aktuell Zerblitzer, Hoppegarten, Rudolf-Breitscheid-Allee, den hat die Vivien entdeckt. Dankeschön. Staus und Blitzer mit an die 030 8848 110.
1: Und zum Wetter noch kurz. Es ist mal sonnig, mal auch bewölkt. Es regnet aber nicht. 25 Grad werden es maximal.
0: Das lange Pfingstwochenende startet. Es wird voll auf den Autobahnen. Es wird voll in den Zügen.
1: Ja.
0: Tipps und Tricks, um gut durchzukommen, gleich in 104.6 RTL aktuell um 10 vor.

0: 10 Minuten vor 8, guten Morgen, es ist 7.50 Uhr.
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0: Ein neuer Morgen, ein neuer Song, aber nichts ist, wie es scheint. Guten Morgen, Sabrina.
2: Hallo, Morgen. Morgen.
3: Schönen guten Morgen.
0: Worüber reden wir heute Morgen? Wo gibt es Missverständnisse?
3: Ja, ich habe Lady Gaga mit Abracadabra.
0: Oh. Ja, natürlich, Riesenhit für Lady Gaga. Schau mal, oder?
2: Ja, da kennen wir schon, Schuhe sind rot. Und jetzt sind wir gespannt auf die nächste deutsche Stelle, Sabrina. Sag mal.
3: Ja, bei ca. 1,36, da verstehe ich, als sei das Fleiß.
0: Mhm. Als sei das Fleiß.
2: Okay.
0: Lass mal hören. 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Ah,
2: als sei das Fleiß. Ja, ach so, okay, machen wir nochmal.
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0: Jetzt. Ach so, jetzt.
2: Ja. Als sei das Fleiß. Oh, okay. Cool.
0: Ja, genau. Als sei das Fleiß. Hören wir auch immer, wenn wir aus dem Studio kommen. Ne? Dankeschön fürs Melden.
2: Danke, Sabrina. Danke. Ciao.
3: Gerne. Ciao.
2: Wenn du auch einen Songverhörer hast, dann her damit. Song und Stelle einfach per Insta oder WhatsApp 030 884 8484.
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5: 7.51 Uhr. Ich bin Benjamin Herrmann. Guten Morgen. Die Berliner Freibad-Saison startet jetzt so richtig durch. Über das lange Pfingstwochenende mit Sommerwetter rechnen die Bäderbetriebe mit großem Andrang. Christian Haffmann.
6: Wichtig sind deshalb folgende Regeln. Alle ab 14 müssen weiterhin ihren Ausweis dabei haben. Die Ausweispflicht gilt weiterhin. Verboten sind in den Bädern unter anderem Glasflaschen, Messer oder auch Shishas. Die Security vor Ort wird das kontrollieren und für Sicherheit sorgen. Außerdem bietet es sich an, vorab Tickets online zu buchen. Damit kommt man schneller und teilweise auch günstiger rein. Außerdem ist der Platz dann gesichert. Zu den beliebtesten Freibädern der Hauptstadt zählen laut einer Umfrage das Prinzenbad, das Strandbad Wannsee und das Sommerbad Neukölln sowie die Strandbäder und Seen etwas außerhalb in Brandenburg.
5: Ein langes, sonniges Wochenende mit viel Verkehr steht vor der Tür. Viele starten mit ihren Kindern in den Urlaub, denn manche Bundesländer haben auch Pfingstferien. Doch nicht nur auf den Straßen wird es deshalb voll, auch bei der Bahn. Dirk Zeitler.
7: Besonders viele Reisende erwartet die Bahn zwischen den großen Metropolen, beispielsweise zwischen Berlin und München, Frankfurt und München oder Hamburg und Berlin. Die Bahn empfiehlt deshalb, einen Sitzplatz zu reservieren. Wer nicht mit zuggebundenen Fahrkarten unterwegs ist, kann sich zudem online genauer über die erwartete Auslastung der Züge informieren. Und noch ein Tipp vom ADAC für alle Autofahrer. Wer heute in den Kurzurlaub starten will, sollte entweder früh am Morgen oder später am Abend losfahren.
5: Berlin ist an diesem Wochenende ein einziges großes Fest. Der Karneval der Kulturen und das DFB-Pokalfinale mischen die Stadt richtig auf. Michael Bottlick.
8: Und los geht beides schon heute. Um 17 Uhr startet das bunte Straßenfest auf dem Blücherplatz mit 4 Bühnen, Essens- und Getränkeständen. Morgen zieht dann der Kinderkarneval mit mehreren tausend Kindern durch Kreuzberg. Höhepunkt ist aber wie immer der große Straßenumzug am Pfingstsonntag. Mehr als 60 internationale Gruppen tanzen und singen dann mit ihren Kostümen durch die Straßen. Die Veranstalter erwarten zehntausende Besucher. Und auch beim Fußball wird schon ab heute gefeiert. Die beiden Fanlager von Bayern und Stuttgart starten ihre Fanfeste auf dem Alex, am Theodor-Heuss-Platz und am Potsdamer Platz mit viel Bier, DJs und guter Stimmung. Anpfiff ist dann morgen Abend um 20 Uhr im Olympiastadion.
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0: 7 Uhr und 54 Minuten. Guten Morgen, ich bin Commander Frank Hellberg, live aus dem 104.6 RTL Verkehrslagezentrum. Morgenbeulen gab es gerade in Kreuzberg auf dem Mehringdamm auswärts. Im Kreuzungsbereich Yorkstraße haben sich zwei Pkw angeschubst. Einer hat die Motorhaube zerknickt, der andere hat eine dicke Beule. Nur noch die linke Spur ist frei im Kreuzungsbereich Mehringdamm-Yorkstraße. 14 Minuten Passierdauer. Da steht man so bei Curry 36. No, das reicht für eine Currywurst, sogar mit Pommes. Geblitzt wird. Kliniken Nordbahn auf der Hauptstraße. Thomas entdeckt. Dankeschön. Staus und Blitzer bitte an die 030 88484 110.
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2: Guten Morgen. 16 Grad, 25 Grad höchstens heute. Sonne und ein paar Wolken. Es regnet nicht. Auch das lange Pfingstwochenende trocken und sehr sonnig und vor allem auch super warm. Morgen 28 Grad am Samstag, Sonntag und Montag bis zu 26 Grad.
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2: 7.58 Uhr, morgen.
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0: heute Morgen ist es 8 Uhr. Arno und die Morgencrew. Berlin zum Brandenburgs lustigste Morgensendung.
1: Hi.
0: Freitagmorgen. Hier sind Simon und Verena. Der Morgencrew 28 Grad Guide. Ja. Die Top-Events zum Sommerweekend in der City. Gleich mit deiner Chance. Eine Fahrradtour auf der Spree.
1: Voll gut.
0: Wie das Ganze funktioniert. Und direkt deine Tickets, damit du es testen kannst am Wochenende in ein paar Minuten.

0: Guten Morgen mit den besten neuen Hits, BTS und Swim. Es ist 8 Minuten nach 8. Hier sind Arno und die Morgencrew Berlin zum Brandenburgs lustigste Morgensendung am Freitagmorgen. Hier kommt der Morgencrew 28 Grad Guide, die Top-Events zum Traumwetter am langen Wochenende. Mhm. Und Berlin erfindet das Rad neu, ja, setzt es aber prompt ins Wasser. Weil du kannst jetzt mit dem Fahrrad über die Spree fahren, das ist abgefahren, oder?
1: Ja, wir gucken uns hier gerade Fotos an von Spree-Bikes. Also es ist wirklich, sieht aus wie ein richtiges Fahrrad auf dem Wasser, ja. Unten dran ist dann so eine Art Schlauchboot, ist aber wohl so katamaranmäßig. Also Man sitzt wie auf dem Rad und durch Treten treibt man es an. Es ist wirklich cool und du kannst es vor allem jetzt gewinnen.
0: Ja. Guten Morgen, Jenny. Hi
1: Jenny.
2: Oh, guten Morgen.
1: Hallo.
0: Wo steckst du gerade?
2: Ich stecke heute im Homeoffice. Also es könnte jetzt nicht schlechter oder so sein. Also,
0: okay. Wochenende. Es könnte nicht schlechter sein, es könnte nicht besser sein, meinst du wahrscheinlich, oder?
2: So meinte ich das, ja. Ja, ich bin so aufgeregt, ja.
0: Das mit dem Homeoffice ist klug. Ich glaube, das haben viele aus unserer Redaktion heute Morgen auch gemacht.
1: Ne? Gesehen, so, ja.
0: Wird gut. Oh du da, ich bin im Homeoffice. Ja. So. Jenny, für dich geht's aufs Spreebike. Ist das geil?
1: Glückwunsch.
2: Ja, mega cool, weil ich habe das schon mal im Fernsehen gesehen und ich wollte es schon immer mal machen und ich stehe sowieso auf sportliche Aktivitäten, auf dem Wasser noch besser, ja?
0: Ja. Ja. Und jetzt mit diesem Fahrrad-Style-Katamaran da über die Spree fahren.
1: Ja,
0: super geil für dich
1: cool.
0: Und Begleitperson. Viel Spaß.
2: Ja, danke euch. Und schöne Pfingsten für alle.
3: Dir auch.
1: Dankeschön, dir auch. Los geht das Ganze in Kreuzberg am schlesischen Ufer 2. Man braucht doch überhaupt gar keine extra Klamotten mitbringen oder so. Kann man sich einfach draufsetzen, so wie man ist. Schwimmweste gibt's.
0: Super geil.
1: Und dann geht's los. Voll gut.
0: Und wahrscheinlich die sicherste Art in Berlin Fahrrad zu fahren. Oder jemand brüllt, fahr auf den Radweg.
1: Sehr entspannt. Wenn du auch auf Spreebike willst, ruf an 030 884 8484. Der Morgencrew 28 Grad Guide. Die Top-Events zum Sommerweekend.
4: 8:10. Guten Morgen, ich bin Commander van Kelberg, live aus dem 104.6 RTL Verkehrslagezentrum. Alle Staus sind unter 10 Minuten. Außer einer. Unfall in Kreuzberg, nämlich Mehringdamm auswärts Richtung Tempelhof, Kreuzungsbereich Yorkstraße. Zwei Pkw haben sich da ordentlich angeschoben.

0: 08848 110.
1: Und kurz zum Wetter noch. Bis zu 25 Grad. Mal Sonne, mal Wolken, kein Regen.
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0: Morgen ist es 8.19 Uhr in 11 Minuten, 8:30 Uhr, 104.6 RTL
1: Abend. Hey, guten Morgen.
0: Berlin zum Brandenburgs lustigste Morgensendung. Die Trends zum langen Pfingstwochenende. Was geht ab, Verena? Leg los.
1: Ja, man kann es kaum glauben. Viele haben es erst für einen Witz gehalten, aber es stimmt. Jason Derulo wird im Bierkönig, auf Mallorca auftreten. Was ist da denn los? Am 24. Juni ist er da live on stage und es bleibt auch nicht bei einem Mal. Direkt am nächsten Tag, am 25. spielt er dann im BCM in Magaluf, auch Mallorca.
0: Ja, bei den Engländern drüben.
1: Genau.
0: Ja, die andere Partystadt.
1: Wenn das kein Highlight ist, weiß ich auch nicht. Wer dabei sein will, der sollte wirklich schnell was buchen, weil ich gehe mal davon aus, Flüge nach Mallorca um den 25. Juni rum werden wohl sehr schnell ausgebucht sein.
0: Ich fasse es nicht, wirklich.
1: Oder?
0: Jason Derulo live im Bierkönig. Kann irgendjemand den Moment mitfilmen, wenn Jason Derulo merkt, wo er da reingeraten ist? Wo ist
1: er denn gebucht?
0: Dankeschön, Verena. Mehr Trends gibt's am Sonntag geballt von dir, von 8 bis 10 in einer Show und ganz frisch nach dem langen Wochenende wieder Dienstag früh.
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3: 8.20 Uhr. Ich bin Benjamin Herrmann. Guten Morgen. Berlin ist an diesem Wochenende ein einziges großes Fest. Der Karneval der Kulturen und das DFB-Pokalfinale mischen die Stadt richtig auf. Michael Bottlick.
4: Und los geht beides schon heute. Um 17 Uhr startet das bunte Straßenfest auf dem Blücherplatz mit 4 Bühnen, Essens- und Getränkeständen. Morgen zieht dann der Kinderkarneval mit mehreren tausend Kindern durch Kreuzberg. Höhepunkt ist aber wie immer der große Straßenumzug am Pfingstsonntag. Mehr als 60 internationale Gruppen tanzen und singen dann mit ihren Kostümen durch die Straßen. Die Veranstalter erwarten zehntausende Besucher. Und auch beim Fußball wird schon ab heute gefeiert. Die beiden Fanlager von Bayern und Stuttgart starten ihre Fanfeste auf dem Alex, am Theodor-Heuss-Platz und am Potsdamer Platz mit viel Bier, DJs und guter Stimmung. Anpfiff ist dann morgen Abend um 20 Uhr im Olympiastadion.
3: Pünktlich zum perfekten Badewetter sind Berlins Seen in Topform. Die Wasserqualität aller 39 offiziellen Badestellen zeigt auf grün. Nur einen kleinen Wermutstropfen gibt es. Am Tegeler See wurden Mitte Mai Blaualgen nachgewiesen. Für Menschen ist das Risiko gering, Hunde sollten dort aber nicht ins Wasser. Und auch die Freibäder sind gut vorbereitet. Dort gilt wie in den letzten Jahren eine Ausweispflicht. Und wer sicher gehen will, wirklich reinzukommen, sollte sich ein Ticket online buchen. Oft sind sie dort auch günstiger. Flüge aus Deutschland werden wieder günstiger. Der Bundestag hat beschlossen, die Luftverkehrssteuer zu senken, je nach Entfernung um bis zu 11,40 Euro pro Flug. Außerdem stimmt der Bundestag heute über eine Apothekenreform ab. Sie sollen in bestimmten Fällen Medikamente auch ohne Rezept ausgeben dürfen und mehr Aufgaben wie Impfen und Schnelltests für Herz-Kreislauf-Erkrankungen anbieten können. Auf der Tagesordnung steht heute außerdem auch das Kindergeld. Eltern sollen es künftig automatisch bekommen, ohne einen Antrag stellen zu müssen. Vor dem bisher wärmsten Wochenende des Jahres erinnert der ADAC an Hitze im Auto. Sobald ein Fahrzeug eine Stunde in der Sonne steht, können bei 30 Grad Außentemperatur 60 Grad im Auto entstehen. Deshalb heute lieber nochmal schauen, ob schmelzende oder leicht entflammbare Gegenstände im Auto rumliegen. Für Kinder oder Tiere ist so eine Situation sogar lebensgefährlich. Der ADAC rät, niemanden im Auto lassen, auch nicht bei kurzen Stopps oder leicht geöffneten Fenstern. Wer ein Kind oder ein Tier in einem überhitzten Auto entdeckt, sollte zuerst die Polizei rufen. Die Scheibe einschlagen ist nur im absoluten Notfall erlaubt. 104.6 RTL, immer 10 Minuten früher, auf den Punkt informiert.
0: 8 Uhr und 23 Minuten. Guten Morgen, ich bin Commander Frank Hellberg, live aus dem 104.6 RTL Verkehrslagezentrum. Jetzt ist die Bude langsam dicht. Nämlich der Unfall in Kreuzberg macht uns richtig Probleme. Mehringdamm auswärts Richtung Tempelhof, Kreuzungsbereich Yorkstraße. Da haben sich zwei Pkw ordentlich angeschubst. Den einen hat die Motorhaube zerknickt, den anderen hat es eine dicke Beule reingeschoben. Da ist nur noch die linke Spur frei. Und jetzt ist es dicht im gesamten Bereich um den Mehringdamm. Das geht zurück bis zur Möckernstraße, Tempelhofer Ufer, Obentrautstraße. Das ist alles voll. Passierdauer schwankt jetzt um die halbe Stunde und ich hoffe, dass die beiden Pechvögel von der Kreuzung jetzt bald geschoben werden. Geblitzt wird. Klinik Nordbahn auf der Hauptstraße Thomas entdeckt. Dankeschön. Staus und Blitzer bitte an die 030-8848-110. 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
1: RTL Wetter. Guten Morgen, 16 Grad, Sonne und ein paar Wolken. Heute, es regnet nicht, 25 Grad werden es höchstens. Morgen am Samstag der wärmste Tag, bis zu 28 Grad. Pfingstsonntag und Montag 26 Grad und übers ganze lange Wochenende scheint die Sonne.
5: Der Morgencrew 28 Grad Guide. Was sind die Top-Events zum Sommerwochenende? Gibt's Geheimtipps? Verrätst du uns? 030-884-8484. Gleich kurz nach 8:30.
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0: 8:27 Uhr, guten Morgen.
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0: 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Guten Morgen, hier sind Arno und die Morgencrew. Denkt dran, morgen ab 10 gibt's bei IKEA in Tempelhof diesen Lolli mit Kurt-Buller-Geschmack.
1: Ja, genau.
0: Boah, ich freue mich so auf die Videos, wenn Kinder den Lolli von ihren Eltern bekommen und keine Ahnung haben, was sie erwartet.

0: 7 Minuten nach 8:30 Uhr, 8:37 Uhr mit Sunrise Avenue. Der erste Hit von den Jungs damals, ne? Fairy Tale Gone Bad, 104.6 RTL, Greatest Hit. Guten Morgen. Der Morgencrew, 28 Grad Guide. Hier sind deine Top-Events zum Sommerwochenende. Was sind denn die größten Highlights? Also was darf man bei diesem tollen Wetter auf keinen Fall verpassen? Verrätst du uns deine Geheimtipps? 030-884-8484.
1: Also ich bin auf jeden Fall mit meinen Mädels am Samstag auf der Karneval-Pool-Party auf dem RAW-Gelände. Wenn du auf Afrobeat, Karneval-Vibes stehst und eher auf Sommerfeeling tanzen und Leute kennenlernen, statt typischen Berliner Techno aus bist, dann kann sich diese Karneval-Pool-Party schon sehr lohnen, würde ich sagen.
2: An diesem wunderschönen langen Pfingstwochenende wollen wir mit unseren Kids ins Freiluftkino Hasenheide. Dort läuft nämlich der Film Hoppers. Da freuen wir uns schon alle mega drauf. Vor allem auch aufs Popcorn und auf die Leinwand unter freiem Himmel.
3: Hallöchen, wir werden am Pfingstwochenende auf jeden Fall zur Steglitzer Festwoche. Ein absolutes Muss jedes Jahr. Die Kleinen können die Kleinkarusselle fahren. Wilde Maus, Autoscooter für die etwas Größeren, für die Mutigen vielleicht auch mal ein freier Fall. Es gibt lecker Essen, eine Bratwurst, Zuckerwatte, Entenangeln. Also es ist wirklich ein tolles Programm für die ganze Familie.
0: Ja, das ist immer schön. Also wirklich gar nichts ausgelassen, oder? Von der Steglitzer Festwoche. Und wer nach dem Rummel tagsüber vielleicht abends ein bisschen hohe Kultur möchte, es gibt auch wieder Staatsoper für alle.
4: Ah. Ja.
0: Ja, das sind gratis Open-Air-Konzerte von der Staatskapelle Berlin, morgen übermorgen auf dem Bebelplatz in Mitte. Das ist schon genau das Richtige für alle, die nach dem Getrommel vom Karneval der Kulturen vielleicht ein bisschen Pause brauchen.
4: Ja, ist auch immer sehr schön da. Sonntag spielt zum Beispiel ab 11.30 Uhr das Opernkinderorchester, ab 13 Uhr die Staatskapelle. Es gibt wie immer keine Tickets. Und man kennt's, ne? Manche rücken früh morgens schon mit einer kompletten Campingausrüstung an. Genau. Also wer zuerst kommt, der hat die besten Plätze.
0: Ich würde jetzt sofort hin und mit dem Handtuch reservieren.
4: Ja, auch eine gute Sache.
0: Alle Infos dazu gibt's unter staatsoperberlin.de. Egal, was du treibst. Viel Spaß.
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0: 8:41 Uhr. Guten Morgen. Ich bin Commander Frank Hellberg, live aus dem 104.6 RTL Verkehrslagezentrum. Jetzt wird's bunt. Karneval der Kulturen am Pfingstwochenende. Die Sperrungen stehen jetzt schon rund um den Blücherplatz. Das ist einmal die Blücherstraße zwischen Mehringdamm und Mittenwalder Straße. Dann haben wir Sperrungen auf der Zossener Straße, der Johanniterstraße, dem Waterloo-Ufer, der Gitschiner Straße und der Obentrautstraße. Bis Dienstagmorgen bleibt das. Um 6 Uhr soll dann alles wieder schön aufgefegt sein. Geblitzt wird in Lichtenberg auf der Frankfurter Allee, kurz vor der Rienstraße, hat Ali entdeckt. Dankeschön und schönes langes Wochenende. Staus und Blitzer bitte an die 030 8848 110.
4: Und zum Wetter noch kurz. Es bleibt trocken heute, sonnige und ein paar bewölkte Phasen. Sehr schöne 25 Grad höchstens.
0: Sommer, Sonne, Freibad. Die Berliner Freibäder erwarten einen Mega-Run am Wochenende. Ja, ja. Alles, was du vorher wissen musst, gleich in 104.6. RTL aktuell um 10 vor.

0: Morgen, es ist 8.45 Uhr.
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0: Matrix mit Golden, 9:12. Guten Morgen, 104.6 RTL. Arno und die Morgencrew, Berlin zum Brandenburgs lustigste Morgensendung. Es geht in ein langes Pfingstwochenende beim Mega-Wetter. Pfingsten, ja eigentlich ein christliches Fest.
1: Das ist
0: aber
1: richtig,
0: ich sag euch, die wahre Pilgerreise, die wahre Demut ist der Gang ins Freibad an diesem Wochenende.
1: Ja, Simon, da sehe ich dich um 8 hier mit dem Handtuch unterm Arm schon stehen. Das ist ja genau dein Ding.
0: Also wenn man will, viele Bäder haben ja seit Ende April offen und bei diesem Wetter jetzt, an diesem Wochenende, heißt garantiert um 10 Uhr macht's Freibad auf, um 7 Uhr heißt Einlassstopp, wir sind voll. Da geht's so direkt irgendwie vom Drehkreuz zum Besucherrekord.
1: Ja, und vor allen Dingen musst du vorher auch schon, hast du 4 Stunden schon angestanden, ne? Wenn, weil die Schlangen, wenn ich da fährst du 5 Minuten mit dem Auto dran vorbei an so einem Freibad,
0: ja,
1: wenn
0: gut,
1: so ein Wetter ist, würde ich direkt wieder umkehren.
0: Man darf sich nicht beschweren bei dem Wetter, du kriegst im Freibad das komplette Programm, Arschbomben, Kinderkreischen, den Duft von Frittenfett im Paket.
1: Hoffentlich nicht nur den Duft.
0: Das ist wie All-Inclusive ohne Cocktail, nur mit sehr anzunehmender Mayo.
1: Und das Tolle ist, egal ob du wartest, anstehst oder was auch immer gerade machst auf der Liegewiese, du kannst uns überall mit hinnehmen ins Freibad, einfach die App an und dann stimmt zumindest der Soundtrack.
0: Ja, wir sind nicht die, die schreien, nicht vom Becken anspringen, sondern wir liefern dir das ganze lange Wochenende die besten neuen Hits zum Sonnenschein in der App und auch als Streams.
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4: Es ist 8.50 Uhr. Ich bin Benjamin Herrmann. Guten Morgen. Berlin wird ab heute feuchtfröhlich. Der Karneval der Kulturen und das DFB-Pokalfinale stehen an. Michael Bottlick.
5: Und los geht beides schon heute. Um 17 Uhr startet das bunte Straßenfest auf dem Blücherplatz mit 4 Bühnen, Essens- und Getränkeständen. Morgen zieht dann der Kinderkarneval mit mehreren tausend Kindern durch Kreuzberg. Höhepunkt ist aber wie immer der große Straßenumzug am Pfingstsonntag. Mehr als 60 internationale Gruppen tanzen und singen dann mit ihren Kostümen durch die Straßen. Die Veranstalter erwarten zehntausende Besucher. Und auch beim Fußball wird schon ab heute gefeiert. Die beiden Fanlager von Bayern und Stuttgart starten ihre Fanfeste auf dem Alex, am Theodor-Heuss-Platz und am Potsdamer Platz mit viel Bier, DJs und guter Stimmung. Anpfiff ist dann morgen Abend um 20 Uhr im Olympiastadion.
4: Pünktlich zum perfekten Badewetter sind Berlins Seen in Topform. Die Wasserqualität aller 39 offiziellen Badestellen zeigt auf grün. Nur einen kleinen Wermutstropfen gibt es. Am Tegeler See wurden Mitte Mai Blaualgen nachgewiesen. Für Menschen ist das Risiko gering, Hunde sollten dort aber nicht ins Wasser. Und auch die Freibäder sind gut vorbereitet. Dort gilt wie in den letzten Jahren eine Ausweispflicht. Und wer sicher gehen will, wirklich reinzukommen, sollte sich ein Ticket online buchen. Oft sind sie dort auch günstiger. Zehntausende Patientendaten geklaut. Durch einen Cyberangriff sind Kriminelle an Namen, Adressen, Rechnungen und Diagnosen von Unikliniken gekommen. Allein in Baden-Württemberg sind mehr als 72.000 Patienten der Unikliniken Freiburg, Ulm, Heidelberg und Tübingen betroffen. In Köln wurden Daten von ca. 27.000 und im Saarland von rund 1.200 Personen geklaut. Auswirkungen hat das bislang aber nicht. Die Versorgung der Patienten war zu keinem Zeitpunkt in Gefahr, heißt es von den Kliniken. Über das lange sonnige Pfingstwochenende muss überall mit mehr Verkehr gerechnet werden. An den Flughäfen, bei der Bahn und vor allem auf den Autobahnen. Aber was machen, wenn man wirklich mal in einem größeren Stau steht? Dazu haben wir uns mal umgehört.
6: Musik hören, Podcast hören.
7: Miteinander Witze erzählen.
8: Wenn es wirklich ein Stehstau ist, dann würde ich irgendwie meine E-Mails machen zum Beispiel.
9: Einfach mal die Ruhe genießen.
10: Wenn wir im Stau stehen, dann rasten eigentlich alle im Auto aus. Also da hätten wir auch gerne selber Tipps.
4: Psychologen raten übrigens dazu, schon vor der Fahrt im Kopf einen Stau fest mit einzuplanen. Der ist dann kein Fehler oder Problem mehr auf der Route, sondern gehört zum Fahrplan dazu. Und wenn man dann doch gut durchkommt, umso besser. 104.6 RTL, immer 10 Minuten früher, auf den Punkt informiert.
0: 8:53. Guten Morgen, ich bin Commander Frank Hellberg, live aus dem 104.6 RTL Verkehrslagezentrum. Ihr habt euch verflogen. A24 Richtung Hamburg zwischen Kremmen und Fehr-Berlin ist eine Entenfamilie gelandet. Vorsichtig! Ein kleiner Tipp, die Liniennummer Teiche sind rechts von euch.
11: Okay, hoffentlich kommen sie da ordentlich hin. Geblitzt wird in Lichtenberg auf der Frankfurter Allee. Kurz vor der Rienstraße, Hoppegarten, Rudolf-Breitscheid-Allee. Da gleich in beiden Richtungen, hat Vivi entdeckt. Danke sehr. Und in Glienicke-Nordbahn auf der Hauptstraße. Staus und Blitzer und verflogene Entenfamilien. Bitte an die 030 8848 410. 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
1: RTL-Wetter. Guten Morgen, 17 Grad. Es ist sonnig heute mit ein paar Wolken, bleibt auch trocken. Maximal 25 Grad werden's. Am langen Pfingstwochenende noch besser, kein Regen, wirklich nur Sonnenschein. Morgen bis zu 28 Grad, Sonntag und Montag 26 Grad.
0: Wir starten in das mega Sommerwochenende.
1: Ja, jawohl.
0: Und Jungs, Männer, die lange Hose, die kommt jetzt nicht weg. Die kommt ab.
1: Klar.
0: Gleich kurz an 9.
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1: 8:57 Uhr.

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2: 9 Uhr, guten Morgen, wir sind Arno, die Morgencrew, Berlin zum Brandenburgs lustigste Morgensendung mit Simon und Verena. Sommerstart am Wochenende, wir machen den Test, Schere raus, Sommer rein. Wer zeigt hier volles Commitment und schneidet sich live hier in der Show die Hosen kürzer?
3: Sind wir gespannt.
2: 030 884 8484. Es wird luftig an den Beinen in ein paar Minuten.

0: Guten Morgen, Arno und die Morgencrew. Freitagmorgen, 104.6 RTL.
1: Okay. Hallo, guten Morgen.
0: Berlins und Brandenburgs lustigste Morgensendung. Es geht ins erste wirklich sommerliche Wochenende. Ja. Das feiern wir ja schon den ganzen Morgen. Mit Tipps, mit Tickets und mit Good Vibes. Und ab sofort gibt es auch wirklich kein Zurück mehr.
1: Nee, die Winterklamotten können definitiv weg. Ich brauche die hier höchstens noch im Studio, wenn Simon die Klimaanlage anmacht. Aber ansonsten, lange Hosen vor allem, die können wir komplett vergessen. Vor allem jetzt an diesem Wochenende.
2: Hot Pants für Männer. Jawohl.
0: Yes. Wer schneidet sich denn aus seiner langen Hose? Live in der Show eine kurze. Guten Morgen, 030-884-8484.
3: Guten Morgen, hier ist der Patrick. Ich finde die Aktion mega cool und habe rein zufällig sogar noch eine Hose mit langen Beinen, die ich dafür zur Verfügung stellen würde.
4: Guten Morgen, ihr Lieben. Ich habe gerade von eurer Aktion gehört mit den gekürzten Hosen. Und ich sitze zwar gerade im Auto auf dem Weg zur Arbeit, aber da meine Klimaanlage kaputt ist, bin ich jetzt schon am Schwitzen und finde das einfach nur genial. Würde ich gerne dabei sein. Sagt mir Bescheid, wann und wo. Dann bringe ich meine Hosen rum und mich auch. Aber bitte lasst meine Beine dran.
1: Geben wir uns Mühe.
0: Guten Morgen, Sven, der ist jetzt in der Show. Hi.
5: Ja, einen wunderbaren guten Morgen für euch.
1: Hallo.
0: Na, was ist geplant für dieses tolle Wochenende?
5: Langes Wochenende, kurze Hose. Also kurz und knapp kann man sagen, viel draußen sein, den Grill anschmeißen und einfach das Wetter genießen.
0: Mhm. Okay, dann jetzt bitte hier aus Lang mach kurz, live und ohne Rückgaberecht. Du hast eine Schere parat?
5: Ich habe hier eine Schere parat. Ich weiß nicht, ob man es hört.
1: Man hört es.
5: Ja, auch eine wunderbare Hose. Aber die zerschneide ich jetzt. Ich überlege bloß, auf welche Höhe. Also irgendwann wird es peinlich.
1: Na kurz. Nee, muss schon richtig. Komm, wenn schon, denn schon.
6: Leute müssen es umdrehen.
0: Wichtig wäre auch ein Handy zum Mitfilmen.
1: Ja, das musst du auch machen, unbedingt.
5: Das habe ich tatsächlich ja mal so ein bisschen versucht zu arrangieren.
1: Sehr gut.
0: Ja.
1: Geht's los?
5: Ich schneide schon dabei die ganze Zeit.
1: Ach so.
6: Ach so.
5: So, ein Hosenbein ist schon mal weg.
1: Okay.
6: Sehr gut.
5: Nochmal das zweite.
1: Oh, du ackerst, man hört's. Das ist eine harte Arbeit.
0: Schon.
5: Ja, die Schere ist schon älter und die Hose ist widerspenstig. Es ist halt eine Jeans.
1: Komm, zieh durch.
5: Doch mal,
6: ich hab's gemacht.
0: So ist das. Erst schneiden, dann schwitzen.
5: So.
0: Aber
1: hast du?
5: Sie ist sehr kurz.
1: Oh, wie kurz?
0: Ja, sehr gut.
5: Sagen wir mal so, wenn sie noch kürzer wäre, dann werde ich mehr jugendfrei.
1: Okay. Das klingt doch gut.
0: Oben gute Laune. Sehr gut gemacht. Du. Sven, viel Spaß mit deiner neuen kurzen Hose im sommerlichen langen Pfingstwochenende.
1: Ja, sensationell.
0: Wir treffen uns dann bitte hier in der Show wieder im Herbst, wenn du die Hosenbeine wieder dran lässt.
1: Ja. So machen wir.
5: Da muss ich noch einen Code sehen beim Schneider. Aber
1: hast ja noch ein bisschen Zeit, hoffentlich.
0: Schönes Wochenende. Viel Spaß.
1: Viel Spaß.
0: Mit
1: euch
5: kurzen. Ciao.
1: Hot Pants für Männer.
7: 9:09. Guten Morgen, ich bin Commander van Kellberg, live aus dem 104.6 RTL Verkehrslagezentrum. So, wir sind jetzt wieder mit allen Staus unter die 10-Minuten-Marke gerutscht. Der Unfall im Kreuzungsbereich Mehringdamm-Yorkstraße ist geräumt. Da geht's jetzt auch wieder vorwärts, der Stau wird auch geringer. Passiert aber liegt genau bei 10 Minuten mit abnehmender Tendenz. So sieht es gut aus. Wir schauen mal gleich zu den Blitzern. Da haben wir Glienicke Nordbahn auf der Hauptstraße in der Thomas entdeckt. Dankeschön. Lichtenberg-Frankfurter Allee auswärts zur Rienstraße und in Köpenick auf der Salvador-Allende-Straße. Staus und Blitzer bitte an die 030 8844 110.
1: Und zum Wetter noch kurz. Mal Sonne, mal Wolken heute. Es regnet nicht. 25 Grad werden es höchstens.
0: Die Stadt wird voll. DFB-Pokalfinale bringt zehntausende Besucher nach Berlin. Außerdem Karneval der Kulturen.
1: Ja.
0: Beide startet im Grunde schon heute. Alle Infos gleich. 104.6. RTL aktuell um 20 nach.

0: Guten Morgen, Arno und die Morgencrew. Freitagmorgen, 104.6
1: okay. RTL. Hallo, guten Morgen.
0: Berlins und Brandenburgs lustigste Morgensendung. Also wem das DFB-Pokalfinale morgen nicht genug Action ist, es kommt noch was richtig Krasses. In Las Vegas startet am Sonntag das wahrscheinlich eigenartigste Sportevent der Welt.
1: Aber echt.
0: Die Enhanced Games. Habt ihr davon gehört?
1: Ja.
2: Was?
1: Enhanced steht ja so für verbessert, gesteigert und das bedeutet tatsächlich, dass Doping erlaubt ist und sogar erwünscht.
0: Also eine Veranstaltung aus dem Spritzensport. Viel diskutiert, die Enhanced Games. Offiziell wird das Ganze ja verkauft als wissenschaftliche Studie.
1: Na klar.
0: 50 Sportler treten an in 3 Sportarten. Alle sind komplett bis unter die Haarspitzen vollgepumpt mit Mitteln, die sonst auf der Dopingliste stehen.
1: Wirklich.
0: Ja, bei den Olympischen Spielen ist das Motto dabei sein ist alles. Bei Enhanced Games. Dabei sein ist pharmakologisch interessant. Startprämie $50,000. Wer einen Weltrekord aufstellt, bekommt sogar noch $1 Million.
1: Na, nicht schlecht.
0: Und das ist dann so die Stelle, wo die Krankenkasse sagt, okay, wir sind raus. Die Enhanced Games mit den vollgepumpten Sportlern. Sonntag ab 0 Uhr live auf dem Kanal, auf dem eh alles geht.
1: Krass.
0: Wo?
1: YouTube.
0: Natürlich
1: wahrscheinlich.
0: YouTube, ja.
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4: 9.19 Uhr. Ich bin Benjamin Herrmann. Guten Morgen. Berlin erwartet ein volles Wochenende mit Karneval der Kulturen und DFB-Pokalfinale. Und obwohl das Spiel zwischen Bayern und Stuttgart erst morgen Abend stattfindet, wird es schon heute voll in der Hauptstadt. Die Fanfeste starten. Jan Seifert.
5: Die Stuttgarter Fans feiern auf dem Alexanderplatz. Ab 10 Uhr, die Bier- und Imbissstände stehen bereits. Auch DJs legen auf. Nach dem Spiel soll dort weiter gefeiert werden. Für die Bayer-Fans gibt es mehrere Fanarenen. Weil der Breitscheidplatz in Charlottenburg wegen Bauarbeiten dicht ist, wird dieses Mal unter anderem am Theodor-Heuss-Platz gefeiert. Am Potsdamer Platz öffnet ein Merchandise-Store des Rekordmeisters und auf dem Olympischen Platz, also direkt vor dem Stadion, gibt es ebenfalls ein Fanfest der Münchner. Je nach Spielausgang feiern die Teams auch selbst. Laut Morgenpost die Bayern im Kraftwerk in der Köpenicker Straße, der VfB Stuttgart im Bricks nahe Gendarmenmarkt.
4: Mit mehr Flügen und neuen Zielen. Wizz Air baut sein Angebot am BER aus. Die ungarische Billig-Airline fliegt ab sofort auch Timișoara in Westrumänien an, donnerstags und sonntags mit einer Flugzeit von knapp 2 Stunden. Insgesamt bedient Wizz Air den BER in diesem Sommer mit 12 Zielen in Süd- und Osteuropa. Im Vergleich zum Vorjahr ist das Sitzplatzangebot damit um 90% gewachsen. Kindergeld gezahlt bekommen, ohne große Anträge stellen zu müssen. Das ist das Ziel eines neuen Gesetzes, das heute im Bundestag besprochen wird. Die Einzelheiten hat David Riemer.
6: Finanzminister Klingbeil will Familien entlasten. Mehr Zeit fürs Baby statt für lästige Bürokratie, sagte er den Funke-Zeitungen. Das Kindergeld beträgt im Moment unabhängig vom Einkommen 259 Euro pro Monat und Kind. Das neue Verfahren ohne Antrag soll laut Gesetzentwurf ab dem kommenden Jahr in 2 Schritten greifen. In einer ersten Stufe sollen all diejenigen Eltern das Kindergeld automatisch bekommen, die bereits ein älteres Kind haben. Später könnten dann auch die Eltern auf den Antrag verzichten, die ihr erstes Kind bekommen.
4: Vor dem bisher wärmsten Wochenende des Jahres erinnert der ADAC an Hitze im Auto. Sobald ein Fahrzeug 1 Stunde in der Sonne steht, können bei 30 Grad Außentemperatur 60 Grad im Auto entstehen. Deshalb heute lieber nochmal schauen, ob schmelzende oder leicht entflammbare Gegenstände im Auto rumliegen. Für Kinder oder Tiere ist so eine Situation sogar lebensgefährlich. Der ADAC rät, niemanden im Auto lassen, auch nicht bei kurzen Stopps oder leicht geöffneten Fenstern. Wer ein Kind oder ein Tier in einem überhitzten Auto entdeckt, sollte zuerst die Polizei rufen. Die Scheibe einschlagen ist nur im absoluten Notfall erlaubt. 104.6 RTL, immer 10 Minuten früher, auf den Punkt informiert.
0: 9.22 Uhr. Guten Morgen, ich bin Commander Frank Hellberg, live aus dem 104.6 RTL Verkehrslagezentrum. Und dieses Straßenfest hat die meisten Sperrungen. Karneval der Kulturen am Pfingstwochenende. Die Sperrungen sind nämlich rund um den Blücherplatz und da ist die Blücherstraße zwischen Mehringdamm und Mittenwalder Straße gesperrt. Dann haben wir jetzt schon die Sperrung auf der Zossener Straße, der Johanniterstraße, Waterloo-Ufer, Gitschiner Straße, Obentrautstraße. Naja, und bis Dienstagmorgen 6 Uhr und dann muss alles schön wieder aufgefegt sein. Geblitzt wird in Lichtenberg auf der Frankfurter Allee, Höhe Rienstraße, hat Ali entdeckt. Dankeschön und ein schönes Feierwochenende in Glienicke-Nordbahn auf der Hauptstraße und auf dem südlichen Berliner Ring im Schönefelder Kreuz. Staus und Blitzer, bitte an die 030 884 8410. 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
1: Morgen 17 Grad, bis zu 25 Grad werden's. Sonne, ein paar Wolken und kein Regen heute. Sonnig und trocken geht's auch übers ganze lange Pfingstwochenende weiter. Dazu morgen bis zu 28 Grad, Sonntag und Montag bis zu 26 Grad.
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0: 104.6 RTL, guten Morgen.
1: Moin,
0: Freitagmorgen, hier sind Arno und die Morgencrew, Berlin zum Brandenburgs lustigste Morgensendung mit Simon und Verena. Für alle, die heute mal tanken müssen fürs Wochenende, kleiner Tipp, im Euro-Jackpot sind 120 Millionen Euro.
2: Oh ja, krass.
0: Damit kannst du auch mal kurz nach 12 Uhr tanken.
2: Geil. Also,
0: mehr als 120 Millionen geht gar nicht im Euro-Jackpot, das ist das Maximum.
2: Das stimmt und ich habe hier gerade mal geguckt, wer seine Chance erhöhen möchte. Am häufigsten gezogen werden beim Euro-Jackpot die 20, die 34, 35, 11 und 17. Und die am häufigsten gezogenen Euro-Zahlen sind die 5 und die 3.
1: Ah ja, gut.
0: Aha. Aber wenn das jetzt alle tippen und die werden wirklich gezogen, dann bleibt gar nicht mehr so viel übrig von den 120 Millionen Gewinn. Also vielleicht wartest du noch einen Augenblick, bevor du deinem Chef die Meinung geigst
2: und dich
0: drauf verlässt. Habt ihr irgendwelche Glückszahlen? Spielt ihr überhaupt Lotto?
1: 7, nee, spiel nicht.
2: 45.
1: Nee.
2: 45.
0: Ja. Was ist das für eine komische Glückszahl?
2: Okay, 4 ist meine Glückszahl, 5 ist meine Lieblingszahl. Die wollte ich zusammenbringen.
0: Warum habe ich gefragt? Ich habe sogar ein Lotto-Abo. Also ich bin sehr gespannt. Also,
2: du bist ja voll drin.
0: Ja, könnte sein, dass wir
2: wenn uns du nicht mehr kommst,
0: Dienstag nicht mehr so häufig sehen. Also, wie immer gilt, wenn ich nicht gewinne, dann gönne ich es wirklich jedem Hörer. Aber ich sage euch eins, wenn ich gewinne, dann gibt's aber so richtig
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5: 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Einfach einen ganzen Ochsen am Spieß über offenem Feuer braten. Unerfahrene Hobbyköche sollten vorher aber einen befreundeten Wikinger fragen.
6: 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Ganz ehrlich, wen interessiert schon, worum es Pfingsten geht? Ahnungslos und Spaß dabei, scheißegal, Montag ist frei.
7: 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Pfingsten hat definitiv ein Marketingproblem. Gegen Weihnachtsgeschenke kann Pfingsten einpacken und für das Ostergeschäft fehlen den Tagen einfach die Eier.
8: 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Schenkt mir bloß keine Pfingstrose. Als Frau bin ich eher der Typ Pfingstrosé. Prost!
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0: 9:37 Minuten. Guten Morgen. Ich bin Commander Frank Hellberg, live aus dem 104.6 RTL Verkehrslagezentrum. Oh, das kann ganz schön krachen. Da liegt eine Klamotte rum auf der A9 Richtung Halle-Leipzig zwischen Belitz und Brück. Gefahr durch einen Stein auf der Autobahn. Bitte vorsichtig fahren. Auf der A9 Richtung Halle-Leipzig zwischen Belitz und Brück wurde mir gerade ein Stein gemeldet. Geblitzt wird in Lichtenberg auf der Frankfurter Allee, kurz vor der Rienstraße auswärts. Dann haben wir Blitzer in Köpenick auf der Salvador Allende Straße und in Glienicke Nordbahn auf der Hauptstraße Thomas entdeckt. Dankeschön und ein schönes Pfingstwochenende. Staus und Blitzer bitte an die 030 8848 110.
2: Und zum Wetter noch kurz. Es ist mal sonnig, mal auch bewölkt. Es regnet aber nicht. 25 Grad werden es maximal.
0: Das lange Pfingstwochenende startet. Es wird voll auf den Autobahnen. Es wird voll in den Zügen.
2: Ja.
0: Tipps und Tricks, um gut durchzukommen, gleich in 104.6 RTL aktuell um 10 vor.
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0: Guten Morgen mit den besten neuen Hits. Olivia Rodrigo, Morgen. Drop Dead.
1: Guten Morgen.
0: 104.6 RTL, Arno und die Morgencrew. So, da geht's auch schon los für uns.
1: Was
0: jetzt? Mit dem langen Wochenende.
1: Ach so, also, für alle.
0: Sendung
1: passt,
0: vorbei, es kann abgehen ins lange Wochenende bei tollem Wetter. Drei Tipps noch zum Abschluss für dich. Denk an Sonnencreme.
1: Oh, wichtig, ja.
0: Trink auch mal ein Wasser zwischendurch.
2: Ja.
0: Egal, wie fröhlich es wird. Und ganz wichtig, lass den Fernseher nicht fallen beim Versuch, den fürs Pokalfinale auf die Terrasse zu stellen.
1: Ah ja, cool. Kann mir nicht passieren.
0: Wenn du das beherzigst, dann wird's ein gutes Wochenende. Wir sind Dienstagmorgen wieder da.
1: Genau.
0: Freuen uns, wenn du auch wieder einschaltest. Ja, hab ein tolles Wochenende.
1: Bis dann. Ciao.
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4: 9.50 Uhr. Ich bin Benjamin Herrmann. Guten Morgen. Die Berliner Freibad-Saison startet jetzt so richtig durch. Über das lange Pfingstwochenende mit Sommerwetter rechnen die Bäderbetriebe mit großem Andrang. Christian Haffmann.
5: Wichtig sind deshalb folgende Regeln. Alle ab 14 müssen weiterhin ihren Ausweis dabei haben. Die Ausweispflicht gilt weiterhin. Verboten sind in den Bädern unter anderem Glasflaschen, Messer oder auch Shishas. Die Security vor Ort wird das kontrollieren und für Sicherheit sorgen. Außerdem bietet es sich an, vorab Tickets online zu buchen. Damit kommt man schneller und teilweise auch günstiger rein. Außerdem ist der Platz dann gesichert. Zu den beliebtesten Freibädern der Hauptstadt zählen laut einer Umfrage das Prinzenbad, das Strandbad Wannsee und das Sommerbad Neukölln sowie die Strandbäder und Seen etwas außerhalb in Brandenburg.
4: Berlin wird ab heute feuchtfröhlich. Der Karneval der Kulturen und das DFB-Pokalfinale stehen an. Los geht es bei beidem schon heute. Der Karneval der Kulturen feiert ab 17 Uhr auf dem Blücherplatz mit Musik, Tanz und allem, was dazugehört. Höhepunkt ist dann der große Umzug übermorgen am Pfingstsonntag mit 60 internationalen Gruppen, die in bunten Kostümen durch die Straßen ziehen. Parallel zum Start des Karnevals der Kulturen feiern die Fußballfans von Bayern und Stuttgart schon heute auf dem Alexanderplatz, am Theodor-Heuss-Platz und am Potsdamer Platz ihre Fanfeste. Das Pokalfinale steigt dann morgen Abend um 20 Uhr im Olympiastadion. Die SPD ist gegen eine Verlängerung des Tankrabatts. Das hat Fraktionsvize Amon Zorn in der ARD deutlich gemacht. Er schlägt stattdessen einen Spritpreisdeckel vor. Den lehnt wiederum Wirtschaftsministerin Katharina Reiche von der CDU ab. Wie es weitergeht, könnte die sogenannte Energiepreistaskforce der Bundesregierung entscheiden. Sie trifft sich heute wieder. Über das sonnig lange Pfingstwochenende werden die Autobahnen wieder voll sein. Der ADAC rät deshalb zu den üblichen Tipps: keinen Stress machen, Alternativrouten im Kopf behalten und am besten extrem früh oder spät losfahren. Und auch bei der Bahn muss mit vollen Zügen gerechnet werden. Diana Kramer.
6: Besonders voll dürfte es im Bahnverkehr am Freitag werden, wenn alle ins Pfingstwochenende starten. Und dann wieder am Pfingstmontag, wenn die Rückreise ansteht. Vor allem zwischen den großen Metropolen wie Berlin und München, Frankfurt und München oder Hamburg und Berlin rechnet die Bahn mit einer hohen Auslastung der Züge und empfiehlt Reisenden an diesen Tagen einen Sitzplatz zu reservieren. Wer nicht mit zuggebundenen Fahrkarten unterwegs ist, also flexibel reisen kann, sollte sich am besten online informieren, wie hoch die erwartete Auslastung der Züge ist und dann möglichst ausweichen, am besten auf die ganz frühen oder späten Stunden.
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0: 9.52 Minuten. Guten Morgen. Ich bin Commander Frank Hellberg, live aus dem 104.6 RTL Verkehrslagezentrum. Das war ein klassischer Freitagsstart für die Straßen. Da ist kein Stau so richtig durch die Decke gegangen. Das ist gut. Soll auch so bleiben. Die liegen jetzt alle unter die 10 Minuten. Der Stadtring natürlich wieder Spitzenreiter mit 9,6 Richtung Tegel. Die einspurige Baustelle. Da schauen wir bei dem guten Wetter mal zu einer Wanderbaustelle. Das ist der Pankow-Zubringer A140. Einwärts zwischen Bucherstraße und Pasewalker Straße. Rechte Spur ist gesperrt. Wanderbaustelle bis 11 Uhr. Ja, da sollte man knapp die 9 Kilometer auf der A114 durchwandert sein. Geblitzt wird Köpenick-Salvaldor-Allende-Straße, Adlershof-Adlergestell und in Hoppegarten auf der Rudolf-Breitscheid-Allee. Den hat Vivi entdeckt. Danke. Staus und Blitzer bitte an die 030 884 84110. 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
1: Schönen guten Morgen, 19 Grad, 25 Grad höchstens heute, Sonne und ein paar Wolken und es regnet auf jeden Fall nicht. Auch das ganze lange Pfingstwochenende sonnig und trocken und sehr, sehr sommerlich warm. Morgen 28 Grad, Sonntag und Montag bis zu 26 Grad.
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2: 10 Uhr hier bei uns in Berlin und Brandenburg. Ich wünsche dir einen angenehmen Freitag. Hi, ich bin's, Eileen, für Juliane bei der Arbeit. Und mehr Abwechslung, damit du uns länger hören kannst. Gleich die besten Hits mit Taylor Swift, Open Light und danach auch der Mega-Hit Back Home von Fritz Kalkbrenner. Schönen Freitag!
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104.6 RTL Berlin und Brandenburgs Hitradio am Freitag. Halte gut durch, heute jetzt noch bei deiner Arbeit. So schöne Aussichten, das verlängerte Pfingstwochenende steht vor der Tür und heute geht bei uns hier in der City schon der Karneval der Kulturen los. Morgen Abend dann auch DFB-Pokalfinale, heute schon mit Fanfesten. Also die Aussichten sind super. Dazu Olivia Dean.

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Gleich habe ich den brandneuen WM-Titel-Hit 2026. Shakira und Burna Boy, Die Die. Ach ja, auf die Fußball-WM freuen wir uns doch auch alle.

0: 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Der offizielle Fußball-WM-Song 2026, Dai Dai, Shakira, Burner Boy, stark. Und gleich unter anderem Kato und John, die besten neuen Hits.
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Und Berlins Freibäder und Badeseen sind top auf das bisher wärmste Wochenende des Jahres, das uns jetzt an Pfingsten bevorsteht, vorbereitet. Alles, was du jetzt noch wissen musst, das erfährst du gleich um 10 vor. Bleib unbedingt dran bei 104.6 RTL aktuell.

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1: 10.49 Uhr. Ich bin Benjamin Herrmann. Guten Tag. Berlins Bäder rechnen mit einem regelrechten Ansturm am Wochenende. Mittlerweile haben fast alle Strand- und Freibäder geöffnet und in den nächsten Tagen wird super Sommerwetter erwartet. Christian Haffmann.
2: Wichtig sind deshalb folgende Regeln. Alle ab 14 müssen weiterhin ihren Ausweis dabei haben. Die Ausweispflicht gilt weiterhin. Verboten sind in den Bädern unter anderem Glasflaschen, Messer oder auch Shishas. Die Security vor Ort wird das kontrollieren und für Sicherheit sorgen. Außerdem bietet es sich an, vorab Tickets online zu buchen. Damit kommt man schneller und teilweise auch günstiger rein. Außerdem ist der Platz dann gesichert. Zu den beliebtesten Freibädern der Hauptstadt zählen laut einer Umfrage das Prinzenbad, das Strandbad Wannsee und das Sommerbad Neukölln sowie die Strandbäder und Seen etwas außerhalb in Brandenburg.
1: Berlin wird ab heute feuchtfröhlich. Der Karneval der Kulturen und das DFB-Pokalfinale stehen an. Los geht es bei beidem schon heute. Der Karneval der Kulturen feiert ab 17 Uhr auf dem Blücherplatz mit Musik, Tanz und allem, was dazugehört. Höhepunkt ist dann der große Umzug übermorgen am Pfingstsonntag mit 60 internationalen Gruppen, die in bunten Kostümen durch die Straßen ziehen. Parallel zum Start des Karnevals der Kulturen feiern die Fußballfans von Bayern und Stuttgart schon heute auf dem Alexanderplatz, am Theodor-Heuss-Platz und am Potsdamer Platz ihre Fanfeste. Das Pokalfinale steigt dann morgen Abend um 20 Uhr im Olympiastadion. Die SPD ist gegen eine Verlängerung des Tankrabatts. Das hat Fraktionsvize Amon Zorn in der ARD deutlich gemacht. Er schlägt stattdessen einen Spritpreisdeckel vor. Den lehnt wiederum Wirtschaftsministerin Katharina Reiche von der CDU ab. Wie es weitergeht, könnte die sogenannte Energiepreis-Taskforce der Bundesregierung entscheiden. Sie trifft sich heute wieder. Ein langes, sonniges Wochenende mit viel Verkehr steht vor der Tür. Viele starten mit ihren Kindern in den Urlaub, denn manche Bundesländer haben auch Pfingstferien. Doch nicht nur auf den Straßen wird es deshalb voll, auch bei der Bahn. Dirk Zeitler.
3: Besonders viele Reisende erwartet die Bahn zwischen den großen Metropolen, beispielsweise zwischen Berlin und München, Frankfurt und München oder Hamburg und Berlin. Die Bahn empfiehlt deshalb einen Sitzplatz zu reservieren. Wer nicht mit zuggebundenen Fahrkarten unterwegs ist, kann sich zudem online genauer über die erwartete Auslastung der Züge informieren. Und noch ein Tipp vom ADAC für alle Autofahrer. Wer heute in den Kurzurlaub starten will, sollte entweder früh am Morgen oder später am Abend losfahren.
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4: Hallo, ich bin Commander Frank Hellberg, live aus dem 104.6 RTL Verkehrslagezentrum. Das Wochenende wird definitiv bunt und unter anderem gibt es den Karneval der Kulturen am Pfingstwochenende. Die Sperrungen stehen rund um den Blücherplatz. Blücherstraße zwischen Mehringdamm und Mittenwalder Straße ist jetzt schon gesperrt. Dann haben wir weitere Sperrungen auf der Zossener Straße, der Johanniter Straße, dem Waterloo-Ufer, der Gitschiner Straße, der Obentrautstraße bis Dienstagmorgen 6 Uhr bleibt das so und wer nicht mitfeiern will, der sollte das unbedingt meiden, denn da ist sonst Stau. Geblitzt wird Lichtenberg auf der Frankfurter Allee vor der Rienstraße, hat Ali entdeckt. Dankeschön. Stau zum Blitzer. Bitte an die 030 884 84 110.
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5: Wetter. 20 Grad jetzt aktuell, auch viele Wolken. Heute gibt's aber einen Sonne-Wolken-Mix. Es bleibt trocken, das Ganze maximal bei 21 bis 25 Grad. Nachts kein Regen, 12 bis 8 Grad und das Pfingstwochenende wird sommerlich schön und sonnig mit ein paar Schleierwolken. Morgen bis zu 29 Grad, teilweise sogar 30 Grad und der Pfingstsonntag und Montag wird genauso.
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Uhr hier bei uns in Berlin und Brandenburg. Hi, ich bin's, Aileen, für Juliane bei der Arbeit. Ich wünsche dir einen schönen Freitag und mehr Abwechslung, damit du uns länger hören kannst. Jetzt die besten neuen Hits, Harry Styles mit American Girls.

0: Berlins auf Brandenburg Hit Radio. Manuel bei mir in der Show. Du bist gerade mit dem Auto unterwegs. Was machst du?
1: Ich bin auf dem Weg nach Hause nach Lichtenberg.
0: Nach Hause? Was arbeitest du denn, wenn ich fragen darf?
1: Ich habe heute frei, ansonsten mich als Gartenlandschaftsgestalter im Einsatz.
0: Ach, wie cool. Ja, dann genieß jetzt schon mal deinen freien Freitag und dann das Pfingstwochenende. Jetzt mit Samba, 12 to 12, die besten Hits.

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0: Halte gut durch bei deiner Arbeit mit 104.6 RTL, Berlin zum Brandenburg-Hitradio, gleich mit Coldplay und auch Justin Bieber mit seinem Mega-Hit Sorry.
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2: Shootingstar Bella Kay aus den USA war gerade in dieser Woche hier bei uns in Deutschland unterwegs und hat ein paar Konzerte gespielt. Wenn du sie verpasst hast, mach nichts, ich habe sie jetzt hier für dich. Brandneu und richtig nice. Bella Kay. 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

So Brandenburg sind Radio BTS, Swim, so cool. Und Karneval der Kulturen, DFB-Pokalfinale morgen Abend und super sommerliches Wetter hier bei uns in Berlin. Dieses Wochenende ist einiges los. Was du wissen musst, erfährst du gleich um 10 vor. Bleib unbedingt dran für 104.6.

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1: Es ist 11.48 Uhr. Ich bin Benjamin Herrmann. Guten Tag. Berlin wird ab heute feuchtfröhlich. Der Karneval der Kulturen und das DFB-Pokalfinale stehen an. Michael Bottlick.
2: Und los geht beides schon heute. Um 17 Uhr startet das bunte Straßenfest auf dem Blücherplatz mit 4 Bühnen, Essens- und Getränkeständen. Morgen zieht dann der Kinderkarneval mit mehreren tausend Kindern durch Kreuzberg. Höhepunkt ist aber wie immer der große Straßenumzug am Pfingstsonntag. Mehr als 60 internationale Gruppen tanzen und singen dann mit ihren Kostümen durch die Straßen. Die Veranstalter erwarten zehntausende Besucher. Und auch beim Fußball wird schon ab heute gefeiert. Die beiden Fanlager von Bayern und Stuttgart starten ihre Fanfeste auf dem Alex, am Theodor-Heuss-Platz und am Potsdamer Platz mit viel Bier, DJs und guter Stimmung. Anpfiff ist dann morgen Abend um 20 Uhr im Olympiastadion.
1: Pünktlich zum perfekten Badewetter sind Berlins Seen in Topform. Die Wasserqualität aller 39 offiziellen Badestellen zeigt auf Grün. Nur einen kleinen Wermutstropfen gibt es. Am Tegeler See wurden Mitte Mai Blaualgen nachgewiesen. Für Menschen ist das Risiko gering, Hunde sollten dort aber nicht ins Wasser. Und auch die Freibäder sind gut vorbereitet. Dort gilt wie in den letzten Jahren eine Ausweispflicht. Und wer sicher gehen will, wirklich reinzukommen, sollte sich ein Ticket online buchen. Oft sind sie dort auch günstiger. Die SPD ist gegen eine Verlängerung des Tankrabatts. Das hat Fraktionsvize Amon Zorn in der ARD deutlich gemacht. Er schlägt stattdessen einen Spritpreisdeckel vor. Den lehnt wiederum Wirtschaftsministerin Katharina Reiche von der CDU ab. Wie es weitergeht, könnte die sogenannte Energiepreis-Taskforce der Bundesregierung entscheiden. Sie trifft sich heute wieder. Vor dem bisher wärmsten Wochenende des Jahres erinnert der ADAC an Hitze im Auto. Sobald ein Fahrzeug eine Stunde in der Sonne steht, können bei 30 Grad Außentemperatur 60 Grad im Auto entstehen. Deshalb heute lieber nochmal schauen, ob schmelzende oder leicht entflammbare Gegenstände im Auto rumliegen. Für Kinder oder Tiere ist so eine Situation sogar lebensgefährlich. Der ADAC rät, niemanden im Auto lassen, auch nicht bei kurzen Stopps oder leicht geöffneten Fenstern. Wer ein Kind oder ein Tier in einem überhitzten Auto entdeckt, sollte zuerst die Polizei rufen. Die Scheibe einschlagen ist nur im absoluten Notfall erlaubt. 104.6 RTL, immer 10 Minuten früher, auf den Punkt informiert.
3: 11.50 Uhr, der 104.6 RTL Verkehrsreport. Friedrichshain, Stralauer Allee. Bitte Vorsicht und nicht wundern, an der Kreuzung am Oberbaum Warschauer Straße sind die Ampeln außer Betrieb. Und A100 Stadtring Richtung Wedding zwischen Innsbrucker Platz und Schmargendorf Stau. Hier braucht man gerade 10 Minuten mehr Geduld. Genauso auf der A100 Stadtring Richtung Treptow zwischen Jakob-Kaiser-Platz und Dreieck-Funkturm auch Stau. Auch hier dauert es gerade ungefähr 10 Minuten länger. Geblitzt wird in Zehlendorf auf der Potsdamer Straße und in Moabit auf der Stromstraße. Staus und Blitzer, bitte melden unter 030 884 84110.
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3: RTL-Wetter. 21 Grad aktuell, viele Wolken, die Sonne soll aber am Spätnachmittag und auch am Abend nochmal durchkommen. Wir haben heute einen Sonne-Wolken-Mix. Es bleibt trocken, maximal 21 bis 25 Grad heute. Nachts kein Regen, 12 bis 8 Grad. Und das Pfingstwochenende wird sommerlich schön mit viel Sonne, ein paar Schleierwolken, morgen 29 Grad, stellenweise sogar 30 Grad. Und der Pfingstsonntag und Montag wird genauso.
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2: 12 Uhr Mittag hier bei uns in Berlin und Brandenburg. Ich wünsche dir einen guten Arbeitstag heute am Freitag. Hi, ich bin's Aileen für Juliane bei der Arbeit und mehr Abwechslung, damit du uns länger hören kannst. Die besten neuen Hits gleich. Taylor Swift,

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Du hörst 104.6 RTL, Berlins und Brandenburgs Hitradio. Und wettertechnisch jetzt, ja, noch viele Wolken, aber es wird sommerlich schön am Pfingstwochenende. Also die Aussichten sind super. Heute ab 16 Uhr beginnt auch schon der Karneval der Kulturen. Halt jetzt noch gut durch bei deiner Arbeit mit den besten neuen Hits. Papa Ute, schönen Freitag.

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Ich habe gestern am Feierabend die neue Folge von Die Bachelors geguckt auf RTL Plus. Ich kann es dir wirklich nur empfehlen, die sind da gerade aktuell in Südafrika. Man kriegt so ein schönes Urlaubsfeeling.

0: 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The Second Voice, Let Me Be, total gechillt. Und gleich unter anderem Golden, die besten neuen Hits und auch Artemis.
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0: 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Ein richtig lautes, buntes und wildes Pfingstwochenende kommt auf uns zu. Zumindest, wer nicht wegfährt. Und daneben lohnt sich auch mal ein Besuch im Freibad. Mehr dazu erfährst du gleich um 10 vor bei 104.6 RTL aktuell. New Religion jetzt, Bibi Rexha und Faithless. Die besten neuen Hits.
1: Die

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2: 12.49 Uhr, ich bin Philipp Ringel. Guten Tag. Ein richtig buntes, lautes und wildes Pfingstwochenende startet in der City. Einmal der Karneval der Kulturen. Heute Nachmittag startet schon mal das große Straßenfest rund um den Blücherplatz. Natürlich mit viel Musik, der Eintritt ist frei. Am Sonntag gibt's dann wieder den großen Umzug mit Tausenden in bunten Kostümen. Und daneben ja noch Fußball im Olympiastadion, DFB-Pokalfinale morgen, Bayern spielt gegen Stuttgart. Gute Nachrichten gibt's dann eben auch für alle, die nächsten Tage mal planschen gehen. Denn die Freibäder und Badeseen sind auf das bisher wärmste Wochenende des Jahres top vorbereitet. Fast alle haben geöffnet und die Seen haben auch fast alle eine richtig gute Wasserqualität. Benjamin Herrmann.
3: An allen 39 Berliner Badestellen zeigt die Ampel grün. Perfekt für das Badewetter am Wochenende. Nur am Tegeler See wurden vor ein paar Tagen Blaualgen entdeckt. Für Menschen ist das unbedenklich. Hunde sollten das Wasser allerdings meiden. Und bei den Freibädern, da läuft alles nach Plan. Auch in diesem Jahr gilt eine Ausweispflicht. Verboten sind nach wie vor Messer, Glasflaschen und andere gefährliche Gegenstände. Und es gibt einen neuen Service, den Express-Eingang für alle, die vorab Online-Tickets buchen. Das geht dann deutlich schneller und man spart teilweise sogar noch Geld.
2: Und jetzt düsen ja auch schon viele mit dem Auto über die Pfingsttage weg, Besuch bei Freunden oder der Familie. Auf den Straßen wird's jetzt wieder voller, etwa auf der A9 Richtung Leipzig, dem Berliner Ring, auf der A11 zum Kreuz Uckermark oder etwa auch auf der A12 Richtung Frankfurt oder. Und wie verbringt man die Zeit am besten, wenn man im Stau steht? Wir haben uns mal umgehört.
4: Also wir fahren selten große Strecken mit dem Auto, da wir nicht im Stau stehen wollen.
5: Ja, so iPad-Film schauen.
6: Musik hören, ja. Podcast hören, ja, Dinge, die ich dann im Stau ganz gern mache.
7: Und miteinander Witze erzählen.
8: Also arbeiten am Handy.
9: Einfach mal die Ruhe genießen.
2: Mehr Medikamente, auch ohne Zettel vom Arzt, Impfungen und Co. Der Bundestag stimmt heute über die sogenannte Apothekenreform ab. Damit soll man einfacher an Arzneimittel kommen. Außerdem sollen Apotheken damit auch Impfungen und Vorsorgeberatungen anbieten können. Etwa bei Diabetes oder für Raucher. Rückschlag für Manuel Neuer, denn der Bayern-Keeper fällt für das DFB-Pokalfinale morgen gegen Stuttgart aus. Die linke Wade macht wohl wieder Probleme und jetzt will man erstmal auf Nummer sicher gehen. Immerhin steht er für die WM ja wieder am Tor und bald beginnen auch die Vorbereitungen aufs Turnier. Im Bayern-Tor könnte damit entweder Sven Ulreich, Jonas Obig oder Nachwuchskeeper Jannis Bertel stehen. 104.6 RTL, immer 10 Minuten früher auf den Punkt informiert.
10: 12.52 Uhr, der 104.6 RTL Verkehrsreport Friedrichshain. Stralauer Allee, bitte Vorsicht an der Kreuzung am Oberbaum und Warschauer Straße. Dort sind die Ampeln außer Betrieb. Und Rummelsburg, die Chinasstraße ist zwischen Altstralau und Hauptstraße in beiden Richtungen gesperrt. Dort läuft ein Feuerwehreinsatz. A100 Stadtring Richtung Treptow zwischen Jakob-Kaiser-Platz und Dreieck-Funkturm Stau. Hier braucht man gerade ungefähr 10 Minuten länger. Und geblitzt wird in Spandau auf der Wilhelmstraße und in Friedrichshain Karl-Marx-Allee. Staus und Blitzer bitte melden unter 030 884 8410.
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10: RTL-Wetter. 21 Grad aktuell und dazu viele Wolken. Die Sonne soll aber später am Nachmittag und auch am Frühjahr

0: und das Pfingstwochenende wird sommerlich schön sonnig mit ein paar Schleierwolken. Morgen 27 bis stellenweise 30 Grad und der Pfingstsonntag und Montag genauso.
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2: 13 Uhr hier bei uns in Berlin und Brandenburg. Ich bin's, Eileen, für Juliane bei der Arbeit. Ich wünsche dir einen schönen Freitag und mehr Abwechslung, damit du uns länger hören kannst. Jetzt die besten neuen Hits: Holly Humberstone, To Love Somebody, Bruno Mars, I Just Might und auch Britney Spears mit ihrem Hit Every Time. Schönen Freitag.
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0: Und jetzt auf 104.6 RTL Berlin zum Brandenburgs Hitradio. Das Pfingstwochenende soll ja schön sommerlich, sonnig und warm werden. Jana bei mir in der Show. Was planst du?
1: Genau, nee, Tage am See mit meinen Kindern und danach grillen.
0: Ah, wie schön. Habt ihr da so einen See, wo ihr immer hinfahrt?
1: Ja, wir fahren zum Mögelsee. Tretboot ausleihen oder mal ein Paddeln.
0: Oh, das klingt richtig gut. Halt noch durch bei deiner Arbeit jetzt mit Coldplay. Hallo.

Britney Spears auf 104.6 RTL, Berlins und Brandenburgs Hitradio. 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

0: heute gut durch bei deiner Arbeit mit 104.6 RTL, Berlin zu Brandenburgs Hitradio, gleich unter anderem mit Lady Gaga und auch Sarah Larsson, Lars Live.
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2: Dominik Feig ist nicht nur Musiker, er ist auch Schauspieler. Seit 2022 spielt er in der mega erfolgreichen Serie Euphoria mit, und zwar die Hauptfigur Elliot. Und weltweit startet er auch richtig durch mit seiner Musik. So lässig, brandneu Dominik Feig.

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Und gleich ab 14 Uhr bist du auf jeden Fall nicht allein. Timo ist heute für dich am Start, für Chris am Nachmittag und natürlich auch mit den deutschen Airplay-Charts. Und er bringt dich schön weiter durch den Freitagnachmittag rein in das verlängerte Pfingstwochenende. Ich habe jetzt noch für dich Udo Lindenberg, Apache 207, Komet. Schönen Freitag.

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1: 13.49 Uhr. Ich bin Philipp Ringel. Guten Tag. Laut, bunt, lecker und auch wild wird's jetzt übers Pfingstwochenende in der City. Einmal der Karneval der Kultur. Nachher startet schon mal das Straßenfest rund um den Blücherplatz in Kreuzberg. Natürlich mit viel Musik und Streetfood. Der Eintritt ist frei. Am Sonntag gibt's dann den großen Umzug mit Tausenden in bunten Kostümen. Daneben lohnt sich auch mal ein Sprung ins Wasser. Fast alle Freibäder haben geöffnet und daneben haben auch fast alle Seen eine richtig gute Wasserqualität. Und daneben gibt's ja auch noch Fußball. Morgen im Olympiastadion, DFB Pokalfinale, Bayern gegen Stuttgart. Volle Autobahnen jetzt über die Pfingsttage. Schon jetzt wird's langsam voller, denn viele fahren los zu Freunden oder Familie oder einfach ein paar Tage an die Küste etwa. Auch morgen, am Montag und am Dienstag ist aber Anstehen angesagt. Voll wird's vor allem auf der A9, der A10 oder etwa auch auf der A12. Wer stressfrei von A nach B kommen will, sollte am Sonntag losfahren, sagt der ADAC. Mehr Medikamente ohne Zettel vom Doktor, Impfungen, Tests und Vorsorge, die Apothekenreform kommt. Der Bundestag hat sie abgenickt. Tine Klimach.
2: Konkret sollen Apotheken unter anderem neue Leistungen zur Vorbeugung und Früherkennung anbieten können, etwa für Herz-Kreislauf-Erkrankungen, Diabetes oder rund ums Rauchen. Neben Grippe und Corona sollen sämtliche Schutzimpfungen angeboten werden können, zum Beispiel auch gegen Tetanus, Hepatitis oder Polio. So sparen sich Patienten längere Wartezeiten beim Arzt, gerade im ländlichen Raum, wo das Angebot an Hausärzten ausgedünnter ist. Auch Blutabnahme soll erlaubt werden, aber nur bei Patienten ab 18 und nur mit ärztlicher Schulung. Das neue Gesetz kommt abschließend noch in den Bundesrat.
1: Mehr Schutz für Opfer von häuslicher Gewalt, so steht es in einem Entwurf von Justizministerin Hubig. Der Plan etwa, Scheidungen sollen schneller möglich werden, denn im Moment muss ein Ehepaar erstmal ein Jahr getrennt leben, bevor man die Scheidung beantragen kann. Außerdem soll der neue Wohnort von Opfern künftig geheim gehalten werden. Dafür sollen Verhandlungen vor Gericht nicht mehr dort stattfinden, wo das Opfer gerade lebt. Gigantenkeeper Manuel Neuer fällt aus. Der 40-Jährige wird fürs DFB-Pokalfinale Bayern gegen Stuttgart morgen nicht zwischen den Pfosten stehen. Das Ganze ist aber wohl erstmal eine Vorsichtsmaßnahme, denn die linke Wade macht wohl wieder Probleme. Als Ersatz könnte etwa Sven Ulreich im Tor stehen. Für die Fußball-WM in nicht mal mehr einem Monat ist Neuer aber weiterhin die Nummer 1. 104.6 RTL immer 10 Minuten früher auf den Punkt informiert.
3: Gleich 13.53 Uhr, der 104.6 RTL Verkehrsreport Kreuzberg. Wegen des Karnevals der Kulturen jetzt am Pfingstwochenende um 16 Uhr geht's heute los, kommt es zu umfangreichen Sperrungen rund um den Blücherplatz. Betroffen unter anderem sind die Blücher und die Zossener Straße, die Gitschiner Straße, Tempelhofer und Waterloo-Ufer und die Sperrungen dauern bis Dienstag früh. A2, Berliner Ring Richtung Magdeburg. Zwischen Lenin und Netzen Gefahr durch einen Spanngurt auf dem rechten und dem mittleren Fahrstreifen. Bitte besonders vorsichtig fahren. Geblitzt wird im Wedding auf der Pankstraße und in Spandau auf der Wilhelmstraße. Staus und Blitzer bitte melden unter 030 884 84110.
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3: RTL-Wetter. 21 Grad haben wir aktuell und dazu einen bewölkten Himmel. Es soll heute aber trocken bleiben und die Sonne soll nochmal am Spätnachmittag und am frühen Abend auf jeden Fall durchkommen. Nachts dann kein Regen, 12 bis 8 Grad und das Pfingstwochenende wird sommerlich schön und sonnig mit ein paar Schleierwolken. Morgen 27 bis teilweise sogar 30 Grad und der Pfingstsonntag und Montag, der wird genauso.
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Yes, kurz nach 14 Uhr ist es in Berlin, Berlin und Brandenburg. Und hier ist nochmal Timo für Chris am Nachmittag. Der ist schon im langen Wochenende und da starten wir jetzt gemeinsam rein. Natürlich mit mehr Abwechslung, damit du uns noch länger hören kannst. Gleich James Young, Infinity, sehr nice. Und jetzt die besten neuen Hits, BTS Swim und das ist Michael Schulte. Berlin.

0: 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Timo hier für Chris am Nachmittag. Und es geht gemeinsam rein ins heiße, lange Pfingstwochenende. 030 884 8484. Was geht denn da bei dir?
1: Ja, also bei diesem krassen Wetter habe ich mir vorgenommen, für meinen Marathon weiter zu trainieren, der ja im September in Berlin stattfindet. Ja. Genau, da werde ich eine Schwimm-, eine Lauf- und eine Rennrad-Einheit auf
0: jeden Fall trainieren müssen. Bei 30 Grad und Sonne?
1: Auf jeden Fall. Ich liebe das. Das ist so geil, wenn es richtig knallt.
0: Oh, wirklich? Mega, da muss aber genug trinken, dann, ne? Das ist ganz wichtig.
1: Ja, das ist kein Problem. Das
0: okay.
1: Mache ich.
0: Kein Alkohol, meine ich damit?
1: Nein, ich kriege auch gar keinen Alkohol. Ich rauche auch nicht. Bin ganz, ganz eine Liebe.
0: Oh, okay, okay. Jetzt fühle ich mich ein bisschen schlecht. Ja? Jetzt sind natürlich alle, die da so ein bisschen ihre Laster haben, fühlen genau. Sich jetzt angesprochen. Du, aber sehr fleißig, das muss man neidlos anerkennen. Und zur Vorbereitung gleich schon mal die besten neuen Hits. Dua Lipa, Training Season passt. Jetzt Oliver Rodrigo. Jetzt Drop Dead.

Dua Lipa Trading Season macht sich schon mal warm fürs lange Wochenende. 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Ja, und es geht rein ins lange Pfingstwochenende. Die KI hat dazu einen neuen Hit für uns. Entdecke gleich neue Musik von Stickfigure und MBD, Angels Above Me. Vorher ganz entspannt und gefühlvoll. Hier ist Louis Capaldi, Survive. Hallo.

0: Neu auf 104.6 RTL, Berlin zum Brandenburg Hit Radio, Stick Figure und MBD, Angels Above Me. Und damit ist es jetzt 14.27 Uhr. Hier ist der 104.6 RTL Verkehrsreport. So ein richtig dickes Ding, das haben wir jetzt gerade im Bereich der A10, dem südlichen Ring, Höhe Kreuz Ludwigsfelde Ost. Da hat es nämlich gekracht im Bereich des Autobahnkreuzes, des Bereichs da eben. Das heißt, in beiden Richtungen da gerade Probleme angesagt. Vor allem haben wir aber eine richtig dicken Stau in Richtung Dreieck Spreeau. Hier brauchst du wirklich viel Geduld, eine gute halbe Stunde länger. Und das führt auch noch weiterhin zu dem Problem, dass wenn man dann auf die B101 rauf will, Richtung Berlin, also Richtung Mariendorf, Richtung Großbären, ist auch nochmal alles voll, denn auch da hat es nochmal gekracht. Höhe Großbären hat uns Claudi gemeldet. Dankeschön dafür. Und ich sehe hier gerade, ja, aktuelle Passierdauer liegt gut und gerne mal auch bei 21 Minuten, wenn du auf der B101 bist, Richtung Mariendorf willst. Also hier in dem Bereich mehr Zeit am Plan. Und dann haben wir noch eine Meldung bekommen von Enrico. A24 ist Richtung Pritzwald auch ein bisschen voller. Hier hat es nämlich zwischen Krem und Fehr-Berlin gekracht. Ungesichert aktuell noch. Polizei ist auf dem Weg. Bitte auch hier mehr Geduld. Geblitzt wird an diesem Freitagnachmittag in Spandau auf der Wilhelmstraße und Adlershof Ernst-Ruska-Ufer. Staus und Blitzer bitte melden 030 884 84110. Mehr Verkehr in einer halben Stunde und gleich schon die besten neuen Hits. Harry Styles, American Curls dabei und NSYNC. Auch jemand von der ehemaligen Boyband.
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Harry Styles, American Girls, die besten neuen Hits, 104.6 RTL Berlins und Brandenburgs Hitradio. Mit mir Timo für Chris am Nachmittag nochmal. 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

unser ESC-Teilnehmer 2024, Isaac, auf 104.6 RTL Berlins und Brandenburg Z Radio. Jetzt also doch, ne? Auf dem Tempelhofer Feld sollen Wohnungen gebaut werden. Gibt zumindest jetzt einen Plan, wie der funktioniert und worum es da geht. Gleich 104.6 RTL aktuell 10 vor. Vorher noch die besten 9. Jetzt hier ist Oliver Dien, Man I Need.

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1: 14.49 Uhr, ich bin Philipp Ringe, guten Tag. Jetzt also doch, auf dem Tempelhofer Feld sollen nun Wohnungen hochgezogen werden. Dafür haben sich Unternehmen und Architekten zusammengetan. Der neue Plan der Initiative, 2000 Häuser für 50.000 Menschen. In 6 Jahren könnte alles fertig sein, kosten insgesamt 9 Milliarden Euro. In der Mitte soll dann aber noch jede Menge freie Fläche sein. So viel, dass immer noch der Londoner Hyde Park reinpassen würde. Das Pfingstwochenende in der City wird laut, bunt, lecker und auch ziemlich wild. Denn wer nicht wegfährt, kann so einiges erleben, weiß Jan Seifert.
2: Einmal der Karneval der Kulturen. Heute legt schon mal das Straßenfest rund um den Blücherplatz in Kreuzberg los. Natürlich mit viel Musik und Streetfood. Der Eintritt ist frei. Sonntag gibt's dann den großen Umzug mit Tausenden in bunten Kostümen. Außerdem lohnt sich auch mal ein Sprung ins Wasser. Fast alle Freibäder haben geöffnet und auch fast alle Seen eine richtig gute Wasserqualität. Und daneben gibt es ja auch noch Fußball. Morgen im Olympiastadion DFB-Pokalfinale Bayern gegen Stuttgart.
1: Klanschüsse in Kreuzberg. Nach der Attacke auf ein Auto gestern sucht die Polizei jetzt Zeugen. Gegen Mittag schossen Unbekannte in der Obernstraße von einem Roller aus auf ein Auto und hauten dann ab. In dem saßen 4 Männer, wohl alles Clanmitglieder. Die Ermittlungen laufen. Ein digitaler Personalausweis für Hunde und Katzen wird jetzt Pflicht. Die EU-Länder haben sich auf neue Regeln geeinigt. Es gibt aber Übergangsfristen. Mehr weiß Dieter Ebeling.
3: Begründet wird die Registrierungspflicht mit dem Kampf gegen illegalen Tierhandel. In Deutschland gibt es 72 Millionen Hunde und 83 Millionen Katzen. Für Hunde sieht die EU-Regelung eine Übergangsfrist von 10 Jahren vor. Für Katzen sind es 15 Jahre. Bauernhofkatzen sind übrigens von der Chippflicht ausgenommen. Nun müssen nationale Datenbanken geschaffen werden, die natürlich auch EU-weit geteilt werden können. Wie das alles genau geregelt wird, ist noch unklar.
1: Egal ob Pop, Techno, Rock oder Jazz, Festivals boomen in Deutschland und das, obwohl die Tickets teurer werden. Mittlerweile gibt es rund 20% mehr Festivals als noch vor der Corona-Zeit, heißt es aus der Konzertbranche. Mehr als 1.800 allein in Deutschland in diesem Jahr. Und vor allem bei den Jüngeren werden die demnach auch immer beliebter. 104.6 RTL immer 10 Minuten früher auf den Punkt informiert.
4: 14.52 Uhr, hier ist der 104.6 RTL-Verkehrsreport. Das dicke Ding, das bleibt vor allem auf der A10. Höhe Ludwigsfelde Ost, das Autobahnkreuz, da ist richtig problematisch. Da ist nämlich ringsrum alles voll, vor allem in Richtung Dreieck Spreeau, denn hinterm Kreuz Ludwigshagen, Genshagen, wurde jetzt tatsächlich die Autobahn zugemacht. Da kommst du also nicht mehr durch. Es gibt einen Rückstau. Aktuell führt der schon bis Ludwigsfelde West, also gute 30 Minuten hier länger. Und wenn man dann abfahren will, in Richtung Berlin, in Richtung Mariendorf, Höhe Großbern auf der B101, auch nochmal ein richtig dicker Stau. In dem ganzen Bereich richtig viel los, wenn du kannst, am besten umfahren. Hier hat es mehrere Unfälle gegeben. Und dann gucken wir noch mal kurz nach Berlin rein. Da laufen ja die Aufbauarbeiten, beziehungsweise sind schon gestartet für den Karneval der Kulturen, das Straßenfest. Das läuft heute am Wochenende dann ja auch mit großem Umzug. Natürlich in Kreuzberg, also viele Einschränkungen, vor allem rund um den Blücherplatz. Und es wird auch noch Fußball gespielt am Wochenende. Das heißt, auch da rund ums Olympiastadion jetzt schon mal dran denken. Vor allem Sperrungen und am besten, wenn du kannst, das Ganze auch da hier großräumig umfahren. Geblitzt wird aktuell in Neukölln auf der Sonnenallee, Spandau-Wilhelmstraße und im Britz auf dem Buckower Damm. Staus und Blitzer bitte melden 030-884-84110.
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4: Ja, und es ist wirklich jetzt schon super warm hier im Studio ohne Klimaanlage. Merkt man auf jeden Fall den doch ganz schön stickigen Druck der Luft. Und das, obwohl ja noch viele Wolken mit am Himmel sind. Aber ich sag mal so viel, bei aktuell 22 Grad sieht zwar noch nicht so sehr nach sommerlicher Stimmung am Wochenende aus. Es kommt aber im Laufe des Abends, klart es dann richtig auf und dann geht's richtig los. Ne? Morgen bis zu 27 Grad, Sonne pur. Ähnlich auch am Sonntag bei bis zu 25. Montag, Pfingstmontag bleibt es warm. Also perfektes Wetter fürs lange Wochenende.
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2: Yes, und das ist jetzt der Fall, kurz nach 15 Uhr in Berlin, Berlin und Brandenburg. Heute hier Timo für Chartmann Chris Hartmann. Der ist schon im langen Wochenende. Wir schauen aber natürlich selbstverständlich trotzdem wie jeden Freitag drauf. Welche sind die meistgespielten Hits im deutschen Radio in dieser Woche? Letztes Mal waren es ja die hier.

2, die gingen an Bebe Rexha und Faithless, New Religion, aber auch letzte Woche an ihm kein Vorbeikommen. Alex Warren, Fever Dream, weiterhin ganz oben an der Spitze auf der 1 der meistgespielten Hits im deutschen Radio. Und schafft das heute nochmal? Das wollen wir jetzt gemeinsam rausfinden. Es geht los. Hier ist aber erstmal die 40. Hier sind Giant Rooks.

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1: Ja, und da haben wir gerade Clock Clock Out of the Dark gehört aus Baden-Württemberg, ja, die Jungs, auf der 38 in den meistgespielten Hits im deutschen Radio in dieser Woche. Und dahinter auf der 39 gerade eben noch ein etwas exotischerer Song von Palm Monkey und Rusty zusammen mit The Palm Tree Boy, Afghazi, auf der 39. So, der Blick jetzt aber nach vorne. Wir wollen natürlich wissen, welcher wird der meistgespielte Hit im deutschen Radio in dieser Woche. Fest steht auf jeden Fall für die Jungs aus Berlin. Für Fastboy geht es einen Platz runter, nämlich von der 36 in der letzten Woche jetzt auf die 37 für ihren neuen Hit. Here's Beautiful Life.

Red Eyes auf der 32 hier auf 104.6 RTL, Berlins und Brandenburgs Hitradio, die meistgespielten Hits im deutschen Radio in dieser Woche. So, und dahinter hatten wir gerade noch Oliver Dean, Man I Need auf der 33, Tyler, She Did It Again auf der 34 und Taylor Swift, Elizabeth Taylor auf der 35, dahinter tatsächlich noch Miles Smith und Nighthawk, Drive Safe auf der 36. Blick nach vorne jetzt mit diesem mega krassen Banger, der tatsächlich auch nochmal ganze 7 Plätze nach oben rutscht. Mehrere Wochen hintereinander hat er sich auf der 38 eingenistet, aber eben jetzt 7 Plätze nach oben für Jenny zusammen mit Tame Impala und Dracula im Remix. Das ist die 31 in den offiziellen deutschen Airplay-Charts.

0: Die 30, Lady Gaga und Doechii, Runway, hier auf 104.6 RTL Berlins und Brandenburg Hit Radio in den offiziellen deutschen Airplay Charts. Und dahinter hatten wir gerade noch Tame Impala Dracula auf der 31. Jetzt 15.24 Uhr, hier ist der 104.6 RTL Verkehrsreport. Ein richtig dickes Ding, das gibt's gerade auf der A10. Östlicher Berliner Ring Richtung Dreieck Barnim, also Richtung Norden. Da haben wir nämlich zwischen Erkner und Rüdersdorf einen dicken Unfall. Hier haben gerade 4 Hörer angerufen, das heißt, es gibt eine wirklich dicke Massenkarambolage. 7 Fahrzeuge sind hier wohl beteiligt. Dankeschön Peter, Lisa, Thorsten unter anderem fürs Melden. Das heißt, wirklich ein dicker Stau jetzt schon, 30 Minuten. Aktuell sind wir da bei 3 Kilometern auf der A10 im östlichen Ring in Richtung Dreieck Barnim, mehr Zeit einplanen. Dann haben wir aktuell auch noch ein fettes Problem weiterhin auf der A10 im südlichen Ring, und zwar in Richtung Schönefelder Kreuz. Da hatte es ja vorhin gekracht und jetzt liegen da auch noch Reifenteile auf der Fahrbahn. Vorsichtig also fahren zwischen Ludwigsfelde Ost und Rangsdorf. Polizei ist inzwischen vor Ort, hat das Ganze abgesichert. Mittlere und rechte Spur komplett gesperrt worden. So, das führt natürlich zu einem richtig dicken Stau. Da sind wir aktuell bei einer Passierdauer von 1 Stunde 8 Kilometer hier zwischen dem Dreieck-Nutetal und Rangsdorf. Geblitzt wird aktuell in Fendful auf der Landsberger Allee und in Tempelhof auf der Bölkestraße. Mehr Verkehr in einer halben Stunde. Und gleich gucken wir, wer natürlich wieder dabei ist in den meistgespielten Hits in dieser Woche im deutschen Radio. Die 29 holt sich gleich ein DJ und die 28 jemand aus den USA. Und wer das ist, gleich.
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Summer Homewrecker auf der 28 hier auf 104.6 RTL, Berlins und Brandenburgs Hitradio. In den offiziellen deutschen Airplay-Charts, die meistgespielten Hits im deutschen Radio in dieser Woche. Und dahinter hatten wir gerade noch Mega Hit von Felix Sehen und Cascader, Boy You Turn Me, auf der 29. Ja, welcher wird dann jetzt der meistgespielte Hit? Wir sind ja auf jeden Fall in den letzten Wochen ziemlich verwöhnt gewesen von Alex Warren. Fever Dream hat es immer wieder auf die 1 geschafft. Dicht dahinter Bebe Rexha und Faithless New Religion. Heute ähnlich wieder oder gibt's vielleicht eine Überraschung? Checken wir gleich. Jetzt Dominik Feig, White Keys, der auch nochmal ein bisschen gewinnt. Geht nämlich nach oben auf.

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1: Ja, so sieht's aus mit mir Timo heute für Chris am Nachmittag alias Chartmann Chris Hartmann. Ja, wir spielen ja jeden Freitag hier an dieser Stelle die meistgespielten Hits im deutschen Radio. Und die Hälfte davon, die haben wir jetzt fast schon durch. Die sind nämlich gleich bei den oberen 20. Gerade eben Sarah Larsson auf der 24 gehört, Lush Life, dahinter noch Joe, End of Beginning auf der 25 und Hendrix Golden schnappen sich die 26 heute. Geht ein bisschen nach unten. Ganz im Gegenteil für die Jungs hier. Temper City, nice Alternative Rock Band und die klettern 10 Plätze nach oben. Self-Aware letzte Woche auf der 23, heute auf

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2: 15.51 Uhr. Ich bin Philipp Ringe. Guten Tag. Jetzt also doch. Auf dem Tempelhofer Feld sollen nun Wohnungen hochgezogen werden. Dafür haben sich Unternehmen und Architekten zusammengetan. Der neue Plan der Initiative: 2000 Häuser für 50.000 Menschen. In 6 Jahren könnte alles fertig sein, kosten insgesamt 9 Milliarden Euro. In der Mitte soll dann aber noch jede Menge freie Fläche sein. So viel, dass immer noch der Londoner Hyde Park reinpassen würde. Ein richtig buntes, lautes und wildes Pfingstwochenende startet in der City. Einmal der Karneval der Kulturen. Heute Nachmittag startet schon mal das große Straßenfest rund um den Blücherplatz. Natürlich mit viel Musik, der Eintritt ist frei. Am Sonntag gibt's dann wieder den großen Umzug mit Tausenden in bunten Kostümen. Und daneben ja noch Fußball im Olympiastadion, DFB-Pokalfinale morgen, Bayern spielt gegen Stuttgart. Gute Nachrichten gibt's dann eben auch für alle, die nächsten Tage mal planschen gehen. Denn die Freibäder und Badeseen sind auf das bisher wärmste Wochenende des Jahres top vorbereitet. Fast alle haben geöffnet und die Seen haben auch fast alle eine richtig gute Wasserqualität. Benjamin Herrmann.
3: An allen 39 Berliner Badestellen zeigt die Ampel grün. Perfekt für das Badewetter am Wochenende. Nur am Tegeler See wurden vor ein paar Tagen Blaualgen entdeckt. Für Menschen ist das unbedenklich. Hunde sollten das Wasser allerdings meiden. Und bei den Freibädern, da läuft alles nach Plan. Auch in diesem Jahr gilt eine Ausweispflicht. Verboten sind nach wie vor Messer, Glasflaschen und andere gefährliche Gegenstände. Und es gibt einen neuen Service, den Express-Eingang für alle, die vorab Online-Tickets buchen. Das geht dann deutlich schneller und man spart teilweise sogar noch Geld.
2: Mehr Medikamente ohne Zettel vom Doktor, Impfungen, Tests und Vorsorge, die Apothekenreform kommt. Der Bundestag hat sie abgenickt. Tine Klimach.
4: Konkret sollen Apotheken unter anderem neue Leistungen zur Vorbeugung und Früherkennung anbieten können, etwa für Herz-Kreislauf-Erkrankungen, Diabetes oder rund ums Rauchen. Neben Grippe und Corona sollen sämtliche Schutzimpfungen angeboten werden können, zum Beispiel auch gegen Tetanus, Hepatitis oder Polio. So sparen sich Patienten längere Wartezeiten beim Arzt, gerade im ländlichen Raum, wo das Angebot an Hausärzten ausgedünnter ist. Auch Blutabnahme soll erlaubt werden, aber nur bei Patienten ab 18 und nur mit ärztlicher Schulung. Das neue Gesetz kommt abschließend noch in den Bundesrat.
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5: 15.53 ist der 104.6 RTL Verkehrsreport. Im Minutentakt bekomme ich hier Anrufe von dir, dass es weiterhin richtig dicke Probleme gibt auf der A10 im östlichen Ring, nämlich Richtung Dreieck-Barnim. Da haben wir ja zwischen Freienbrink und Rödersdorf einen fetten Unfall gehabt. Wirklich eine große Massenkarambolage. Da sind mehrere Fahrzeuge ineinander gekracht. Polizei ist vor Ort, Feuerwehr ist vor Ort und das bedeutet Stau. Und zwar richtig dick jetzt. Wir sind aktuell bei einer Passierdauer von fast einer Stunde. 56 Minuten aktuell in Richtung Dreieck-Barnim auf der A10 im östlichen Ring. Wenn du da nicht unbedingt lang musst, am besten umfahren. Dann haben wir jetzt gerade noch einen ganz frischen Unfall reinbekommen auf der A24 Richtung Pritzwald zwischen Dreieckhavelland und Kremm hat's gekracht. Hier ist jetzt die Standspur blockiert. Polizei ist aber auch schon auf dem Weg. Aktuell sieht das Ganze aber noch staufrei aus. Man kommt durch. Und dran denken natürlich Kreuzberg, der Karneval der Kulturen. Das komplette Pfingstwochenende bis Montag früh sind da Veranstaltungen. Am Sonntag ist ja auch der Umzug noch in Friedrichshain geplant. Und rund um den Bücherplatz hat eben viele Sperrungen in Kreuzberg. Die dauern auch noch bis Dienstagmorgen an. Geblitzt wird in Zehlendorf auf der argentinischen Allee und in Tegel auf der Bernauer Straße. Staus und Blitzer, bitte melden 030 884 84110.
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5: Jetzt 22 Grad am Alex, 23 aktuell in Potsdam. Und gute Nachrichten, der Himmel, der wird nämlich immer blauer. Und das bedeutet auch, im Nachmittagsverlauf bekommen wir immer mehr Sonne. Und wenn die erstmal da ist, bleibt ja auch eine ganze Weile. Morgen richtig krasser Samstag bei bis zu 27 Grad in der City. Auch Sonntag bleibt es warm, auch Pfingstmontag viel Sonne mit dabei. Wirklich krasses Pfingstwochenendwetter. für so eine lange Auszeit.
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0: kurz nach 16 Uhr in Berlin, Berlin und Brandenburg. Mit mir Timo hier für Chartmann Chris Hartmann, der normalerweise an dieser Stelle am Start ist. Denn, Ladies and Gentlemen, es geht weiter. Die meistgespielten Hits im deutschen Radio in dieser Woche. Wir sind ja mittendrin in den offiziellen deutschen Airplay-Charts. Und Halbzeit ist angesagt. Gerade eben nämlich auf der 20 gehört Leonie, Callum Scott, Stay. Und dahinter tatsächlich noch auf der 21 Mark Forster ein Lied mit dabei. Alex Warren, Ordinary, hat es auf die 22 geschafft. So, die nächsten 20, die sind jetzt dran und starten gleich mit Holly Humberstone auf der 18. Dahinter allerdings noch One Republic mit dem neuen. Hier ist Nietzsche Love, hier ist die 19.
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Yes, das sind die meistgespielten Hits im deutschen Radio in dieser Woche. Gerade eben haben wir ja auf der 18 Holly Humberstone, To Love Somebody gehört. Und jetzt geht's direkt weiter mit einem Mann, der gerade Hit nach Hit einfach rausballert. Michael Schulte, 5 AM, rutscht tatsächlich aber nochmal Platz ab, landet heute auf der 17.

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0: Drop Dead, Olivia Rodrigo auf der 10 in den offiziellen deutschen Airplay-Charts hier auf 104.6 RTL Berlins und Brandenburgs Hitradio. Performt auf jeden Fall weiter gut. Und damit ist es 16.23 Uhr. Hier ist der 104.6 RTL Verkehrsreport. Das dicke Ding, das macht weiter Probleme auf dem östlichen Ring, nämlich auf der A10 in Richtung Norden. Da haben wir wirklich einen fetten Unfall vorhin gehabt. Das heißt, es führt weiterhin dazu, dass wir auf dem östlichen Ring A10 Richtung Dreigebahn nehmen mit 90 Minuten Passierdauer jetzt rechnen müssen. Ist noch mal ein bisschen angestiegen. Zwischen Erkner und Rüdersdorf hat es ja fett gekracht. Deswegen da wirklich ganz, ganz, ganz viel Geduld jetzt mitbringen. Vorsicht auch auf der A10 im nördlichen Ring Richtung Dreieck wahrnehmen. Zwischen Dreikaufland und Oberkrem haben wir Liegenbleiber, Gegenstände auf der Fahrbahn verteilt. Da auf jeden Fall auch noch mal Geduld mitbringen. Gucken wir rein nach Berlin. Da haben wir jetzt aktuell einen Fahrradkorso, der gestartet ist. Weidmannslust und Hermsdorf betrifft das. Weidmannsluster Damm bis zum Fellbacher Platz. Das Ganze noch circa anderthalb Stunden bis 17.45 Uhr in dem Bereich auch mit vielen Einschränkungen rechnen. Geblitzt wird an diesem Freitagnachmittag zum Start des langen Wochenende in Moabit auf der Paulstraße, im Mariendorf auf der Reisäckestraße und dann stehen sie auch noch im Grunewald auf der Argentinischen Allee. Stau zum Blitzer bitte melden 030 884 84 8410 und mehr Verkehr in einer halben Stunde. Gleich vorher aber noch die offiziellen deutschen Airplay-Charts mit den Top 10. Wer wird der meistgespielte Hit in dieser Woche? Gleich.
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1: Das sind die meistgespielten Hits im deutschen Radio in dieser Woche. Hier ist Timo für Schadmann Chris Hartmann, der normalerweise hier am Freitag sitzt, ist schon am langen Wochenende. Aber es gibt trotzdem jetzt so viele Hits, die wir hier gerade noch dir vorstellen dürfen. Nämlich gerade eben auf der neuen Olivia Dean, So Easy to Fall in Love. Dahinter Olivia Rodrigo, Drop Dead auf der 10. Kamera, Tuck Yourself auf der 11 dabei gewesen. Und dann hatten wir ja auch noch Taylor Swift, The Fate of Ophelia auf der 13 und Ray Where's My Husband auf der 14. So, jetzt der Blick nach vorne. Wir wollen ja wissen, welcher ist der meistgespielte Hit im deutschen Radio in dieser Woche. Es wird auf jeden Fall spannend, denn an der Spitze ja letztes Mal wieder Alex Warren, Fever Dream, der da aber auch gar keinen dran vorbeilässt. Schafft das heute wieder, finden wir gleich raus. Vorher, jetzt hier Teddy Swims, Mr. Know-It-All, noch vor Aris Tiffany auf der 6, Mr. Know-It-All.

BTS auf der 5 in den offiziellen deutschen Airplay-Charts. Die meistgespielten Hits im deutschen Radio. Hier ist 104.6 RTL Berlins und Brandenburgs Hit Radio. Davor schaffen es tatsächlich noch Kygo, Khalid und Griffin. Save My Love auf der 4. Und wir sind angekommen auf dem Siegertreppchen. Die Top 3. Und Harry Styles macht das, was er letzte Woche schon gemacht hat. Hier ist American Girls auf der

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1: Das sind die meistgespielten Hits im deutschen Radio in dieser Woche. Mit mir Timo für Chartmann Chris Hartmann. So, und wir sind jetzt eben ganz oben angekommen an der Spitze. Die Top 3, tatsächlich genau wie letzte Woche. Harry Styles, American Girls, hat sich Bronze geholt. Silber ging gerade eben mal wieder an Bebe Rexha und Faithless New Religion auf der 2. Und er unverändert ganz oben an der Spitze. The one and only Alex Warren, Fever Dream auf der 1.

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1: 16.50 Uhr, ich bin Philipp Ringel. Guten Tag. Alle 56 Sekunden ein Einsatz. Neuer Rekord bei der Berliner Feuerwehr, zeigt der aktuelle Jahresbericht. Demnach mussten die Retter fast 560.000 Mal ausrücken. So viele Einsätze wie noch nie. Die meisten davon waren Rettungseinsätze, fast eine 500.000. Am wenigsten musste die Feuerwehr wegen Bränden ausrücken. Trotzdem waren es auch hier im letzten Jahr mehr als 10.000. Wohnungen auf dem Tempelhofer Feld. Seit dem Volksentscheid 2014 ist das ja eigentlich ein No-Go. Vielleicht kommt jetzt aber neue Bewegung in die Sache. Eine Initiative aus Unternehmen und Architekten hat einen Plan auf den Tisch gelegt. Mehr aus der Nachrichtenredaktion.
2: Die neuen Pläne sehen jetzt vor, 2000 Häuser zu bauen, die wie die Altbauten ringsrum aussehen. 22 Meter hoch, Platz für 50.000 Menschen und fertig in 6 Jahren. Kostenpunkt 9 Milliarden Euro. In der Mitte soll eine freie Fläche bleiben, die immer noch größer wäre als der Londoner Hyde Park, plus eine lange Promenade mit 5.000 Bäumen.
1: Berlin hat Bock auf Olympia. Das Bewerbungskonzept steht und ist abgenickt. Und vor dem Roten Rathaus weht jetzt auch die offizielle Olympiafahne. Kai Wegner hat sie vorhin gehisst. Eine bunte Fahne mit Berlin-Bär-Logo und dem Motto Berlin gewinnt Olympia. So schnell geht uns das Benzin in Deutschland nicht aus. Das sagt jetzt die Taskforce Energie. Die Lager sind demnach erst noch gut gefüllt, also zum Beispiel auch beim Kerosin. Der Sommerurlaub ist damit wohl erstmal gerettet. Aber die Lage bleibt weiterhin sehr dynamisch. Außerdem noch nicht ganz geklärt ist die Zukunft des Tankrabatts. Der läuft noch bis Ende Juni. Einige Politiker wollen ihn aber auch nochmal verlängern. Der Taskforce-Co-Chef Armand Zorn von der SPD lehnt das aber ab. Er will eher einen Preisdeckel. Das macht aktuell aber Wirtschaftsministerin Reiche nicht mit. Jetzt kommt die Chippflicht für Hunde und Katzen. Die EU-Länder haben sich auf neue Regeln geeinigt. Bis das aber umgesetzt wird, vergehen wahrscheinlich noch einige Jahre. Es gibt Übergangsfristen. Dieter Ebeling.
3: In Deutschland gibt es 72 Millionen Hunde und 83 Millionen Katzen. Für Hunde sieht die EU-Regelung eine Übergangsfrist von 10 Jahren vor. Für Katzen sind es 15 Jahre. Bauernhofkatzen sind übrigens von der Chippflicht ausgenommen. Nun müssen nationale Datenbanken geschaffen werden, die natürlich auch EU-weit geteilt werden können. Wie das alles genau geregelt wird, ist noch unklar.
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4: 16.52, hier ist der 104.6 RTL Verkehrsreport. So, dieses Problem da auf der A10, das bleibt bestehen. Der Stau, der baut sich zwar ein kleines bisschen ab, aber es ist trotzdem noch richtig voll. Östlicher Ring Richtung Dreieck-Barnim, da hat es ja vorhin gekracht, deswegen jetzt zwischen Freienbrink und Rüdersdorf noch 6 Kilometer Stau, 50 Minuten Passierdauer. Immerhin in der Gegenrichtung, nämlich Richtung Dreieck Spreeau, kommst du ganz gut durch. Aber ansonsten auch noch richtig voll gerade auf der A13, nämlich in Richtung Schönwald, da brauchst du auf jeden Fall auch noch mal länger. Hier bildet sich gerade ein dickerer Stau und natürlich auch mal wieder klassische Situation auf dem westlichen Ring A10. In beiden Richtungen an der Baustelle gerade in Höhe Vöben auch noch mal gute 20 bis 30 Minuten mehr Zeit im Plan. Gucken wir kurz nach Berlin. Da haben wir jetzt gerade einen Liegenbleiber auf der 100 Richtung Treptow zwischen Gradestraße und dem Britzentunnel. Rechte Spur ist jetzt deswegen gesperrt und in Weidmannslust und Hermsdorf, da läuft gerade noch ein Fahrradkorso im Bereich Weidmannslust-Saddam bis zum Fellbacher Platz, noch bis ca. 18 Uhr. Auf jeden Fall mit Behinderung rechnen. Geblitzt wird an diesem Freitagnachmittag zum Start ins lange Wochenende in Marienfelde auf der Groß-Wehrenstraße. Und dann stehen sie auch noch gerade in Kreuzberg auf dem Marienplatz. Staus und Blitzer, bitte melden. 030 884 84110.
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4: So, es ist zwar noch ein bisschen grauer am Himmel gerade, aber die letzten Wolken, die verziehen sich nach und nach immer mehr. Dazu messen wir gerade 23 Grad in der Hauptstadt, 24 in Potsdam, 22 in Eberswalde. Und dann, wenn die Wolken erstmal weg sind, dann ist richtig Party angesagt. Ne? Wettertechnisch wirklich eine absolut traumhafte Situation, dieses lange Wochenende. Heute nochmal viel Sonne. Und morgen dann bis zu 27 Grad in der Hauptstadt zum Karneval der Kulturen am Sonntag beim Umzug 25. Mega viel Sonne. Ist ein Traum. Auch Pfingstmontag. Toll.
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5: Ja, so sieht's aus. Timo hier, heute für Chris am Nachmittag an diesem wunderschönen Freitagnachmittag. Guck mal, da kommt doch die Sonne raus hier. Kurz nach 17 Uhr ist es in Berlin und Brandenburg. Ich bin auch gar nicht alleine im Studio, neben mir sogar auch noch Ben.
6: Hi!
5: Der hier gerade ein bisschen sich um die Technik gekümmert hat. Ey, vielen Dank. Ich hoffe, dir geht's gut. Moin, wer ist denn sonst noch in der Show?
6: Ja, hallo, Timo, Mike hier.
7: Hi, ich bin die Jodie.
8: Hallo, lieber Timo, hier ist die Verena. Hallihallo.
5: Ja, was geht ab? 030 884 8484, die Nummer in die Show. Und Enrico ist dran. Du startest jetzt auch schon rein?
9: Ich fahre ins Wochenende, das reicht für heute.
5: Temperaturen genießen mit der Sonne, es ist wirklich mega Wetter, oder?
9: Klar, 20 Grad, Eis essen gehen, Bierchen im Park trinken an der Spree, das ist doch wieder richtig schön.
5: Ja. Das klingt so, als ob du professionell immer ins Wochenende starten würdest, Enrico. Ja, so sieht's aus. Das Wetter wird sogar noch besser. Karneval der Kulturen ist angesagt. DFB-Pokalfinale in der Hauptstadt. Und wir starten jetzt natürlich rein standesgemäß mit Return, den Nightcrawlers, Mufasa und Hype Man. Und natürlich dem Hit, der zum Wochenende, zum Freitag dazugehört. It's Friday!

Kreatives Wortspiel zum Wochenende. Ja, hier ist 104.6 RTL Berlin und Brandenburg Hit Radio. Kamerad gerade, Hug Yourself, ganz wichtig mit H vorne. Das ist der offizielle Wochenendstart. Timo hier für Chris am Nachmittag, an diesem Freitagnachmittag geht rein ins lange Wochenende. Und was geht bei dir? Bist du in der Stadt unterwegs, DFB-Pokalfinale, keiner bei der Kulturen oder einfach nur das Wetter genießen? Sag mal Bescheid, 030 884 8484. Die besten neuen Hits dazu. Das ist Ray Dalton, All We Got.

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Jetzt Baumfang MC.

0: Urban Disco Machine, Kang Substitution. Willkommen im 104.6 RTL Wochenstart, Wochenendstart und im 104.6 RTL Verkehrsreport um 17.24 Uhr jetzt. Weiterhin das dicke Ding, was für Probleme sorgt auf der A10. Der östliche Ring macht immer noch Probleme wegen des Unfalls, aber immerhin der Stau, der lässt jetzt nach. Das heißt, zwischen Freienbrink und Rüdersdorf kommst du jetzt besser durch, noch ca. 20 Minuten Passierdauer. Ansonsten haben wir aber aktuell immer noch ein bisschen Stress auf der A10, im nördlichen Ring Richtung Dreieck-Barnim, zwischen Dreieck-Havelland und Oberkremer. Liegenbleiber, auch Gegenstände auf der Fahrbahn bitte vorsichtig fahren. Und der westliche Ring ist auch voll, Dreieck-Havelland in die Richtung, ab Großkreuz bis Vöben an der Baustelle, 45 Minuten Passierdauer. Dran denken, in Kreuzberg, da läuft ja noch der Karneval der Kulturen, der ist heute gestartet im großen Straßenfest rund um den Blücherplatz. Das heißt, da brauchen wir auch ein bisschen Geduld und Einschränkungen. Geblitzt wird an diesem Nachmittag in Grunewald auf der argentinischen Allee und dann stehen sie auch noch in Schönefeld und zwar auf der Hans-Grade-Allee. So sieht's aus. So, mehr Verkehr in einer halben Stunde, vorher brandneue Musik gleich von Stick Figure und MBD, Angels Above Me in den nächsten 10 Minuten.
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2: Da gibt's was Neues von Stick Figure. Der hat vor ein paar Jahren schon mal einen Hit veröffentlicht, auf YouTube hochgeladen. Inzwischen mehrere Millionen Streams eingesammelt. Schöne Akustikversion. Und jetzt ist MBD mit dabei. Rausgekommen ist diese neue Version hier von Angel.

Hendrix, Golden, 104.6 RTL, Berlin und Brandenburg, Sit Radio. Das sind die besten neuen Hits für den Start ins lange Wochenende, im offiziellen Wochenendstart. Und da ist ja einiges los. Und da gibt ein richtig lautes, buntes und vor allem wildes Pfingstwochenende, was auf uns zukommt. Zumindest, wenn ich wegfährt. Ne? Und daneben lohnt sich auch mal so ein kleiner Besuch im Freibad. Warum? Weißwille bringe, hörst du gleich. 104.6 RTL, aktuell um 10 vor. Jetzt the one and only Rihanna, zusammen mit Calvin Harris. Hier ist We Found Love.

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4: 17.49 Uhr. Ich bin Philipp Ringel. Guten Tag. Streetfood, Musik und viel bunter Trubel oder per Körper ins Wasser. Wer über das Pfingstwochenende nicht wegfährt, kann in der City richtig viel erleben. Den Karneval der Kulturen etwa, der feiert in diesem Jahr seinen 30. Am Sonntag gibt's dann wieder den großen Umzug quer durch die Stadt mit Tausenden in bunten Kostümen. Daneben wird's ja auch richtig warm, da lohnt sich ein Besuch im Freibad zum Beispiel. Benjamin Herrmann weiß mehr.
5: An allen 39 Berliner Badestellen zeigt die Ampel grün. Perfekt für das Badewetter am Wochenende. Nur am Tegeler See wurden vor ein paar Tagen Blaualgen entdeckt. Für Menschen ist das unbedenklich. Hunde sollten das Wasser allerdings meiden. Und bei den Freibädern, da läuft alles nach Plan. Auch in diesem Jahr gilt eine Ausweispflicht. Verboten sind nach wie vor Messer, Glasflaschen und andere gefährliche Gegenstände. Und es gibt einen neuen Service, den Express-Eingang für alle, die vorab Online-Tickets buchen. Das geht dann deutlich schneller und man spart teilweise sogar noch Geld.
4: Und außerdem gibt's ja auch noch Fußball. Finale im DFB-Pokal im Olympiastadion. Bayern spielt gegen Stuttgart. Alle 56 Sekunden ein Einsatz. Neuer Rekord bei der Berliner Feuerwehr, zeigt der aktuelle Jahresbericht. Demnach mussten die Retter fast 560.000 Mal ausrücken. So viele Einsätze wie noch nie. Die meisten davon waren Rettungseinsätze, fast eine halbe Million. Am wenigsten musste die Feuerwehr wegen Bränden ausrücken. Trotzdem waren es auch hier im letzten Jahr mehr als 10.000. Jetzt also doch. Auf dem Tempelhofer Feld sollen nun Wohnungen hochgezogen werden. Dafür haben sich Unternehmen und Architekten zusammengetan. Der neue Plan der Initiative: 2000 Häuser für 50.000 Menschen. In 6 Jahren könnte alles fertig sein, kosten insgesamt 9 Milliarden Euro. In der Mitte soll dann aber noch jede Menge freie Fläche sein. So viel, dass immer noch der Londoner Hyde Park reinpassen würde. Ausgerechnet Manuel Neuer muss jetzt erstmal pausieren und ist beim DFB-Pokalfinale Bayern gegen Stuttgart morgen nicht im Tor der Münchner. Denn seine linke Wade macht wieder Probleme. Und damit sich der Rekordkeeper nicht noch wirklich ernsthaft verletzt, bleibt er erstmal draußen. Als Ersatz könnte etwa Sven Ulreich im Tor stehen. Aber aufatmen, für die WM in weniger als einem Monat wird Neuer trotzdem weiter als Nummer 1 zwischen den Pfosten stehen. 104.6 RTL immer 10 Minuten früher auf den Punkt informiert.
6: 17.52 ist der 104.6 RTL Verkehrsreport. So, wir müssen auf den Stadtring gucken. Da haben wir nämlich jetzt gerade die Auslösung der Höhenkontrolle. Natürlich mal wieder zwischen der Sonnenallee und dem Dreieck Neukölln. Hier ist dann auch gesperrt worden. Wie gesagt, Höhenkontrolle hat den Britzer Tunnel dicht machen lassen. Und da ist jetzt eben auf jeden Fall ordentlich Problem angesagt. Auf dem Stadtring Richtung Wedding haben wir zudem auch noch hinterm Kreuz Schöneberg vor dem Tunnel Innsbrucker Platz einen Unfall gehabt. Autobahn ist jetzt hier dicht gemacht worden. Das heißt, da auf jeden Fall jetzt mehr Zeit einen Plan auf dem Stadtring, da gibt es gerade ordentlich Probleme. Dann haben wir auch noch einen Fahrradkorso, der müsste jetzt in den letzten Zügen sein, Weidmannslust und Hermsdorf in dem Bereich. Einige Behinderungen und dran denken, in Kreuzberg im gesamten Bereich, natürlich am ganzen Wochenende wegen des Karnevals der Kulturen, auch ordentlich Probleme. Rund um den Blücherplatz ist da viel los. Geblitzt wird in Tegel aktuell auf der Bernauer Straße und dann stehen sie jetzt auch noch neu in Mariendorf auf der Großbärenstraße. Staus und Blitzer, bitte melden. 030 884 84 110, der beste Verkehrs- und Blitzerreport Berlin-Brandenburgs. 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
6: Ja, die Wolken verziehen sich immer weiter, das ist die gute Nachricht und die Nachrichten werden sogar noch besser. Gibt nämlich 23 Grad jetzt gerade. Klar, mit der Nacht wird es ein bisschen kühler, weitestgehend in Berlin aber tatsächlich sogar im fast zweistelligen im zweistelligen Tiefstwertbereich. Ja, und das Wochenende dann natürlich richtig toll. Morgen mal bis zu 29 Grad, stellenweise sogar bis zu 30 Grad mit viel Sonne. Sonntag ebenfalls sehr freundlich und auch Pfingstmontag wird schön. Ein perfektes Wetter fürs lange Wochenende.
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2: 18 Uhr in Berlin, Berlin und Brandenburg. 18 Uhr in der Hauptstadt. Hier ist Timo für Chris am Nachmittag. Hi, was geht ab? Ich hoffe, du hast einen guten Start ins lange, wohlverdiente Pfingstwochenende. Und jetzt habe ich nochmal Tickets für die Wanda Pharmaceuticals Berlin Tennis Open im Steffi-Graf-Stadion beim LTTC Rot-Weiß Berlin im Grunewald. Die sind ja vom 13. bis 21. Juni 2026. Infos auch unter berlintennisopen.com. Und du hast jetzt deine zwei Tickets. Einfach anrufen oder WhatsApp schicken. 030 884 8484 mit dem Stichwort Freitag. Und ich wünsche dir viel Glück. Drück die Daumen. Jetzt mehr Abwechslung, damit du uns noch länger hören kannst. Gleich der neue von Oliver Rodrigo, Drop Dead. Dua Lipa ist dabei und jetzt starten wir mit Coldplay hier.

0: 104.6 RTL Berlin und Brandenburg, SIT Radio hier, 030 884 8484. Hi, wer ist dran?
1: Hallo, Michael, grüß dich, hallo.
0: Oh, da ist aber Aufregung angesagt bei dir, Micha.
1: Jo, geht so, ja, passt so. Ich würde gerne die Tickets haben, gerne zwei, wenn es geht.
0: Du möchtest gerne zum Tennis gehen, nämlich zu den Wanger Pharmaceuticals Berlin Tennis Open. Ist ja im Steffi Graf Stadion beim LTTC Rot-Weiß Berlin im Grunewald. 13. bis 21. Juni 2026.
1: Jawohl.
0: Ja, mehr Infos gibt's auch unter berlintennisopen.com, wenn du Tickets willst. Und ich habe zwei Tickets für dich, mein lieber Micha. Viel Spaß.
1: Perfekt. Danke.
0: Sehr gerne. So kann man doch einstanden, sagen wir Wochenende, oder?
1: Das war ein sehr guter Fan.
0: Super. Perfekt, und dazu jetzt die besten neuen Hits. Hier ist Olivia Rodrigo. Hier ist Drop.

So, und jetzt freue ich mich persönlich sehr, denn gleich gibt's einen neuen Hit von meinem Lieblings-DJ Martin Garrix zusammen mit Ed Sheeran. Sie haben ja insgesamt mehr als 10 Jahre gebraucht, um einen Hit zu veröffentlichen, der schon so lange in der Schublade lag. Jetzt ist er da. Repeat, entdecke gleich brandneue Musik.

0: da muss ich mal durchatmen. So ein schönes Ding von Martin Garrix und Ed Sheeran. 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Zuerst gehört bei uns. Hier entdeckst du neue Musik. Und natürlich jetzt auch rüber zum 104.6 RTL Verkehrsreport. 18.24 Uhr ist es ganz genau. Gute Nachrichten von der A10. Dem östlichen Ring, da ist das Ding jetzt durch. Der Stau hat sich abgebaut. Aber es geht direkt mal weiter, nämlich auf der A11. Da haben wir jetzt nämlich einen dicken Stau Richtung Kreuz Uckermark zwischen Dreieck Barnim und Lanke. Stehst du aktuell 10 Kilometer, aber immerhin nur 21 Minuten Zeitverlust. Ansonsten bitte Vorsicht auf der A24 Richtung Pritzwalk. Zwischen Krem und Fähr Berlin haben wir jetzt eine ungesicherte Unfallstelle. Rechte Spur ist hier blockiert. So, dann gucken wir rein nach Berlin. Da ist das dickste Ding jetzt nämlich auf der 100 der Stadtring. Mit Abstand nämlich sogar. Zwischen Kreuz Schöneberg und Tunnel Innsbrucker Platz hat es gekracht. Autobahn ist jetzt nicht gemacht worden. 45 bis 60 Minuten Passierdauer hier auf jeden Fall jetzt schon. Das wird nochmal ein richtig dickes Ding jetzt natürlich zum Start. Also lange Wochenende nicht die allerbeste Sache, ne? Geblitzt wird Mariendorf auf der Großbärenstraße. Nee, ist Marienfelde, sorry, Großbärenstraße. Falls du auch noch was hast, gerne Bescheid sagen. Staus und Blitzer melden. 030 884 84110. Mehr Verkehr innerhalb Stunde und gleich schon die besten neuen Hits. Holly Humberstone, To Love Somebody.
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So schön am Freitagnachmittag zum Start ins lange Wochenende. Holly Humberstone, die besten neuen Hits, das ist 104.6 RTL. Einer, der sich jetzt neuerdings auch mit Hits auskennt, ist unser Bundeskanzler. Der singt nämlich den ESC-Gewinner-Song, zumindest bei der Morgencrew. Er weiß selber wahrscheinlich nichts davon. Die exklusive Friedrich-Merz-Version von Bangaranga, einschalten und mitdancen. Morgen nochmal kurz nach 9 beim Best-of von Arno und der Morgen.

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Jetzt also doch nochmal neue Buden auf dem Tempelhofer Feld. Wird jetzt doch gebaut? Na, zumindest kommt jetzt nochmal Bewegung in die Sache. Was da geplant ist, das hörst du gleich. 104.6 RTL aktuell, 10 vor. Jetzt die besten neuen Hits mit einem richtigen Banger zum Start ins lange Wochenende. Hier sind Tame Impala und Jenny, Dracula.

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1: 18.52 Uhr. Ich bin Philipp Ringel. Guten Abend. Wohnungen auf dem Tempelhofer Feld. Seit dem Volksentscheid 2014 ist das ja eigentlich ein No-Go. Vielleicht kommt jetzt aber neue Bewegung in die Sache. Eine Initiative aus Unternehmen und Architekten hat einen Plan auf den Tisch gelegt. Mehr aus der Nachrichtenredaktion.
2: Die neuen Pläne sehen jetzt vor, 2000 Häuser zu bauen, die wie die Altbauten ringsrum aussehen. 22 Meter hoch, Platz für 50.000 Menschen und fertig in 6 Jahren. Kostenpunkt 9 Milliarden Euro. In der Mitte soll eine freie Fläche bleiben, die immer noch größer wäre als der Londoner Hyde Park, plus eine lange Promenade mit 5000 Bäumen.
1: Alle 56 Sekunden ein Einsatz. Neuer Rekord bei der Berliner Feuerwehr, zeigt der aktuelle Jahresbericht. Demnach mussten die Retter fast 560.000 Mal ausrücken. So viele Einsätze wie noch nie. Die meisten davon waren Rettungseinsätze, fast 500.000. Am wenigsten musste die Feuerwehr wegen Bränden ausrücken. Trotzdem waren es auch hier im letzten Jahr mehr als 10.000. Der Sommerurlaub ist erstmal gerettet, denn so schnell wird uns Benzin und Kerosin etwa nicht ausgehen, sagt jetzt die Energietaskforce. Tine Klimach.
3: Aktuell geht es nicht um die Menge, sondern um die Preise. So ein Vertreter der Luftverkehrsbranche. Trotzdem ist die Lage weiter dynamisch und schlecht vorherzusehen. Für die Industrie geht es vor allem darum, Lieferketten langfristig zu sichern. Vor dem Start der Reisewelle zum langen Pfingstwochenende ist Tanken wieder billiger geworden. Im bundesweiten Tagesdurchschnitt kostete gestern ein Liter E10 knapp unter 2 Euro. Ähnlich auch der Liter Diesel. Wie es mit dem Tankrabatt weitergeht, ist noch nicht raus. Er besteht bis Ende Juni.
1: Tests, Impfungen und auch mehr Medikamente ohne Zettel vom Doktor. Die Apothekenreform ist da. Im Bundestag gab es dafür grünes Licht. Apotheken sollen jetzt auch Schnelltests anbieten können, etwa bei Noro- oder Influenza-Viren. Impfungen sind auch möglich. Auch Blut dürfen Apotheken damit künftig abnehmen. Aber nur bei Menschen ab 18 und dafür muss das Personal auch entsprechend geschult sein. Das soll Arztpraxen entlasten und übervolle Wartezimmer vermeiden, vor allem auf dem Land. Jetzt muss noch der Bundesrat das Ganze abnicken. Egal ob Pop, Techno, Rock oder Jazz, Festivals boomen in Deutschland und das, obwohl die Tickets teurer werden. Mittlerweile gibt es rund 20% mehr Festivals als noch vor der Corona-Zeit, heißt es aus der Konzertbranche. Mehr als 1.800 allein in Deutschland in diesem Jahr. Und vor allem bei den Jüngeren werden die demnach auch immer beliebter. 104.6 RTL, immer 10 Minuten früher auf den Punkt informiert.
4: 18.54 Uhr ist der 104.6 RTL Verkehrsreport. So, super schön. Jetzt natürlich im Feierabend erstmal ein richtig dicker Stau auf dem Stadtring Richtung Wedding. Da hat es nämlich hier im Kreuz Schöneberg gekracht. Deswegen da vom Tunnel Innsbrucker Platz jetzt der Stau beginnen. Das Ganze staut sich zurück. 45 Minuten Passierdauer sind wir aktuell dabei. Tendenz steigend. Also Stadtring, wenn du kannst, am besten meiden. Da ist gerade fast gar kein Durchkommen mehr angesagt. Und auch auf der A115 Avus Richtung Dreieck-Funkturm zwischen Potsdam, Babelsberg und der Spanischen Allee stehst du aktuell noch mal 20 Minuten an. Dran denken, in Kreuzberg ist natürlich viel los am Wochenende, Karneval der Kulturen. Alles rund um den Blücherplatz ist voll. Und dann natürlich am Sonntag auch in Friedrichshain dran denken, da startet der Umzug für den Karneval der Kulturen. Geblitzt wird an diesem Freitagnachmittag weiterhin in Marienfelder auf der Große-Bärenstraße und dann stehen sie jetzt auch noch in Gesundbrunnen auf der Markstraße. Staus und Blitzer, bitte melden 030 884 84110.
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4: Das wird ein toller erster lauer Sommerabend. Noch mit einem Kaltgetränk an die Spree, den Tegeler See oder vielleicht auch an den Mögelsee setzen. Lohnt sich auf jeden Fall. Die Temperaturen, die sind noch nice. 23 Grad messen wir in der Hauptstadt. 24 sogar noch in Potsdam. Und auch in der Nacht bleibt es angenehm. Die Wolken, die ziehen jetzt tatsächlich weitestgehend ab. Hier und da ist noch ein Nebelfeld dabei. 8 bis 12 Grad die Tiefstwerte in der Nacht. Ja, und morgen am Samstag dann bis zu 29 Grad. Stellenweise 30 mit viel Sonne. Sonntag, Montag, Pfingsten auch einfach traumhaft. Genieß es. Ich bin Timo, bin jetzt raus. Wir hören uns dann morgen wieder ab 14 Uhr.
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2: 19 Uhr, hallo Berlin, Berlin und Brandenburg. Ich bin Julia Porath. Friday Night, wir starten mit dem passenden Song. Langes Pfingstwochenende vor uns und das feiern wir jetzt mit Kato und John. 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

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Ab heute bis Montag feiert ganz Berlin Karneval der Kulturen. Mit Straßenfesten und Umzug seit 17 Uhr wird auch in Kreuzberg schon getanzt und gefeiert. Also ganz, ganz viel Spaß, Grüße dahin bei diesem Megawetter. Genieße es.

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Kurz nach 8:30. Berlin zur Brandenburgs lustigste Morgensendung. Und bei mir geht's weiter mit Alex Warren. Besten 9 Hits. Schönen Abend dir. 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
2: Von Michael Schulte. Neuer Song seines, ja, noch neuen Albums. Lovesick. Liebeskummer hatten wir ja alle schon mal und die typischen Songs dazu kennen wir auch, aber der von Michael Schulte, der klingt nicht traurig, sondern eher positiv mit dem Blick nach vorne. Jetzt für dich neu auf unserer Playlist. Oh.

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Harry Styles, besten neuen Hits, 104.6 RTL, Berlin zum Brandenburg City Radio. Harry Styles als Berlin-Lover, vielleicht sehen wir ihn ja auch bald auf den neuen Spreebikes. Schon gesehen, so ein Mix aus Fahrrad und Katamaran, also Fahrradfahren auf dem Wasser. Ist mal was anderes, oder? Sieht cool aus. Ich bin Julia Porat, wünsche dir einen schönen Abend, jetzt mit Purple Disco Machine.

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1: Ich bin Philipp Ringe und das sind die wichtigsten Meldungen des Tages. Streetfood, Musik und viel bunter Trubel oder per Körper ins Wasser. Wer über das Pfingstwochenende nicht wegfährt, kann in der City richtig viel erleben. Den Karneval der Kulturen etwa, der feiert in diesem Jahr seinen 30. Am Sonntag gibt's dann wieder den großen Umzug quer durch die Stadt mit Tausenden in bunten Kostümen. Daneben wird's ja auch richtig warm, da lohnt sich ein Besuch im Freibad zum Beispiel. Benjamin Herrmann weiß mehr.
2: An allen 39 Berliner Badestellen zeigt die Ampel grün. Perfekt für das Badewetter am Wochenende. Nur am Tegeler See wurden vor ein paar Tagen Blaualgen entdeckt. Für Menschen ist das unbedenklich. Hunde sollten das Wasser allerdings meiden. Und bei den Freibädern, da läuft alles nach Plan. Auch in diesem Jahr gilt eine Ausweispflicht. Verboten sind nach wie vor Messer, Glasflaschen und andere gefährliche Gegenstände. Und es gibt einen neuen Service, den Express-Eingang für alle, die vorab Online-Tickets buchen. Das geht dann deutlich schneller und man spart teilweise sogar noch Geld.
1: Und außerdem gibt's ja auch noch Fußball. Finale im DFB-Pokal im Olympiastadion. Bayern spielt gegen Stuttgart. Alle 56 Sekunden ein Einsatz. Neuer Rekord bei der Berliner Feuerwehr, zeigt der aktuelle Jahresbericht. Demnach mussten die Retter fast 560.000 Mal ausrücken. So viele Einsätze wie noch nie. Die meisten davon waren Rettungseinsätze, fast eine halbe Million. Am wenigsten musste die Feuerwehr wegen Bränden ausrücken. Trotzdem waren es auch hier im letzten Jahr mehr als 10.000. Wohnungen auf dem Tempelhofer Feld. Seit dem Volksentscheid 2014 ist das ja eigentlich ein No-Go. Vielleicht kommt jetzt aber neue Bewegung in die Sache. Eine Initiative aus Unternehmen und Architekten hat einen Plan auf den Tisch gelegt. Mehr aus der Nachrichtenredaktion.
3: Die neuen Pläne sehen jetzt vor, 2000 Häuser zu bauen, die wie die Altbauten ringsrum aussehen. 22 Meter hoch, Platz für 50.000 Menschen und fertig in 6 Jahren. Kostenpunkt 9 Milliarden Euro. In der Mitte soll eine freie Fläche bleiben, die immer noch größer wäre als der Londoner Hyde Park, plus eine lange Promenade mit 5000 Bäumen.
1: Tests, Impfungen und auch mehr Medikamente ohne Zettel vom Doktor. Die Apothekenreform ist da. Im Bundestag gab es dafür grünes Licht. Apotheken sollen jetzt auch Schnelltests anbieten können, etwa bei Noro- oder Influenzaviren. Impfungen sind auch möglich. Auch Blut dürfen Apotheken damit künftig abnehmen. Aber nur bei Menschen ab 18 und dafür muss das Personal auch entsprechend geschult sein. Das soll Arztpraxen entlasten und übervolle Wartezimmer vermeiden, vor allem auf dem Land. Jetzt muss noch der Bundesrat das Ganze abnicken. Der Sommerurlaub ist erstmal gerettet, denn so schnell wird uns Benzin und Kerosin etwa nicht ausgehen, sagt jetzt die Energietaskforce. Tine Klimach.
4: Aktuell geht es nicht um die Menge, sondern um die Preise. So ein Vertreter der Luftverkehrsbranche. Trotzdem ist die Lage weiter dynamisch und schlecht vorherzusehen. Für die Industrie geht es vor allem darum, Lieferketten langfristig zu sichern. Vor dem Start der Reisewelle zum langen Pfingstwochenende ist Tanken wieder billiger geworden. Im bundesweiten Tagesdurchschnitt kostete gestern ein Liter E10 knapp unter 2 Euro. Ähnlich auch der Liter Diesel. Wie es mit dem Tankrabatt weitergeht, ist noch nicht raus. Er besteht bis Ende Juni.
1: Mehr Schutz für Opfer von häuslicher Gewalt. So steht es in einem Entwurf von Justizministerin Hubig. Der Plan etwa, Scheidungen sollen schneller möglich werden. Denn im Moment muss ein Ehepaar erstmal ein Jahr getrennt leben, bevor man die Scheidung beantragen kann. Außerdem soll der neue Wohnort von Opfern künftig geheim gehalten werden. Dafür sollen Verhandlungen vor Gericht nicht mehr dort stattfinden, wo das Opfer gerade lebt. Ausgerechnet Manuel Neuer muss jetzt erstmal pausieren und ist beim DFB-Pokalfinale Bayern gegen Stuttgart morgen nicht im Tor der Münchner. Denn seine linke Wade macht wieder Probleme. Und damit sich der Rekordkeeper nicht noch wirklich ernsthaft verletzt, bleibt er erstmal draußen. Als Ersatz könnte etwa Sven Ulreich im Tor stehen. Aber aufatmen, für die WM in weniger als einem Monat wird Neuer trotzdem weiter als Nummer 1 zwischen den Pfosten stehen. Und das waren die wichtigsten Meldungen des Tages. 104.6 RTL immer 10 Minuten früher auf den Punkt informiert.
0: 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Wir melden die Staus, bevor sie entstehen.
1: Bauarbeiten in Tempelhof auf der Attila-Straße auf Höhe der S-Bahn-Brücken. In beide Richtungen ist die Straße zwischen Ringstraße und Steglitzer Damm komplett gesperrt und das von 20 bis 6 Uhr. Daneben Kabelarbeiten in Wittenau und zwar auf der Triftstraße. Bis Ende Mai gibt es in Richtung Hermsdorfer Straße zwischen Thieloweg und Alt-Wittenau nur eine freie Spur. Und dran denken, Karneval der Kulturen in der Stadt. Der Kinderkarneval zieht schon mal durch die City, und zwar in Kreuzberg vom Mariannenplatz zum Görlitzer Park von 12.30 Uhr bis 14 Uhr. Entlang der Strecke also mehr Zeit einplanen. Und geblitzt wird in Neukölln auf der Buschkrugallee, in Lichtenberg auf der Landsberger Allee und in Mitte auf dem Mühlendamm. 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
5: 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Heute Abend und in der Nacht meist klar, örtlich bildet sich so ein bisschen Nebel, 8 Grad tiefstens, und wir blicken aufs lange Pfingstwochenende. Ab morgen bis einschließlich Montag ganz, ganz viel Sonnenschein und bis zu 30 Grad. Wow.
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2: 20 Uhr, hallo zusammen, Berlin, Berlin und Brandenburg. Ich bin Julia Porath. Ja, die besten neuen Hits von und mit Ray. Gleich direkt nach Shaboozey. Guten Start ins lange Wochenende.

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Die Freibadsaison ist eröffnet, aber den Bädern fehlt Personal. Und KI soll es jetzt richten und dabei helfen. Kameras erkennen automatisch, ob jemand Hilfe braucht. Und der Bademeister kriegt dann eine Info auf seine Smartwatch. Okay, klingt ein bisschen nach Baywatch 2.0, oder? Jetzt Dominik Feig, lässig und cool. Besten neuen Hit.

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Ich bin Julia Porat und wir entdecken neue Musik von Bella Kay aus Florida. 20 Jahre jung und ein echtes Wild Child, wenn man sich so ihr Instagram anguckt. Ihr Song I Love It, I Love It, I Love It katapultiert sie gerade in den Popstar-Himmel. Neu auf unserer Playlist. Bella Kay hörst du direkt nach Coldplay.

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1: BTS, besten neuen Hits, 104.6 RTL, Berlin zum Brandenburgs Hitradio. 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

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Die einen feiern Karneval der Kulturen, die anderen feiern das Pokalfinale. Einiges los schon heute in der Stadt, ob Alex oder Amteo, die Fans von Bayern und Stuttgart sind ready fürs Spiel morgen. Und jetzt bei mir die besten neuen Hits von Tampa City. Gleich nach The Weeknd und Taylor Swift.

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1: Ich bin Philipp Ringe und das sind die wichtigsten Meldungen des Tages. Streetfood, Musik und viel bunter Trubel oder per Körper ins Wasser. Wer über das Pfingstwochenende nicht wegfährt, kann in der City richtig viel erleben. Den Karneval der Kulturen etwa, der feiert in diesem Jahr seinen 30. Am Sonntag gibt's dann wieder den großen Umzug quer durch die Stadt mit Tausenden in bunten Kostümen. Daneben wird's ja auch richtig warm, da lohnt sich ein Besuch im Freibad zum Beispiel. Benjamin Herrmann weiß mehr.
2: An allen 39 Berliner Badestellen zeigt die Ampel grün. Perfekt für das Badewetter am Wochenende. Nur am Tegeler See wurden vor ein paar Tagen blau Algen entdeckt. Für Menschen ist das unbedenklich. Hunde sollten das Wasser allerdings meiden. Und bei den Freibädern, da läuft alles nach Plan. Auch in diesem Jahr gilt eine Ausweispflicht. Verboten sind nach wie vor Messer, Glasflaschen und andere gefährliche Gegenstände. Und es gibt einen neuen Service, den Express-Eingang für alle, die vorab Online-Tickets buchen. Das geht dann deutlich schneller und man spart teilweise sogar noch Geld.
1: Und außerdem gibt's ja auch noch Fußball. Finale im DFB-Pokal im Olympiastadion. Bayern spielt gegen Stuttgart. Alle 56 Sekunden ein Einsatz. Neuer Rekord bei der Berliner Feuerwehr, zeigt der aktuelle Jahresbericht. Demnach mussten die Retter fast 560.000 Mal ausrücken. So viele Einsätze wie noch nie. Die meisten davon waren Rettungseinsätze, fast eine 500.000. Am wenigsten musste die Feuerwehr wegen Bränden ausrücken. Trotzdem waren es auch hier im letzten Jahr mehr als 10.000. Wohnungen auf dem Tempelhofer Feld. Seit dem Volksentscheid 2014 ist das ja eigentlich ein No-Go. Vielleicht kommt jetzt aber neue Bewegung in die Sache. Eine Initiative aus Unternehmen und Architekten hat einen Plan auf den Tisch gelegt. Mehr aus der Nachrichtenredaktion.
3: Die neuen Pläne sehen jetzt vor, 2000 Häuser zu bauen, die wie die Altbauten ringsrum aussehen. 22 Meter hoch, Platz für 50.000 Menschen und fertig in 6 Jahren. Kostenpunkt 9 Milliarden Euro. In der Mitte soll eine freie Fläche bleiben, die immer noch größer wäre als der Londoner Hyde Park, plus eine lange Promenade mit 5000 Bäumen.
1: Tests, Impfungen und auch mehr Medikamente ohne Zettel vom Doktor. Die Apothekenreform ist da. Im Bundestag gab es dafür grünes Licht. Apotheken sollen jetzt auch Schnelltests anbieten können, etwa bei Noro- oder Influenzaviren. Impfungen sind auch möglich. Auch Blut dürfen Apotheken damit künftig abnehmen. Aber nur bei Menschen ab 18 und dafür muss das Personal auch entsprechend geschult sein. Das soll Arztpraxen entlasten und übervolle Wartezimmer vermeiden, vor allem auf dem Land. Jetzt muss noch der Bundesrat das Ganze abnicken. Der Sommerurlaub ist erstmal gerettet, denn so schnell wird uns Benzin und Kerosin etwa nicht ausgehen, sagt jetzt die Energietaskforce. Tine Klimach.
4: Aktuell geht es nicht um die Menge, sondern um die Preise. So ein Vertreter der Luftverkehrsbranche. Trotzdem ist die Lage weiter dynamisch und schlecht vorherzusehen. Für die Industrie geht es vor allem darum, Lieferketten langfristig zu sichern. Vor dem Start der Reisewelle zum langen Pfingstwochenende ist Tanken wieder billiger geworden. Im bundesweiten Tagesdurchschnitt kostete gestern ein Liter E10 knapp unter 2 Euro. Ähnlich auch der Liter Diesel. Wie es mit dem Tankrabatt weitergeht, ist noch nicht raus. Er besteht bis Ende Juni.
1: Mehr Schutz für Opfer von häuslicher Gewalt. So steht's in einem Entwurf von Justizministerin Hubig. Der Plan etwa, Scheidungen sollen schneller möglich werden. Denn im Moment muss ein Ehepaar erstmal ein Jahr getrennt leben, bevor man die Scheidung beantragen kann. Außerdem soll der neue Wohnort von Opfern künftig geheim gehalten werden. Dafür sollen Verhandlungen vor Gericht nicht mehr dort stattfinden, wo das Opfer gerade lebt. Ausgerechnet Manuel Neuer muss jetzt erstmal pausieren und ist beim DFB-Pokalfinale Bayern gegen Stuttgart morgen nicht im Tor der Münchner. Denn seine linke Wade macht wieder Probleme. Und damit sich der Rekordkeeper nicht noch wirklich ernsthaft verletzt, bleibt er erstmal draußen. Als Ersatz könnte etwa Sven Ulreich im Tor stehen. Aber aufatmen, für die WM in weniger als einem Monat wird Neuer trotzdem weiter als Nummer 1 zwischen den Pfosten stehen. Und das waren die wichtigsten Meldungen des Tages. 104.6 RTL immer 10 Minuten früher auf den Punkt informiert.
0: 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Wir melden die Staus, bevor sie entstehen.
1: Bauarbeiten in Tempelhof auf der Attila-Straße auf Höhe der S-Bahn-Brücken. In beide Richtungen ist die Straße zwischen Ringstraße und Steglitzer Damm komplett gesperrt und das von 20 bis 6 Uhr. Daneben Kabelarbeiten in Wittenau und zwar auf der Triftstraße. Bis Ende Mai gibt's in Richtung Hermsdorfer Straße zwischen Thieloweg und Alt-Wittenau nur eine freie Spur. Und dran denken, Karneval der Kulturen in der Stadt. Der Kinderkarneval. Karneval zieht schon mal durch die City, und zwar in Kreuzberg vom Mariannenplatz zum Görlitzer Park von 12.30 Uhr bis 14 Uhr. Entlang der Strecke also mehr Zeit einplanen. Und geblitzt wird in Neukölln auf der Buschkrugallee, in Lichtenberg auf der Landsberger Allee und in Mitte auf dem Mühlendamm. 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
5: 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Aktuell und in der Nacht meist klar, stellenweise bildet sich ein bisschen Nebel. Die Temperaturen, die sinken auf bis zu 8 Grad, das ist auch ganz okay. Und der Blick aufs extra lange Wochenende. Sonne satt von Samstag bis Pfingstmontag und dazu bis zu 30 Grad. Wow, der Sommer kommt.
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21 Uhr. Hallo Berlin, Berlin und Brandenburg. Ich bin Julia Pura. Durch den Freitagabend mit den besten neuen Hits. My Key's Mine gibt's gleich nach Ed Sheeran und Huntricks. Und damit Happy Weekend.

Mikey's Mind. 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Na, schon Malle für dieses Jahr gebucht? Vielleicht passt das ja und du siehst Jason Derulo am Ballermann oder in Magaluf. Ich wollte es erst nicht glauben, als ich das gelesen habe, aber Jason Derulo tritt tatsächlich im Bierkönig auf. Ach, ob er da gut beraten war von seinem Manager. Ich freue mich jetzt schon auf die Bilder.

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Und jetzt Alex Warren, besten.

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2: Dominik Falk. Ja, ich bin Fangirl. Auf seinen Song White Keys folgt jetzt Baby Doll. Neu auf unserer Playlist. Lässig und cool als Kickoff für dein extra

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Freu dich auf deinen Sommerurlaub bei Flugpreisen, die doch nicht so schlimm werden. Ab dem 1. Juli sinkt die Luftverkehrssteuer, dafür der teurere Kerosinpreis. Ja, vielleicht hebt sich das ja irgendwie auf und wir kommen noch mit einem blauen Auge davon. Jetzt Holly Humberstone, das sind die besten neuen Hits.

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1: Ich bin Philipp Ringe und das sind die wichtigsten Meldungen des Tages. Streetfood, Musik und viel bunter Trubel oder per Körper ins Wasser. Wer über das Pfingstwochenende nicht wegfährt, kann in der City richtig viel erleben. Den Karneval der Kulturen etwa, der feiert in diesem Jahr seinen 30. Am Sonntag gibt's dann wieder den großen Umzug quer durch die Stadt mit Tausenden in bunten Kostümen. Daneben wird's ja auch richtig warm, da lohnt sich ein Besuch im Freibad zum Beispiel. Benjamin Herrmann weiß mehr.
2: An allen 39 Berliner Badestellen zeigt die Ampel grün. Perfekt für das Badewetter am Wochenende. Nur am Tegeler See wurden vor ein paar Tagen Blaualgen entdeckt. Für Menschen ist das unbedenklich. Hunde sollten das Wasser allerdings meiden. Und bei den Freibädern, da läuft alles nach Plan. Auch in diesem Jahr gilt eine Ausweispflicht. Verboten sind nach wie vor Messer, Glasflaschen und andere gefährliche Gegenstände. Und es gibt einen neuen Service, den Express-Eingang für alle, die vorab Online-Tickets buchen. Das geht dann deutlich schneller und man spart teilweise sogar noch Geld.
1: Und außerdem gibt's ja auch noch Fußball. Finale im DFB-Pokal im Olympiastadion. Bayern spielt gegen Stuttgart. Alle 56 Sekunden ein Einsatz. Neuer Rekord bei der Berliner Feuerwehr, zeigt der aktuelle Jahresbericht. Demnach mussten die Retter fast 560.000 Mal ausrücken. So viele Einsätze wie noch nie. Die meisten davon waren Rettungseinsätze, fast eine 500.000. Am wenigsten musste die Feuerwehr wegen Bränden ausrücken. Trotzdem waren es auch hier im letzten Jahr mehr als 10.000. Wohnungen auf dem Tempelhofer Feld. Seit dem Volksentscheid 2014 ist das ja eigentlich ein No-Go. Vielleicht kommt jetzt aber neue Bewegung in die Sache. Eine Initiative aus Unternehmen und Architekten hat einen Plan auf den Tisch gelegt. Mehr aus der Nachrichtenredaktion.
3: Die neuen Pläne sehen jetzt vor, 2000 Häuser zu bauen, die wie die Altbauten ringsrum aussehen. 22 Meter hoch, Platz für 50.000 Menschen und fertig in 6 Jahren. Kostenpunkt 9 Milliarden Euro. In der Mitte soll eine freie Fläche bleiben, die immer noch größer wäre als der Londoner Hyde Park, plus eine lange Promenade mit 5000 Bäumen.
1: Tests, Impfungen und auch mehr Medikamente ohne Zettel vom Doktor. Die Apothekenreform ist da. Im Bundestag gab es dafür grünes Licht. Apotheken sollen jetzt auch Schnelltests anbieten können, etwa bei Noro- oder Influenza-Viren. Impfungen sind auch möglich. Auch Blut dürfen Apotheken damit künftig abnehmen. Aber nur bei Menschen ab 18 und dafür muss das Personal auch entsprechend geschult sein. Das soll Arztpraxen entlasten und übervolle Wartezimmer vermeiden, vor allem auf dem Land. Jetzt muss noch der Bundesrat das Ganze abnicken. Der Sommerurlaub ist erstmal gerettet, denn so schnell wird uns Benzin und Kerosin etwa nicht ausgehen, sagt jetzt die Energietaskforce. Tine Klimach.
4: Aktuell geht es nicht um die Menge, sondern um die Preise. So ein Vertreter der Luftverkehrsbranche. Trotzdem ist die Lage weiter dynamisch und schlecht vorherzusehen. Für die Industrie geht es vor allem darum, Lieferketten langfristig zu sichern. Vor dem Start der Reisewelle zum langen Pfingstwochenende ist Tanken wieder billiger geworden. Im bundesweiten Tagesdurchschnitt kostete gestern ein Liter E10 knapp unter 2 Euro. Ähnlich auch der Liter Diesel. Wie es mit dem Tankrabatt weitergeht, ist noch nicht raus. Er besteht bis Ende Juni.
1: Mehr Schutz für Opfer von häuslicher Gewalt. So steht's in einem Entwurf von Justizministerin Hubig. Der Plan etwa, Scheidungen sollen schneller möglich werden. Denn im Moment muss ein Ehepaar erstmal ein Jahr getrennt leben, bevor man die Scheidung beantragen kann. Außerdem soll der neue Wohnort von Opfern künftig geheim gehalten werden. Dafür sollen Verhandlungen vor Gericht nicht mehr dort stattfinden, wo das Opfer gerade lebt. Ausgerechnet Manuel Neuer muss jetzt erstmal pausieren und ist beim DFB-Pokalfinale Bayern gegen Stuttgart morgen nicht im Tor der Münchner. Denn seine linke Wade macht wieder Probleme. Und damit sich der Rekordkeeper nicht noch wirklich ernsthaft verletzt, bleibt er erstmal draußen. Als Ersatz könnte etwa Sven Ulreich im Tor stehen. Aber aufatmen, für die WM in weniger als einem Monat wird Neuer trotzdem weiter als Nummer 1 zwischen den Pfosten stehen. Und das waren die wichtigsten Meldungen des Tages. 104.6 RTL immer 10 Minuten früher auf den Punkt in informiert.
0: 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Wir melden die Staus, bevor sie entstehen.
1: Bauarbeiten in Tempelhof auf der Attila-Straße auf Höhe der S-Bahn-Brücken. In beide Richtungen ist die Straße zwischen Ringstraße und Steglitzer Damm komplett gesperrt und das von 20 bis 6 Uhr. Daneben Kabelarbeiten in Wittenau und zwar auf der Triftstraße. Bis Ende Mai gibt es in Richtung Hermsdorfer Straße zwischen Thieloweg und Alt-Wittenau nur eine freie Spur. Und dran denken, Karneval der Kulturen in der Stadt. Der Kinderkarneval zieht schon mal durch die City und zwar in Kreuzberg vom Mariannenplatz zum Görlitzer Park von 12.30 Uhr 20 bis 14 Uhr. Entlang der Strecke also mehr Zeit einplanen. Und geblitzt wird in Neukölln auf der Buschkrugallee, in Lichtenberg auf der Landsberger Allee und in Mitte auf dem Mühlendamm. 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
5: RTL Wetter. Abend und in der Nacht überwiegend klar, lokal etwas Nebel bei tiefstens 8 Grad. Das lange Pfingstwochenende bringt dann nonstop richtig viel Sonne. Und ich kann es nicht glauben, bis zu 30 Grad. Das wird mega.
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2: 22 Uhr, Friday Night. Hallo Berlin, Berlin und Brandenburg. Ich bin Julia Porath. Ja, und auch alle Swifties feiern das lange Wochenende selbstverständlich mit ihrer Queen. Besten neuen Hits. Taylor gibt's gleich nach Luis Capaldi.

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Seit heute bis Montag feiert ganz Berlin Karneval der Kulturen. Mit Straßenfest und Umzug. Seit schon 17 Uhr wird auch in Kreuzberg getanzt und gefeiert. Also ganz viel Spaß bei diesem Mega-Wetter. Also da stimmt wirklich alles. Und jetzt bei mir die besten Neuigkeiten.

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Friday Night. Und das feiern wir mit neuer Musik von The Second Voice. Let Me Be heißt der Track. Pop mit Elektro. Perfekt für das bevorstehende, extra lange Sonnenwochenende. Gibt's gleich für dich nach dieser etwas ruhigeren Nummer von Dermot Kennedy. Funeral.

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Friday Night, ich bin Julia Porath und an deiner Seite. Und ich bring dich mit den besten neuen Hits ins extra lange Pfingstwochenende. Tame Impala und Jenny, Dracula heißt ihr gemeinsamer Song. Ziemlich cool, hörst dir an. Nach Alex Warren und jetzt Rita Ora.

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1: Ich bin Philipp Ringe und das sind die wichtigsten Meldungen des Tages. Streetfood, Musik und viel bunter Trubel oder per Körper ins Wasser. Wer über das Pfingstwochenende nicht wegfährt, kann in der City richtig viel erleben. Den Karneval der Kulturen etwa, der feiert in diesem Jahr seinen 30. Am Sonntag gibt's dann wieder den großen Umzug quer durch die Stadt mit Tausenden in bunten Kostümen. Daneben wird's ja auch richtig warm, da lohnt sich ein Besuch im Freibad zum Beispiel. Benjamin Herrmann weiß mehr.
2: An allen 39 Berliner Badestellen zeigt die Ampel grün. Perfekt für das Badewetter am Wochenende. Nur am Tegeler See wurden vor ein paar Tagen blau Algen entdeckt. Für Menschen ist das unbedenklich, Hunde sollten das Wasser allerdings meiden. Und bei den Freibädern, da läuft alles nach Plan. Auch in diesem Jahr gilt eine Ausweispflicht. Verboten sind nach wie vor Messer, Glasflaschen und andere gefährliche Gegenstände. Und es gibt einen neuen Service, den Express-Eingang für alle, die vorab Online-Tickets buchen. Das geht dann deutlich schneller und man spart teilweise sogar noch Geld.
1: Und außerdem gibt's ja auch noch Fußball. Finale im DFB-Pokal im Olympiastadion. Bayern spielt gegen Stuttgart. Alle 56 Sekunden ein Einsatz. Neuer Rekord bei der Berliner Feuerwehr, zeigt der aktuelle Jahresbericht. Demnach mussten die Retter fast 560.000 Mal ausrücken. So viele Einsätze wie noch nie. Die meisten davon waren Rettungseinsätze, fast eine 500.000. Am wenigsten musste die Feuerwehr wegen Bränden ausrücken. Trotzdem waren es auch hier im letzten Jahr mehr als 10.000. Wohnungen auf dem Tempelhofer Feld. Seit dem Volksentscheid 2014 ist das ja eigentlich ein No-Go. Vielleicht kommt jetzt aber neue Bewegung in die Sache. Eine Initiative aus Unternehmen und Architekten hat einen Plan auf den Tisch gelegt. Mehr aus der Nachrichtenredaktion.
3: Die neuen Pläne sehen jetzt vor, 2000 Häuser zu bauen, die wie die Altbauten ringsrum aussehen. 22 Meter hoch, Platz für 50.000 Menschen und fertig in 6 Jahren. Kostenpunkt 9 Milliarden Euro. In der Mitte soll eine freie Fläche bleiben, die immer noch größer wäre als der Londoner Hyde Park, plus eine lange Promenade mit 5000 Bäumen.
1: Tests, Impfungen und auch mehr Medikamente ohne Zettel vom Doktor. Die Apothekenreform ist da. Im Bundestag gab es dafür grünes Licht. Apotheken sollen jetzt auch Schnelltests anbieten können, etwa bei Noro- oder Influenzaviren. Impfungen sind auch möglich. Auch Blut dürfen Apotheken damit künftig abnehmen. Aber nur bei Menschen ab 18 und dafür muss das Personal auch entsprechend geschult sein. Das soll Arztpraxen entlasten und übervolle Wartezimmer vermeiden, vor allem auf dem Land. Jetzt muss noch der Bundesrat das Ganze abnicken. Der Sommerurlaub ist erstmal gerettet, denn so schnell wird uns Benzin und Kerosin etwa nicht ausgehen, sagt jetzt die Energietaskforce. Tine Klimach.
4: Aktuell geht es nicht um die Menge, sondern um die Preise. So ein Vertreter der Luftverkehrsbranche. Trotzdem ist die Lage weiter dynamisch und schlecht vorherzusehen. Für die Industrie geht es vor allem darum, Lieferketten langfristig zu sichern. Vor dem Start der Reisewelle zum langen Pfingstwochenende ist Tanken wieder billiger geworden. Im bundesweiten Tagesdurchschnitt kostete gestern ein Liter E10 knapp unter 2 Euro. Ähnlich auch der Liter Diesel. Wie es mit dem Tankrabatt weitergeht, ist noch nicht raus. Er besteht bis Ende Juni.
1: Mehr Schutz für Opfer von häuslicher Gewalt. So steht es in einem Entwurf von Justizministerin Hubig. Der Plan etwa, Scheidungen sollen schneller möglich werden. Denn im Moment muss ein Ehepaar erstmal ein Jahr getrennt leben, bevor man die Scheidung beantragen kann. Außerdem soll der neue Wohnort von Opfern künftig geheim gehalten werden. Dafür sollen Verhandlungen vor Gericht nicht mehr dort stattfinden, wo das Opfer gerade lebt. Ausgerechnet Manuel Neuer muss jetzt erstmal pausieren und ist beim DFB-Pokalfinale Bayern gegen Stuttgart morgen nicht im Tor der Münchner. Denn seine linke Wade macht wieder Probleme. Und damit sich der Rekordkeeper nicht noch wirklich ernsthaft verletzt, bleibt er erstmal draußen. Als Ersatz könnte etwa Sven Ulreich im Tor stehen. Aber aufatmen, für die WM in weniger als einem Monat wird Neuer trotzdem weiter als Nummer 1 zwischen den Pfosten stehen. Und das waren die wichtigsten Meldungen des Tages. 104.6 RTL immer 10 Minuten früher auf den Punkt in informiert.
0: 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Wir melden die Staus, bevor sie entstehen.
1: Bauarbeiten in Tempelhof auf der Attila-Straße auf Höhe der S-Bahn-Brücken. In beide Richtungen ist die Straße zwischen Ringstraße und Steglitzer Damm komplett gesperrt und das von 20 bis 6 Uhr. Daneben Kabelarbeiten in Wittenau und zwar auf der Triftstraße. Bis Ende Mai gibt's in Richtung Hermsdorfer Straße zwischen Thieloweg und Alt-Wittenau nur eine freie Spur. Und dran denken, Karneval der Kulturen in der Stadt. Der Kinderkarneval zieht schon mal durch die City und zwar in Kreuzberg vom Mariannenplatz zum Görlitzer Park von 12.30 Uhr bis 14 Uhr. Entlang der Strecke also mehr Zeit einplanen. Und geblitzt wird in Neukölln auf der Buschkrugallee, in Lichtenberg auf der Landsberger Allee und in Mitte auf dem Mühlendamm. 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
5: RTL Wetter. Aktuell und in der Nacht meist klar, örtlich etwas Nebel, 8 Grad tiefstens. Und wir blicken aufs lange Pfingstwochenende. Ab morgen bis einschließlich Montag. Ganz viel Sonnenschein und bis zu 30 Grad. Wow.
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2: 23 Uhr, ziemlich spät in Berlin, Berlin und Brandenburg. Ich bin Julia Porath, aber hey, Friday Night und es geht in diese Stunde mit Schnuckelchen Harry Styles. Das sind die besten neuen Hits. American Girls.
1: The

Olivia Rodrigo, besten neuen Hits, 104.6 RTL, Berlin zum Brandenburgs Hitradio. Die Freibadsaison ist eröffnet, das Wetter stimmt, aber den Bädern fehlt Personal. Und KI soll es jetzt richten und dabei helfen. Kameras erkennen automatisch, ob jemand Hilfe braucht. Und der Bademeister kriegt dann eine Info auf seine Smartwatch. Okay, klingt ein bisschen nach Baywatch 2.0, oder? Hey.

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Und jetzt, Ray, das sind die besten 9 Hits.

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2: One Republic habe ich für dich. In ihrem neuen Song Need Your Love geht es um Sehnsucht und das Gefühl, ohne einen bestimmten Menschen nicht komplett zu sein. 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

BTS, besten neuen Hits, 104.6 RTL, Berlin zum Brandenburgs Hitradio. Friday Night vor dem extra langen Pfingstwochenende. Das pusht so richtig und macht gute Laune. Gibt kein besseres Gefühl, oder? Viel Spaß bei allem, was du vorhast, mit Menschen, die du besonders gern hast. Komm gut durch die Nacht.

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1: Ich bin Philipp Ringe und das sind die wichtigsten Meldungen des Tages. Streetfood, Musik und viel bunter Trubel oder per Körper ins Wasser. Wer über das Pfingstwochenende nicht wegfährt, kann in der City richtig viel erleben. Den Karneval der Kulturen etwa, der feiert in diesem Jahr seinen 30. Am Sonntag gibt's dann wieder den großen Umzug quer durch die Stadt mit Tausenden in bunten Kostümen. Daneben wird's ja auch richtig warm, da lohnt sich ein Besuch im Freibad zum Beispiel. Benjamin Herrmann weiß mehr.
2: An allen 39 Berliner Badestellen zeigt die Ampel grün. Perfekt für das Badewetter am Wochenende. Nur am Tegeler See wurden vor ein paar Tagen Blaualgen entdeckt. Für Menschen ist das unbedenklich. Hunde sollten das Wasser allerdings meiden. Und bei den Freibädern, da läuft alles nach Plan. Auch in diesem Jahr gilt eine Ausweispflicht. Verboten sind nach wie vor Messer, Glasflaschen und andere gefährliche Gegenstände. Und es gibt einen neuen Service, den Express-Eingang für alle, die vorab Online-Tickets buchen. Das geht dann deutlich schneller und man spart teilweise sogar noch Geld.
1: Und außerdem gibt es ja auch noch Fußball. Finale im DFB-Pokal im Olympiastadion. Bayern spielt gegen Stuttgart. Alle 56 Sekunden ein Einsatz. Neuer Rekord bei der Berliner Feuerwehr, zeigt der aktuelle Jahresbericht. Demnach mussten die Retter fast 560.000 Mal ausrücken. So viele Einsätze wie noch nie. Die meisten davon waren Rettungseinsätze, fast eine 500.000. Am wenigsten musste die Feuerwehr wegen Bränden ausrücken. Trotzdem waren es auch hier im letzten Jahr mehr als 10.000. Wohnungen auf dem Tempelhofer Feld. Seit dem Volksentscheid 2014 ist das ja eigentlich ein No-Go. Vielleicht kommt jetzt aber neue Bewegung in die Sache. Eine Initiative aus Unternehmen und Architekten hat einen Plan auf den Tisch gelegt. Mehr aus der Nachrichtenredaktion.
3: Die neuen Pläne sehen jetzt vor, 2000 Häuser zu bauen, die wie die Altbauten ringsrum aussehen. 22 Meter hoch, Platz für 50.000 Menschen und fertig in 6 Jahren. Kostenpunkt 9 Milliarden Euro. In der Mitte soll eine freie Fläche bleiben, die immer noch größer wäre als der Londoner Hyde Park, plus eine lange Promenade mit 5000 Bäumen.
1: Tests, Impfungen und auch mehr Medikamente ohne Zettel vom Doktor. Die Apothekenreform ist da. Im Bundestag gab es dafür grünes Licht. Apotheken sollen jetzt auch Schnelltests anbieten können, etwa bei Noro- oder Influenzaviren. Impfungen sind auch möglich. Auch Blut dürfen Apotheken damit künftig abnehmen. Aber nur bei Menschen ab 18 und dafür muss das Personal auch entsprechend geschult sein. Das soll Arztpraxen entlasten und übervolle Wartezimmer vermeiden, vor allem auf dem Land. Jetzt muss noch der Bundesrat das Ganze abnicken. Der Sommerurlaub ist erstmal gerettet, denn so schnell wird uns Benzin und Kerosin etwa nicht ausgehen, sagt jetzt die Energietaskforce. Tine Klimach.
4: Aktuell geht es nicht um die Menge, sondern um die Preise. So ein Vertreter der Luftverkehrsbranche. Trotzdem ist die Lage weiter dynamisch und schlecht vorherzusehen. Für die Industrie geht es vor allem darum, Lieferketten langfristig zu sichern. Vor dem Start der Reisewelle zum langen Pfingstwochenende ist Tanken wieder billiger geworden. Im bundesweiten Tagesdurchschnitt kostete gestern ein Liter E10 knapp unter 2 Euro. Ähnlich auch der Liter Diesel. Wie es mit dem Tankrabatt weitergeht, ist noch nicht raus. Er besteht bis Ende Juni.
1: Mehr Schutz für Opfer von häuslicher Gewalt. So steht es in einem Entwurf von Justizministerin Hubig. Der Plan etwa, Scheidungen sollen schneller möglich werden. Denn im Moment muss ein Ehepaar erstmal ein Jahr getrennt leben, bevor man die Scheidung beantragen kann. Außerdem soll der neue Wohnort von Opfern künftig geheim gehalten werden. Dafür sollen Verhandlungen vor Gericht nicht mehr dort stattfinden, wo das Opfer gerade lebt. Ausgerechnet Manuel Neuer muss jetzt erstmal pausieren und ist beim DFB-Pokalfinale Bayern gegen Stuttgart morgen nicht im Tor der Münchner. Denn seine linke Wade macht wieder Probleme. Und damit sich der Rekordkeeper nicht noch wirklich ernsthaft verletzt, bleibt er erstmal draußen. Als Ersatz könnte etwa Sven Ulreich im Tor stehen. Aber aufatmen, für die WM in weniger als einem Monat wird Neuer trotzdem weiter als Nummer 1 zwischen den Pfosten stehen. Und das waren die wichtigsten Meldungen des Tages. 104.6 RTL immer 10 Minuten früher auf den Punkt informiert.
0: 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Wir melden die Staus, bevor sie entstehen.
1: Bauarbeiten in Tempelhof auf der Attila-Straße auf Höhe der S-Bahn-Brücken. In beide Richtungen ist die Straße zwischen Ringstraße und Steglitzer Damm komplett gesperrt und das von 20 bis 6 Uhr. Daneben Kabelarbeiten in Wittenau und zwar auf der Triftstraße. Bis Ende Mai gibt es in Richtung Hermsdorfer Straße zwischen Thieloweg und Alt-Wittenau nur eine freie Spur. Und dran denken, Karneval der Kulturen in der Stadt. Der Kinderkarneval. Karneval zieht schon mal durch die City, und zwar in Kreuzberg vom Mariannenplatz zum Görlitzer Park von 12.30 Uhr bis 14 Uhr. Entlang der Strecke also mehr Zeit einplanen. Und geblitzt wird in Neukölln auf der Buschkrugallee, in Lichtenberg auf der Landsberger Allee und in Mitte auf dem Mühlendamm. 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
5: Jetzt in der Nacht meist klar, stellenweise bildet sich ein bisschen Nebel. Temperaturen sinken auf bis zu 8 Grad, das ist auch okay. Und der Blick aufs extra lange Wochenende. Sonne satt von Samstag bis Pfingstmontag, wie cool.
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0: Wem geißens? Next Generation.
1: Hi, ihr Cuties. It's me, Davina.
2: Und Shania.
3: So, ihr Papa-Aufsteller. Was kann ich heute gegen euch tun?
1: Papa, help! Eine Followerin hat mir erzählt, dass sie eine Migräne hat. Wie kann man sich so ein ekliges Animal anschaffen? Yikes!
3: Tja, ihr Instagrazchen, eine Migräne, das sind immer wiederkehrende Kopfschmerzen. Ich krieg sowas immer, wenn ich mit eurer Mutter in ein Theater soll. Tja, ist wohl eine Kulturmigräne.
1: Aber man bekommt keine Kopfschmerzen, wenn man einfach immer nur das Brain relaxt. Easy!
3: Also mir helfen immer Umschläge. Temperatur egal, Hauptsache viel Geld drin.
4: Robert, Migräne ist furchtbar nervig.
3: Das ist doch schön, dann bist du mit ihr ja unter Gleichgesinnten.

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1: Ich bin Philipp Ringe und das sind die wichtigsten Meldungen des Tages. Streetfood, Musik und viel bunter Trubel oder per Körper ins Wasser. Wer über das Pfingstwochenende nicht wegfährt, kann in der City richtig viel erleben. Den Karneval der Kulturen etwa, der feiert in diesem Jahr seinen 30. Am Sonntag gibt's dann wieder den großen Umzug quer durch die Stadt mit Tausenden in bunten Kostümen. Daneben wird's ja auch richtig warm, da lohnt sich ein Besuch im Freibad zum Beispiel. Benjamin Herrmann weiß mehr.
2: An allen 39 Berliner Badestellen zeigt die Ampel grün. Perfekt für das Badewetter am Wochenende. Nur am Tegeler See wurden vor ein paar Tagen Blaualgen entdeckt. Für Menschen ist das unbedenklich, Hunde sollten das Wasser allerdings meiden. Und bei den Freibädern, da läuft alles nach Plan. Auch in diesem Jahr gilt eine Ausweispflicht. Verboten sind nach wie vor Messer, Glasflaschen und andere gefährliche Gegenstände. Und es gibt einen neuen Service, den Express-Eingang für alle, die vorab Online-Tickets buchen. Das geht dann deutlich schneller und man spart teilweise sogar noch Geld.
1: Und außerdem gibt's ja auch noch Fußball. Finale im DFB-Pokal im Olympiastadion. Bayern spielt gegen Stuttgart. Wohnungen auf dem Tempelhofer Feld. Seit dem Volksentscheid 2014 ist das ja eigentlich ein No-Go. Vielleicht kommt jetzt aber neue Bewegung in die Sache. Eine Initiative aus Unternehmen und Architekten hat einen Plan auf den Tisch gelegt. Mehr aus der Nachrichtenredaktion.
3: Die neuen Pläne sehen jetzt vor, 2000 Häuser zu bauen, die wie die Altbauten ringsrum aussehen. 22 Meter hoch, Platz für 50.000 Menschen und fertig in 6 Jahren. Kostenpunkt 9 Milliarden Euro. In der Mitte soll eine freie Fläche bleiben, die immer noch größer wäre als der Londoner Hyde Park, plus eine lange Promenade mit 5000 Bäumen.
1: Alle 56 Sekunden ein Einsatz. Neuer Rekord bei der Berliner Feuerwehr, zeigt der aktuelle Jahresbericht. Demnach mussten die Retter fast 560.000 Mal ausrücken. So viele Einsätze wie noch nie. Die meisten davon waren Rettungseinsätze, fast 500.000. Am wenigsten musste die Feuerwehr wegen Bränden ausrücken. Trotzdem waren es auch hier im letzten Jahr mehr als 10.000. So schnell geht uns das Benzin in Deutschland nicht aus. Das sagt jetzt die Taskforce Energie. Die Lager sind demnach erst noch gut gefüllt, also zum Beispiel auch beim Kerosin. Der Sommerurlaub ist damit wohl erstmal gerettet. Aber die Lage bleibt weiterhin sehr dynamisch. Außerdem noch nicht ganz geklärt ist die Zukunft des Tankrabatts. Der läuft noch bis Ende Juni, einige Politiker wollen ihn aber auch nochmal verlängern. Der Taskforce-Co-Chef Armand Zorn von der SPD lehnt das aber ab. Er will eher einen Preisdeckel. Das macht aktuell aber Wirtschaftsministerin Reiche nicht mit. Tests, Impfungen und auch mehr Medikamente ohne Zettel vom Doktor. Die Apothekenreform ist da. Im Bundestag gab es dafür grünes Licht. Apotheken sollen jetzt auch Schnelltests anbieten können, etwa bei Noro- oder Influenzaviren. Impfungen sind auch möglich, auch Blut dürfen Apotheken damit künftig abnehmen. Aber nur bei Menschen ab 18 und dafür muss das Personal auch entsprechend geschult sein. Das soll Arztpraxen entlasten und übervolle Wartezimmer vermeiden, vor allem auf dem Land. Jetzt muss noch der Bundesrat das Ganze abnicken. Jetzt kommt die Chippflicht für Hunde und Katzen. Die EU-Länder haben sich auf neue Regeln geeinigt. Bis das aber umgesetzt wird, vergehen wahrscheinlich noch einige Jahre. Es gibt Übergangsfristen. Dieter Ebeling.
4: In Deutschland gibt es 72 Millionen Hunde und 83 Millionen Katzen. Für Hunde sieht die EU-Regelung eine Übergangsfrist von 10 Jahren vor. Für Katzen sind es 15 Jahre. Bauernhofkatzen sind übrigens von der Chippflicht ausgenommen. Nun müssen nationale Datenbanken geschaffen werden, die natürlich auch EU-weit geteilt werden können. Wie das alles genau geregelt wird, ist noch unklar.
1: Gigantenkeeper Manuel Neuer fällt aus. Der 40-Jährige wird fürs DFB-Pokalfinale Bayern gegen Stuttgart nicht zwischen den Pfosten stehen. Das Ganze ist aber wohl erstmal eine Vorsichtsmaßnahme, denn die linke Wade macht wohl wieder Probleme. Als Ersatz könnte etwa Sven Ulreich im Tor stehen. Für die Fußball-WM in nicht mal mehr einem Monat ist Neuer aber weiterhin die Nummer 1. Und das waren die wichtigsten Meldungen des Tages. 104.6 RTL immer 10 Minuten früher auf den Punkt informiert.
0: 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Wir melden die Staus, bevor sie entstehen.
1: Bauarbeiten in Tempelhof auf der Attila-Straße auf Höhe der S-Bahn-Brücken. In beide Richtungen ist die Straße zwischen Ringstraße und Steglitzer Damm komplett gesperrt und das von 20 bis 6 Uhr. Daneben Kabelarbeiten in Wittenau und zwar auf der Triftstraße. Bis Ende Mai gibt es in Richtung Hermsdorfer Straße zwischen Thieloweg und Alt-Wittenau nur eine freie Spur. Und dran denken, Karneval der Kulturen in der Stadt. Der Kinderkarneval zieht schon mal durch die City und zwar in Kreuzberg vom Mariannenplatz zum Görlitzer Park von 12.30 Uhr bis 14 Uhr. Entlang der Strecke also mehr Zeit einplanen. Und geblitzt wird in Neukölln auf der Buschkrugallee, in Lichtenberg auf der Landsberger Allee und in Mitte auf dem Mühlendamm. 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
1: In der Nacht gibt's kaum Wolken und Regen ist auch nicht dabei. Nur ab und zu ein bisschen Nebel und das bei 14 bis 7 Grad. Am Tag ist es dann richtig sonnig und auch richtig warm. Nur ein paar Wolken sind dabei. Es bleibt soweit aber trocken und das bei sommerlichen 32 Grad maximal.
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1: Ich bin Philipp Ringe und das sind die wichtigsten Meldungen des Tages. Streetfood, Musik und viel bunter Trubel oder per Körper ins Wasser. Wer über das Pfingstwochenende nicht wegfährt, kann in der City richtig viel erleben. Den Karneval der Kulturen etwa, der feiert in diesem Jahr seinen 30. Am Sonntag gibt's dann wieder den großen Umzug quer durch die Stadt mit Tausenden in bunten Kostümen. Daneben wird's ja auch richtig warm, da lohnt sich ein Besuch im Freibad zum Beispiel. Benjamin Herrmann weiß mehr.
2: An allen 39 Berliner Badestellen zeigt die Ampel grün. Perfekt für das Badewetter am Wochenende. Nur am Tegeler See wurden vor ein paar Tagen Blaualgen entdeckt. Für Menschen ist das unbedenklich. Hunde sollten das Wasser allerdings meiden. Und bei den Freibädern, da läuft alles nach Plan. Auch in diesem Jahr gilt eine Ausweispflicht. Verboten sind nach wie vor Messer, Glasflaschen und andere gefährliche Gegenstände. Und es gibt einen neuen Service, den Express-Eingang für alle, die vorab Online-Tickets buchen. Das geht dann deutlich schneller und man spart teilweise sogar noch Geld.
1: Und außerdem gibt's ja auch noch Fußball. Finale im DFB-Pokal im Olympiastadion. Bayern spielt gegen Stuttgart. Wohnungen auf dem Tempelhofer Feld. Seit dem Volksentscheid 2014 ist das ja eigentlich ein No-Go. Vielleicht kommt jetzt aber neue Bewegung in die Sache. Eine Initiative aus Unternehmen und Architekten hat einen Plan auf den Tisch gelegt. Mehr aus der Nachrichtenredaktion.
3: Die neuen Pläne sehen jetzt vor, 2000 Häuser zu bauen, die wie die Altbauten ringsrum aussehen. 22 Meter hoch, Platz für 50.000 Menschen und fertig in 6 Jahren. Kostenpunkt 9 Milliarden Euro. In der Mitte soll eine freie Fläche bleiben, die immer noch größer wäre als der Londoner Hyde Park, plus eine lange Promenade mit 5000 Bäumen.
1: Alle 56 Sekunden ein Einsatz. Neuer Rekord bei der Berliner Feuerwehr, zeigt der aktuelle Jahresbericht. Demnach mussten die Retter fast 560.000 Mal ausrücken. So viele Einsätze wie noch nie. Die meisten davon waren Rettungseinsätze, fast 500.000. Am wenigsten musste die Feuerwehr wegen Bränden ausrücken. Trotzdem waren es auch hier im letzten Jahr mehr als 10.000. So schnell geht uns das Benzin in Deutschland nicht aus. Das sagt jetzt die Taskforce Energie. Die Lager sind demnach erst noch gut gefüllt, also zum Beispiel auch beim Kerosin. Der Sommerurlaub ist damit wohl erstmal gerettet. Aber die Lage bleibt weiterhin sehr dynamisch. Außerdem noch nicht ganz geklärt ist die Zukunft des Tankrabatts. Der läuft noch bis Ende Juni, einige Politiker wollen ihn aber auch nochmal verlängern. Der Taskforce-Co-Chef Armand Zorn von der SPD lehnt das aber ab. Er will eher einen Preisdeckel. Das macht aktuell aber Wirtschaftsministerin Reiche nicht mit. Tests, Impfungen und auch mehr Medikamente ohne Zettel vom Doktor. Die Apothekenreform ist da. Im Bundestag gab es dafür grünes Licht. Apotheken sollen jetzt auch Schnelltests anbieten können, etwa bei Noro- oder Influenzaviren. Impfungen sind auch möglich. Auch Blut dürfen Apotheken damit künftig abnehmen. Aber nur bei Menschen ab 18 und dafür muss das Personal auch entsprechend geschult sein. Das soll Arztpraxen entlasten und übervolle Wartezimmer vermeiden, vor allem auf dem Land. Jetzt muss noch der Bundesrat das Ganze abnicken. Jetzt kommt die Chippflicht für Hunde und Katzen. Die EU-Länder haben sich auf neue Regeln geeinigt. Bis das aber umgesetzt wird, vergehen wahrscheinlich noch einige Jahre. Es gibt Übergangsfristen. Dieter Ebeling.
4: In Deutschland gibt es 72 Millionen Hunde und 83 Millionen Katzen. Für Hunde sieht die EU-Regelung eine Übergangsfrist von 10 Jahren vor. Für Katzen sind es 15 Jahre. Bauernhofkatzen sind übrigens von der Chippflicht ausgenommen. Nun müssen nationale Datenbanken geschaffen werden, die natürlich auch EU-weit geteilt werden können. Wie das alles genau geregelt wird, ist noch unklar.
1: Gigantenkeeper Manuel Neuer fällt aus. Der 40-Jährige wird fürs DFB-Pokalfinale Bayern gegen Stuttgart nicht zwischen den Pfosten stehen. Das Ganze ist aber wohl erstmal eine Vorsichtsmaßnahme, denn die linke Wade macht wohl wieder Probleme. Als Ersatz könnte etwa Sven Ulreich im Tor stehen. Für die Fußball-WM in nicht mal mehr einem Monat ist Neuer aber weiterhin die Nummer 1. Und das waren die wichtigsten Meldungen des Tages. 104.6 RTL, immer 10 Minuten früher auf den Punkt informiert.
0: 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Wir melden die Staus, bevor sie entstehen.
1: Bauarbeiten in Tempelhof auf der Attila-Straße auf Höhe der S-Bahn-Brücken. In beide Richtungen ist die Straße zwischen Ringstraße und Steglitzer Damm komplett gesperrt und das von 20 bis 6 Uhr. Daneben Kabelarbeiten in Wittenau und zwar auf der Triftstraße. Bis Ende Mai gibt es in Richtung Hermsdorfer Straße zwischen Thieloweg und Alt-Wittenau nur eine freie Spur. Und dran denken, Karneval der Kulturen in der Stadt. Der Kinderkarneval zieht schon mal durch die City, und zwar in Kreuzberg vom Mariannenplatz zum Görlitzer Park von 12.30 Uhr bis 14 Uhr. Entlang der Strecke also mehr Zeit einplanen. Und geblitzt wird in Neukölln auf der Buschkrugallee, in Lichtenberg auf der Landsberger Allee und in Mitte auf dem Mühlendamm. 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In der Nacht gibt's kaum Wolken und Regen ist auch nicht dabei. Nur ab und zu ein bisschen Nebel und das bei 14 bis 7 Grad. Am Tag ist es dann richtig sonnig und auch richtig warm. Nur ein paar Wolken sind dabei. Es bleibt soweit aber trocken und das bei sommerlichen 32 Grad maximal.
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